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0: Deswegen wird der Stereoton im ARD sehr viel später eingeführt werden. 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
4: 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Ich bewundere dich ja.

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0: Der Wolf, das Lamm, ein Lurch lugt hervor.
1: Das Ganze erinnert mich ein bisschen an Peter und der Wolf.
2: Und kommen da

0: Der Habicht sieht die Gegenwart. Kampf!
1: Ja, also, ich sag's

0: Sepp.
1: Wolf und Lamm. Liegt darin nicht auch die Vision einer möglichen Versöhnung?
0: Das ursprüngliche Gefühl, was wir in uns tragen, ist der Kampf.
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1: Sechs Uhr, die Nachrichten. Zunächst die Übersicht. Die USA und der Iran haben ihr Rahmenabkommen für ein Ende des Krieges unterzeichnet. Einen Tag nach dem G7-Gipfel kommen heute die Staats- und Regierungschefs der EU zu einem Spitzentreffen zusammen. In Bonn endet die 10-tägige internationale Konferenz zur Vorbereitung des Weltklimagipfels im November in der Türkei. Die Meldungen im Einzelnen. Die Präsidenten der USA und des Iran, Trump und Pezeshkian, haben die Absichtserklärung für ein Ende des Krieges zwischen beiden Ländern unterzeichnet. Trump erklärte am Abend, er habe die Vereinbarung im Schloss von Versailles unterschrieben. Der US-Präsident hielt sich dort nach dem G7-Gipfel zu einem Abendessen mit dem französischen Staatschef Macron auf. Das iranische Außenministerium teilte mit, auch Präsident Pezeshkian habe unterzeichnet. Nach Angaben aus Pakistan, das als Vermittler aufgetreten war, tritt das Abkommen sofort in Kraft. Der pakistanische Ministerpräsident Sharif erklärte auf Ex, in einem ersten Schritt werde der Iran die Straße von Hormuz wieder öffnen und auch die USA würden ihre dortige Blockade beenden. Der Text des sogenannten Memorandum of Understanding ist inzwischen bekannt. Demnach sollen sämtliche Kampfhandlungen sofort enden, ausdrücklich auch im Libanon, wo sich die israelische Armee und die Hisbollah gegenseitig bekämpfen. Die internationalen Sanktionen gegen den Iran sollen aufgehoben werden. Der Zeitplan dafür ist aber Bestandteil der anstehenden 60-tägigen Verhandlungen über ein endgültiges Abkommen beider Seiten. Der Iran bekräftigt überdies den Verzicht auf Atomwaffen. Für den Wiederaufbau in dem Land soll es einen privaten Investitionsfonds mit einem Volumen von 300 Milliarden Dollar geben. Die US-Notenbank lässt den Leitzins auch unter ihrem Chef Kevin Warsh unverändert. Der Beschluss des Zentralbankrates der Fed fiel einstimmig aus. Damit bleibt die Zinsspanne zum vierten Mal in diesem Jahr bei 3,5 bis 3,75%. Gründe sind unter anderem die Energiekrise und Inflationssorgen infolge des Iran-Krieges. US-Präsident Trump fordert von der Fed seit längerem eine Zinssenkung. Er hatte Warsh ins Amt gebracht. Warsh sagte nach der Zinsentscheidung, die Notenbank werde weiterhin für Preisstabilität sorgen. Der Fed-Chef bekräftigte zugleich seine Absicht, Reformen auf den Weg zu bringen. Warsh setzte Arbeitsgruppen ein, die bis zum Jahresende Vorschläge für 5 Schlüsselbereiche vorlegen sollen. Geplant sind etwa Änderungen bei der Kommunikation der Fed. Warsh setzt auf weniger öffentliche Äußerungen zukünftigen Leitzinsentscheidungen. Einen Tag nach dem Treffen der G7-Staaten beginnt heute in Brüssel ein EU-Gipfel. Die Staats- und Regierungschefs der 27 EU-Länder wollen unter anderem über den mehrjährigen Haushalt der Europäischen Union für die Jahre 2028 bis 2034 beraten. Der zyprische Ratspräsidentschaft hatte zuletzt einen Entwurf für die Position der EU-Staaten in den anstehenden Verhandlungen vorgelegt. Dieser hat ein Volumen von knapp 2 Billionen Euro und sieht im Vergleich zum Vorschlag der EU-Kommission aus dem vergangenen Sommer eine Kürzung der Ausgaben um rund 2% vor. Deutschland und andere Nettozahler fordern allerdings weitere Kürzungen. Auf dem Gipfel in Brüssel soll es auch um die Ukraine und um deren EU-Beitritt gehen. Außerdem werden die Lage im Nahen Osten und das Thema Wettbewerbsfähigkeit sowie die Wirtschaftsbeziehungen zu China eine Rolle spielen. In Brüssel kommen heute auch die NATO-Verteidigungsminister zu Beratungen zusammen, um den Gipfel der Allianz in Ankara im Juli vorzubereiten. Der digitale Wandel verläuft in Deutschland in manchen Bereichen deutlich langsamer als in anderen EU-Ländern. Das geht aus einem Bericht der EU-Kommission hervor. Demnach hat die Bundesrepublik besonders beim Glasfaserausbau und der 5G-Netzabdeckung Nachholbedarf. Zudem hänge man bei der Digitalisierung der Behörden hinterher. Sowohl die Verfügbarkeit digitaler Angebote als auch deren Nutzung fallen demnach im EU-Vergleich gering aus. Die Akzeptanz der Online-Ausweisfunktion sei besonders niedrig. Mit Blick auf die Verbreitung künstlicher Intelligenz sei mehr Kapazität in Rechenzentren nötig. Der Verbraucherzentrale Bundesverband hat die Lockerungen von Gentechnikregeln in der EU kritisiert. Das Europaparlament hatte gestern für schwächere Regeln bei gentechnisch veränderten Produkten gestimmt. Zukünftig dürfen Produkte aus bestimmten gentechnisch veränderten Pflanzen ohne spezielle Kennzeichnung verkauft werden. Die Leiterin des Teams Lebensmittel, der Verbraucherzentrale Bundesverband Seidel, sagte der Rheinischen Post aus Düsseldorf, in Zukunft sei für Verbraucherinnen und Verbraucher nicht mehr erkennbar, ob ein Produkt mit dieser Gentechnik hergestellt worden sei oder nicht. Die Entscheidung widerspreche dem Vorsorgeprinzip, weil für viele Lebensmittel weder eine Risikoprüfung noch ein Zulassungsverfahren vorgesehen sei. In Bonn geht heute die 10-tägige Konferenz zur Vorbereitung des bevorstehenden UNO-Weltklimagipfels im Herbst zu Ende. Rund 6.500 Delegierte aus Politik, Wissenschaft und Wirtschaft haben dabei Vorschläge, etwa zur weiteren Reduzierung der Treibhausgasemissionen, ausgearbeitet. Die Türkei schlug vor, etwa Fabriken und Autos stärker mit Strom zu versorgen und weniger klimaschädliche Energieträger wie Kohle, Öl und Gas einzusetzen. Konkret geht es darum, den globalen Anteil von Strom am sogenannten Endenergieverbrauch bis 2035 von 20% auf 35% zu erhöhen. Die 31. Weltklimakonferenz wird im türkischen Antalya stattfinden. Die Leitung übernimmt Australien. Der voraussichtlich letzte Transport von radioaktiven Abfällen aus der britischen Aufarbeitungsanlage Sellafield hat das Zwischenlager in Brockdorf erreicht. Das teilte die Gesellschaft für Nuklearservice mit, die für die Abwicklung zuständig war. Die 7 Castor-Behälter bleiben demnach in Brockdorf, bis es in Deutschland einen Ort für die Endlagerung gibt. Die Behälter waren mit dem Schiff von Großbritannien zum Hafen von Brunsbüttel gebracht worden. Dort wurden sie auf Speziallaster verladen. Das Zwischenlager Brockdorf befindet sich auf dem Gelände des gleichnamigen ehemaligen Atomkraftwerks. Deutschland hat sich völkerrechtlich zur Rücknahme des Mülls verpflichtet, der bei der Aufbereitung von deutschen Brennelementen in Sellafield entstanden war. Der Aachener Stadtrat hat mit großer Mehrheit ein Ende der Kontrollen an den Grenzen zu Belgien und den Niederlanden gefordert. In einer gemeinsamen Resolution treten CDU, Grüne, SPD, Linke, Volt, FDP und der Zusammenschluss UP dafür ein, die Kontrollen Ende September auslaufen zu lassen. Die AfD stimmte dagegen. In der Resolution heißt es, die Kontrollen an den EU-Binnengrenzen belasteten die Grenzregion Aachen in besonderem Maße. Vor allem Pendler seien betroffen, ebenso wie Besucher aus den Niederlanden und aus Belgien. In Deutschland gibt es seit September 2024 wieder stationäre und mobile Kontrollen an allen Landesgrenzen. Das Bundesinnenministerium hatte sie angeordnet, um gegen unerlaubte Einreisen vorzugehen. Die Kontrollen wurden zuletzt bis Ende September dieses Jahres verlängert. Anfang Juni empfahl die EU-Kommission der Bundesregierung, die Kontrollen auslaufen zu lassen. Bei einer Nachwahl für das britische Unterhaus entscheidet sich heute, ob der Labour-Politiker Burnham als Herausforderer von Premierminister Starmer antreten kann. Burnham ist Bürgermeister von Manchester und kandidiert bei der Abstimmung im Wahlkreis Makerfield. Es gilt als sicher, dass er im Falle eines Siegs auch für den Parteivorsitz kandidiert, mit dem Ziel, Starmer als Premier abzulösen. Das ist aber nur möglich, wenn Burnham einen Sitz im Unterhaus hat. Der bisherige Labour-Abgeordnete für den Wahlkreis Makerfield war eigens zurückgetreten, um dafür den Weg freizumachen. Premierminister Starmer steht vor allem seit der Niederlage seiner Partei bei den Kommunalwahlen im Mai unter zunehmendem Druck. Auch der zurückgetretene Gesundheitsminister Streeting erwägt, Starmer herauszufordern. Bei der Fußball-Weltmeisterschaft hat England mit 4:2 gegen Kroatien gewonnen. Für England trafen zweimal Kane sowie Bellingham und Rashford. Die Treffer für Kroatien erzielten Baturina und Musa. In einer weiteren Begegnung setzte sich Ghana mit 1:0 gegen Panama durch. Die Demokratische Republik Kongo und Portugal trennten sich 1:1. Und hier noch einmal die Übersicht. Die USA und der Iran haben ihr Rahmenabkommen für ein Ende des Krieges unterzeichnet. Einen Tag nach dem G7-Gipfel kommen heute die Staats- und Regierungschefs der EU zu einem Spitzentreffen zusammen. In Bonn endet die 10-tägige internationale Konferenz zur Vorbereitung des Weltklimagipfels im November in der Türkei. Das Wetter: sonnig und trocken. Im Nordosten vereinzelt Schauer, am Abend im Westen kräftige Gewitter möglich, 19 bis 36 Grad. Am morgigen Freitag im Westen örtlich Unwettergefahr durch Starkregen und Hagel. Nach Südosten heiter, Hitzegewitter möglich, 30 bis 38 Grad. Die weiteren Aussichten: Am Samstag teils Sonne, teils Quellwolken und örtlich kräftige Schauer und Gewitter mit Unwettergefahr. Erneut 30 bis 38 Grad. Das waren die Nachrichten.
0: Das waren die Nachrichten vom Deutschlandfunk. 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
2: Und ich begrüße Sie hier am Donnerstagmorgen am 18. Juni. Schön, dass Sie dabei sind.

0: Hier ist der Donnerstagmorgen und ja, einige haben sich schon was gegönnt. Alle, die jetzt unterwegs zum Hurricane Festival sind zum Beispiel, die haben sich vor einiger Zeit mal so eine Festivalkarte gegönnt. Aber ich finde, wir sollten uns alle heute mal was gönnen, denn heute ist wieder ein kurioser Feiertag. Heute ist der Gönn-dir-was-Tag. Warum ist aber heute Gönn-dir-was-Tag? Thorsten Folger hat mal recherchiert.
1: Heute am 18. Juni ist der Gönn-dir-was-Tag. Ein kleiner, aber feiner Feiertag, der uns daran erinnert, es ist absolut okay, sich auch mal selbst in den Mittelpunkt zu stellen und sich etwas zu gönnen. Ob das dann das Stück Schokolade, ein lang ersehntes Paar Schuhe, ein Wellnessabend oder einfach der Wunsch ist, einfach mal gar nichts zu tun, ist dabei völlig egal. In unserem stressigen Alter vergessen wir nämlich oft, wie wichtig kleine Belohnungen sind. Psychologinnen sagen, wer sich regelmäßig kleine Auszeiten oder Freuden gönnt, lebt zufriedener, motivierter und oft sogar gesünder. Und sich etwas zu gönnen, muss nicht immer Geld kosten. Vielleicht bedeutet das für Sie, mal ganz bewusst eine Stunde offline zu sein, in der Sonne zu sitzen oder einfach nur in Ruhe einen Kaffee zu trinken. Auch ein Kompliment an sich selbst zählt. Ganz ehrlich, wann haben Sie zum letzten Mal gesagt, dass Sie wirklich etwas so richtig gut gemacht haben? Was immer Ihnen oder dir gut tut, gönn's dir. Und gerade heute wäre der perfekte Tag dafür, denn schließlich ist heute, am 18. Juni, der Gönn-dir-was-Tag.
0: Also gönnt euch!

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Vor 2 Jahren beim Auftritt vom Rapper Crow war so viel los, dass die Leute am Ende gar nicht mehr aufs Gelände gelassen wurden. Die Ideenexpo, das ist unser Thema, die lockt in diesem Jahr wieder mit Berufsinformationen rund um Technik und Naturwissenschaften, die sogenannten MINT-Fächer. Aber eben auch mit großen Stars, und nun wurde das Bühnenprogramm gelüftet. 2026 stehen da namhafte Bands natürlich kostenlos wieder auf der Bühne für alle. Ein Hauptakt ist SDP. Hab für's

SDP, die spielen zum Auftakt der Konzertabende am 20. Juni auf der Ideen-Expo. Das Pop-Duo aus Berlin-Spandau war 2019 schon mal da. Und einen Tag später auf der Ideen-Expo ist dann Zartmann dabei.

0: auf. Und wenn der Ihnen jetzt nichts sagt, bei den Teenies ist der sehr beliebt und gefeiert, der Zartmann. Ja, was ist neu in diesem Jahr noch? Als Opener wird da eine Band aus Hannover spielen. Ist ja auch alles auf dem Messegelände in Hannover und da gibt es dann eben auch diese Local Heroes. Da ist auf der Ideen-Expo-App ein Voting gestartet und der Chef, der Aufsichtsratsvorsitzende der Ideen-Expo, Volker Schmidt, erklärt das kurz.
1: Die Ideenexpo lebt ja auch von Musik, sie ist ein Festival. Das hat einfach dieses Mal dazu geführt, dass wir gesagt haben, wir machen Contest. Ja, also wir haben über 60 Bewerbungen von wirklich tollen Bands gehabt aus ganz Deutschland. Und dann hat das Team 10 in die engere Wahl genommen und dann haben wir uns nochmal zusammengesetzt und uns wirklich schweren Herzens dann für die letzten 5 entschieden, die wir jetzt zur Wahl stellen. Auch das hat es bisher bei der Ideenexpo nicht gegeben.
0: Und deswegen rechnet das Team wieder mit einem dicht gefüllten Messegelände. So, und was gehört noch zu einer Messe für junge Menschen? Influencer und Social Media Stars natürlich, da sind in diesem Jahr auch große Namen mit dabei. Laser, Luca, Selfie, Sandra oder auch Marvin Wildhage, der mit seinen journalistischen Videos regelmäßig da ein Millionenpublikum erreicht. Die sind dann auch da live zum Anfassen. Wildhage, der war auch bei der Pressekonferenz dabei.
2: Ich persönlich finde die Mischung sogar sehr, sehr gut, weil Influencer natürlich vor allem dann auch bei den Kindern und Jugendlichen, die die Wahl haben, ey, fahre ich bei dieser Exkursion jetzt mit, natürlich eine entscheidende Rolle spielen. Ich finde, gerade die Influencer, die jetzt bei der Ideenexpo dabei sind, verkörpern ja viel mehr als, ich bin jetzt ein Star im Internet, habe Unmengen an Geld, Unmengen an Follower und lebe mein Leben. So ist es ja nicht. Jeder bringt irgendwie seinen eigenen USP mit und kann den Kids und Jugendlichen auf jeden Fall was vermitteln.
0: Über 400.000 junge Menschen werden erwartet, die Technik und Naturwissenschaften wieder ausprobieren können bei der mittlerweile 10. Ausgabe der Ideenexpo Ende Juni in Hannover auf dem Messegelände.

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1: Mit Dennis Pumm, die Schlagzeilen. Bremen, 5 Menschen bei Brand verletzt. Bremerhaven, Brand auf Schiff. Schiesel, Hurricane Festival, Anreise startet heute. Und Niedersachsen will mit neuem Programm Firmen anlocken. Bremen. Bei einem Brand in Hochding sind in der Nacht zu Mittwoch 5 Menschen in ein Krankenhaus gebracht worden. Sie erlitten eine Rauchgasvergiftung. Eine Wohnung im 2. Obergeschoss eines Wohn- und Geschäftsgebäudes stand beim Eintreffen der Einsatzkräfte in Flammen. 2 Menschen wurden aus dem Gebäude, 3 weitere vom Dach gerettet. Nach etwa 2 Stunden war das Feuer gelöscht. Zur Ursache und Schadenshöhe ist bislang nichts bekannt. Bremerhaven. Am Dienstagvormittag kam es auf einer Werft zu einem Brand auf einem Binnenschiff. Als die Feuerwehr auf dem Gelände der Schiffsreparaturwerft im Fischereihafen ankam, stieg nach Angaben eines Sprechers schon sehr viel Rauch aus dem Maschinenraum des 80 Meter langen Schiffs. Ein Trupp sei mit Atemschutzgeräten zum Löschen des Brandes unter Deck gestiegen. Im Anschluss habe ein Hochdrucklüfter den Maschinenraum von Rauchgasen befreit. Verletzt wurde niemand. Um die Brandursache herauszufinden, ermittelt weiter die Polizei. Schiesel. Heute startet die Anreise für das 30. Jubiläum des Hurricane Festivals. Das Festival gehört neben dem Wacken Open Air zu eines der größten Open Air Veranstaltungen im Norden. Auch in diesem Jahr erwarten die Veranstalter bis zu 78.000 Musikfans. Auf dem 160.000 Quadratmeter großen Festivalgelände geben sich wieder hunderte Bands die Klinke in die Hand. Das Line-Up umfasst Headliner wie 21 Pilots, The Offspring oder Halsey, sowie weitere Bands wie Scene Queen, Rika und Florence and the Machine. Niedersachsen. Mehr Personal, zentrale Ansprechpartner und mehr Werbung für den Wirtschaftsstandort. Niedersachsen will Unternehmen gezielter ins Land holen. Das Kabinett der Landesregierung hat dafür eine neue Strategie beschlossen. Wirtschaftsminister Grant-Hendrik Tonne begründet den Schritt mit dem verschärften Wettbewerb um Investitionen. Kern der Neuorganisation ist eine neue Arbeitsteilung. Die strategische Steuerung bleibt im Wirtschaftsministerium. Unternehmen ansprechen und betreuen soll die landeseigene Agentur Niedersachsen Next. Wie viele Unternehmen dadurch zusätzlich nach Niedersachsen kommen sollen, lässt die Landesregierung offen.
0: Das Wetter vor Ort.
1: Heute wird es langsam wärmer, dazu gibt's viel Sonne, nur im Cuxland kann es einzelne Schauer geben. Die Temperatur bewegt sich zwischen 23 und 29 Grad. Morgen am Freitag viel Sonnenschein bei ein paar meist lockeren Quellwolken, im Tagesverlauf aber einzelne kräftige Schauer und Gewitter möglich. Schwül bei maximal 30 bis 34 Grad, auf den Inseln sowie direkt an der Küste 26 bis 29 Grad. Und das waren die Nachrichten aus der Region.
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0: Der Morgen auf Radio Weser TV. Und ich weiß gar nicht, wie viel Kohle geben Sie im Monat eigentlich für Streaming-Dienste aus? Gibt da jetzt eine Umfrage tatsächlich? Fast jeder fünfte Haushalt in Deutschland gibt mehr als 100 Euro dafür aus, für digitale Abos, egal welcher Form. Das geht aus dieser aktuellen Studie der Management- und Technologieberatung Bearing Point in Frankfurt hervor. Zum Beispiel eben Amazon Prime, Spotify oder Netflix, mittendrin in Film, Serie oder der Lieblingsplaylist, aber auch nur, weil es dadurch dann eben günstiger wird. Wir geben auf jeden Fall insgesamt inzwischen mehr Geld für digitale Dienste aus. Das geht aus der Umfrage auch hervor. Im Durchschnitt pro Haushalt sind die Ausgaben in einem Jahr von 55 auf 62 Euro im Monat gestiegen. Und gefühlt alles, was man irgendwie abonnieren kann, also digitale Zeitungen, Musik-Apps, Spotify, Deezer, Streaming-Dienste und, Social Media, da kann man ja auch irgendwas dazu buchen. Und da kann sich wohl jeder nicht wirklich rausnehmen. Irgendein Abo läuft da immer im Hintergrund. Wie sieht's bei Ihnen eigentlich aus? Wir haben mal in Achim gefragt.
1: Wir haben tatsächlich Netflix, wir haben Amazon genau, und auch Sky.
2: Ach ja, du hast Sky.
1: Aber nur zum Fußball gucken. Wir haben das dauerhaft und gucken mal hier und mal da, wie es gerade so passt. Das reicht wirklich aus.
3: Wir haben derzeit 2 Streaming-Dienste. Wenn der Kostenfaktor nicht wäre, hätte mein Mann auch mehr. Von daher ist, glaube ich, das, was man sich ansehen kann, bei 2, würde ich behaupten, ausreichend. Aber das kann mir gut vorstellen, dass andere das anders sehen.
4: Boah, 7 bis 8. Ich möchte ja, wenn ich Trash-TV gucken möchte, brauche ich RTL Plus. Wenn ich eine gute Serie gucken möchte, braucht man Netflix. Wenn ich aber einen richtig guten Film gucken will, ist der entweder auf Prime oder eben mittlerweile auf Wow oder demnächst auf HBO. Was soll man da machen?
0: Das klingt nach einem der 5 Haushalte, die mehr als 100 Euro im Monat ausgeben. Das sagt nun eine aktuelle Studie.

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1: Die Musik der legendären Kultband Led Zeppelin steht auf dem Programm, wenn die Coverband Led Zepp am Samstag, den 20. Juni, im Bremer Bluesclub Meisenfrei gastiert. Wer Hits wie Whole Lotta Love oder Stairway to Heaven nochmal wieder live erleben möchte, los geht's um 20 Uhr. Beckenbodengymnastik für Männer heißt ein scharfzüngiges Kleinkunstprogramm vom Kabarettisten Martin Herrmann, der Abend im Haus des Gastes im Budjading mit dem Herrmann aufzeigen möchte, wie man mit dem Altern spaßvoll umgehen kann, ist dabei nicht nur für Männer gedacht. Los geht der Kabarettabend um 20 Uhr. 40 Jahre Nationalpark Niedersächsisches Wattenmeer heißt es am Montag, den 22.06. wieder im Bibliothekssaal der Uni Oldenburg. In der Vortragsreihe geht es an diesem Abend um Klimawandel im Wattenmeer zwischen Anpassung und Untergang. Der Vortragende ist Dr. Gregor Seifert und los geht's um 16.15 Uhr. Krypta ist eine bzw. die brasilianische Female Death Metal Band und bereits seit 2019 aktiv und erfolgreich. Ihre aktuelle Shadows of Sorrow Final Whites Europa Tournee führt sie am Dienstag, den 23.06. auch nach Oldenburg ins Cadillac. Los geht das Konzert um 20 Uhr. Im Stadttheater in Bremerhaven steht am Mittwoch, den 24. Juni, der Klassiker Die Physiker von Friedrich Dürrenmatt auf dem Spielplan, beziehungsweise in diesem Falle Die Physikers, denn das Stück wird in plattdeutscher Sprache gespielt. Dürrenmatt hatte es mit dem Stück geschafft, die Verantwortung der Wissenschaft unterhaltsam näher zu bringen. Los geht's um 19.30 Uhr. Am Donnerstag, den 25. Juni, steht im Bremer Lagerhaus einmal mehr die Viertel-Comedy auf dem Programm. Diesmal stehen Axel Stolt, Christine Juksch und Jorik Tiede auf den Bühnenbrettern. Dazu gibt's wie immer den sogenannten Newcomer-Slot. Los geht's hier um 19 Uhr. Am Freitag, den 26. Juni, findet in der Konzertmuschel in Tossens im Budjading ein Konzert mit der Bluesrockband Hobara statt. Hobara steht dabei für House of Blues and Rock. Dahinter verbergen sich 6 Musiker, die Musik von Black Sabbath bis Jethro Tull spielen. Los geht der Bluesrockabend um 19.30 Uhr.

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1: Der Donnerstagmorgen auf Radio Weser TV. Gleich wird 7 Uhr, dann gibt's wie immer die Nachrichten vom Deutschlandfunk. Und danach, da bin ich schon wieder zurück. Ich bin Dennis Pumm und dann bleiben wir bei uns im Sendegebiet und gucken, was da noch so los ist. Unter anderem die Kinozeit und noch viel mehr. Bis gleich dann.

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1: Die Nachrichten. Die Präsidenten der USA und des Iran, Trump und Pezeshkian, haben die Absichtserklärung für ein Ende des Krieges zwischen beiden Ländern unterzeichnet. Trump erklärte am Abend, er habe die Vereinbarung im Schloss von Versailles unterschrieben. Der US-Präsident hielt sich dort nach dem G7-Gipfel zu einem Abendessen mit dem französischen Staatschef Macron auf. Das iranische Außenministerium teilte mit, auch Präsident Pezeshkian habe unterzeichnet. Nach Angaben aus Pakistan, das als Vermittler aufgetreten war, tritt das Abkommen sofort in Kraft. Der pakistanische Ministerpräsident Sharif erklärte auf Ex, in einem ersten Schritt werde der Iran die Straße von Hormuz wieder öffnen und auch die USA würden ihre dortige Blockade beenden. Der Text des sogenannten Memorandum of Understanding ist inzwischen bekannt. Demnach sollen sämtliche Kampfhandlungen sofort enden, ausdrücklich auch im Libanon, wo sich die israelische Armee und die Hisbollah gegenseitig bekämpfen. Die internationalen Sanktionen gegen den Iran sollen aufgehoben werden. Der Zeitplan dafür ist aber Bestandteil der anstehenden 60-tägigen Verhandlungen über ein endgültiges Abkommen beider Seiten. Der Iran bekräftigt überdies den Verzicht auf Atomwaffen. Für den Wiederaufbau in dem Land soll es einen privaten Investitionsfonds mit einem Volumen von 300 Milliarden Dollar geben. Einen Tag nach dem Treffen der G7-Staaten beginnt heute in Brüssel ein EU-Gipfel. Die Staats- und Regierungschefs der 27 EU-Länder wollen unter anderem über den mehrjährigen Haushalt der Europäischen Union für die Jahre 2028 bis 2034 beraten. Der zyprische Ratspräsidentschaft hatte zuletzt einen Entwurf für die Position der EU-Staaten in den anstehenden Verhandlungen vorgelegt. Dieser hat ein Volumen von knapp 2 Billionen Euro und sieht im Vergleich zum Vorschlag der EU-Kommission aus dem vergangenen Sommer eine Kürzung der Ausgaben um rund 2% vor. Deutschland und andere Nettozahler fordern allerdings weitere Kürzungen. Auf dem Gipfel in Brüssel soll es auch um die Ukraine und um deren EU-Beitritt gehen. Außerdem werden die Lage im Nahen Osten und das Thema Wettbewerbsfähigkeit sowie die Wirtschaftsbeziehungen zu China eine Rolle spielen. In Brüssel kommen heute auch die NATO-Verteidigungsminister zu Beratungen zusammen, um den Gipfel der Allianz in Ankara im Juli vorzubereiten. Der digitale Wandel verläuft in Deutschland in manchen Bereichen deutlich langsamer als in anderen EU-Ländern. Das geht aus einem Bericht der EU-Kommission hervor. Demnach hat die Bundesrepublik besonders beim Glasfaserausbau und der 5G-Netzabdeckung Nachholbedarf. Zudem hänge man bei der Digitalisierung der Behörden hinterher. Sowohl die Verfügbarkeit digitaler Angebote als auch deren Nutzung fallen demnach im EU-Vergleich gering aus. Die Akzeptanz der Online-Ausweisfunktion sei besonders niedrig. Mit Blick auf die Verbreitung künstlicher Intelligenz sei mehr Kapazität in Rechenzentren nötig. Der voraussichtlich letzte Transport von radioaktiven Abfällen aus der britischen Aufarbeitungsanlage Sellafield hat das Zwischenlager in Brockdorf erreicht. Das teilte die Gesellschaft für Nuklearservice mit, die für die Abwicklung zuständig war. Die 7 Castor-Behälter bleiben demnach in Brockdorf, bis es in Deutschland einen Ort für die Endlagerung gibt. Die Behälter waren mit dem Schiff von Großbritannien zum Hafen von Brunsbüttel gebracht worden. Dort wurden sie auf Speziallaster verladen. Das Zwischenlager Brockdorf befindet sich auf dem Gelände des gleichnamigen ehemaligen Atomkraftwerks. Deutschland hat sich völkerrechtlich zur Rücknahme des Mülls verpflichtet, der bei der Aufbereitung von deutschen Brennelementen in Sellafield entstanden war. Bei der Fußball-Weltmeisterschaft hat England mit 4:2 gegen Kroatien gewonnen. Für England trafen zweimal Kane sowie Bellingham und Rashford. Die Treffer für Kroatien erzielten Baturina und Musa. In einer weiteren Begegnung setzte sich

0: Ghana mit 1:0 gegen Panama durch. Die Demokratische Republik Kongo und Portugal trennten sich 1:1. Das Wetter. Sonnig und trocken. Im Nordosten vereinzelt Schauer. Am Abend im Westen kräftige Gewitter möglich, 19 bis 36 Grad. Am morgigen Freitag im Westen örtlich Unwettergefahr durch Starkregen und Hagel. Nach Südosten heiter, Hitzegewitter möglich, 30 bis 38 Grad. Die weiteren Aussichten. Am Samstag teils Sonne, teils Quellwolken und örtlich kräftige Schauer und Gewitter mit Unwettergefahr. Erneut 30 bis 38 Grad. Das waren die Nachrichten.
1: Das waren die Nachrichten vom Deutschlandfunk. 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
2: Und ich begrüße Sie hier am Donnerstagmorgen am 18. Juni. Schön, dass Sie dabei sind.

0: Guten Morgen, der Donnerstag auf Radio Weser TV. Die Bremer Straßenbahn AG, die kennen wir alle, BSAG, kurz gesagt, feiert in diesem Jahr ihr 150-Jähriges. Begonnen hat alles als kleine Aktiengesellschaft Bremer Pferdebahn. Und heute zählt die BSAG fest zum Alltag vieler Menschen in und um Bremen, die tagtäglich mit den zahlreichen Bussen und Bahnen umherfahren. Es gibt jede Menge Daten, Zahlen und Fakten über die BSAG. Und meine Kollegin Finja Baumann hat pünktlich zum Jubiläum mal ein paar zusammengefasst.
1: Erstens, das teuerste Ticket aller Zeiten. Den Spitzenwert stellte ein Fahrschein mit einem Wert von 130 Milliarden Mark dar. Dieses gilt als das teuerste Ticket überhaupt. Gekauft wurde es im November 1923 während der Hyperinflation. In jenem Zeitraum stiegen die Fahrpreise innerhalb eines Jahres insgesamt 43 Mal. Zweitens, die älteste Strecke. Ursprünglich verlief die erste Verbindung von der Innenstadt nach Horn. Laut Andreas Holling, Sprecher der Straßenbahn AG, existiert dieser Streckenabschnitt immer noch. Er wird heute durch die Linie 4 bedient. Allerdings diente die Bahn im Jahr 1876 zunächst nicht als Massenverkehrsmittel. Vielmehr nutzten Passagiere sie für Ausflüge ins Grüne Horn und zu den dortigen Biergärten.

0: Drittens, kurze und lange Wege. Die geringste Distanz zwischen zwei Haltestellen beträgt 139 Meter und liegt zwischen der Helene-Lange-Straße und dem Fellensweg. Zu den größten Abständen zählen unter anderem Karl-Karstens-Brücke bis Weserwehr mit 2,4 Kilometer sowie Norderländer-Straße bis Roland-Center knapp 1,8 Kilometer. Nach Angaben des Unternehmens verteilen sich die Haltestellen im Schnitt etwa alle 500 Meter auf dem Netz. Viertens. Die meisten Fahrgäste. Während der ersten Hauptverkehrszeit, etwa zwischen 6 und 9 Uhr morgens, sind die Bahnen besonders ausgelastet. Viele Pendler müssen zur Arbeit oder SchülerInnen zur Schule. Von allen Linien werden laut BSAG die Nummer 1 und 4 am stärksten frequentiert. Fünftens. Wie viel Stromverbrauch? Pro zurückgelegten Kilometer benötigt eine Straßenbahn der BSAG etwa über 4 Kilowattstunden Energie. Zum Vergleich, ein typischer 4-Personen-Haushalt in einem Einfamilienhaus verzeichnet jährlich rund 4000 Kilowattstunden. Demnach entspricht der Verbrauch einer Tram auf 1000 Kilometern annähernd dem Jahresbedarf eines solchen Haushalts. Da eine Straßenbahn durchschnittlich etwa 70 Kilometer täglich fährt, erreicht sie diesen Haushaltsverbrauch bereits knapp nach 2 Wochen. Wie viele passen in eine Straßenbahn? Die modernste Straßenbahn der BSAG trägt den Namen Nordlicht und bedient Platz für maximal 248 Personen. Und der letzte Fakt, die längsten Haltestellennamen. Den längsten offiziellen Namen führt die Haltestelle Gustav-Heinemann-Bürgerhaus in Bremen-Vegesack. Hier halten die Linien 90, 91, 92, 94 und 95. Berücksichtigt man aber die ausgesprochenen Zusätze, lautet die längste Bezeichnung Universität Süd, Naturwissenschaften 1, Universum Bremen. Diese Haltestelle wird von der Linie 6 angefahren.
1: Finja Baumann mit 7 Fakten zur Bremer BSAG, die in diesem Jahr 150. Jubiläum feiern darf.

0: Open Air zu eines der größten Open Air Veranstaltungen im Norden. Auch in diesem Jahr erwarten die Veranstalter bis zu 78.000 Musikfans. Auf dem 160.000 Quadratmeter großen Festivalgelände geben sich wieder hunderte Bands die Klinke in die Hand. Das Line-Up umfasst Headliner wie 21 Pilots, The Offspring oder Halsey, sowie weitere Bands wie Scene Queen, Rikas und Florence and the Machine. Niedersachsen, mehr Personal, zentrale Ansprechpartner und mehr Werbung für den Wirtschaftsstandort. Niedersachsen will Unternehmen gezielter ins Land holen. Das Kabinett der Landesregierung hat dafür eine neue Strategie beschlossen. Wirtschaftsminister Grant-Hendrik Tonne begründet den Schritt mit dem verschärften Wettbewerb um Investitionen. Kern der Neuorganisation ist eine neue Arbeitsteilung. Die strategische Steuerung bleibt im Wirtschaftsministerium. Unternehmen ansprechen und betreuen soll die landeseigene Agentur Niedersachsen Next. Wie viele Unternehmen dadurch zusätzlich nach Niedersachsen kommen sollen, lässt die Landesregierung offen.
1: Das Wetter vor Ort.
0: Heute wird es langsam wärmer, dazu gibt's viel Sonne, nur im Cuxland kann es einzelne Schauer geben. Die Temperatur bewegt sich zwischen 23 und 29 Grad. Morgen am Freitag viel Sonnenschein bei ein paar meist lockeren Quellwolken, im Tagesverlauf aber einzelne kräftige Schauer und Gewitter möglich. Schwül bei maximal 30 bis 34 Grad, auf den Inseln sowie direkt an der Küste 26 bis 29 Grad. Und das waren die Nachrichten aus der Region.
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1: Oh, Scheiße!
2: Du heiliger Zombie.
3: Upgrade.
4: Ich muss mit dir reden. Ich weiß nicht, wem ich noch traue.

0: und kann.
1: In den Katakomben von Prag werden dunkle Pläne geschmiedet.
2: Das ist nicht mein erstes Rodeo.
0: Ihr erkennt es einfach nicht, weil ihr so seid wie sie.
3: Mein Sohn wurde doch wie immer nur benutzt.
4: Was für eine Überraschung.
2: Wir haben ihn genau da getroffen, wo es wehtut.
1: Denn ein gefährlicher Geheimbund will die Kirche unterwandern, um das Böse dieser Welt zu bekämpfen.
0: Der Meister nutzt seine Macht nur, um Richter, Politiker und sogar die Medien zu beeinflussen.
5: Er ist einer von vielen, der manipuliert werden würde. Und je mehr Material er hat, desto besessener wird er von dieser Chiffre.
4: Ja.
1: Im Thriller Manipulation gibt sich auch ein deutscher Filmheld die Ehre, Heino Ferch, als Geistiger, auf den es der Geheimbund abgesehen hat.
6: Es gibt keinen anderen Weg als nach oben.
7: Vielleicht müssen wir ein bisschen nachhelfen mit seiner Vergangenheit.
8: Du weißt, was zu tun ist.
1: Manipulation ist keine große Kinokunst, hat aber durchaus was vom Blockbuster Da Vinci Code. Düster und spannend, aber auch ohne viel Getöse.
0: Du bist Teil eines riesigen Oktopus. Ein gefährliches Monster.
1: Und fürs Heimkino gibt's nun den dritten Teil von Avatar, Fire and Ash.
9: Das Feuer kam vom Berg. Verbrannte unseren Wald.
10: Mein Volk. Es schrie um Hilfe.
9: Aber Ava ist nicht gekommen.
1: Ein Jahr nach der Ansiedlung beim Metcaina-Clan kämpft Jax und Netiris Familie mit der Trauer nach Netayams Tod. Sie begegnen einem neuen, aggressiven Navi-Stamm, dem Mangwang-Clan, auch bekannt als das Aschevolk.
9: Wieso bist du noch am Leben?
11: Was, wenn jeder Mensch von der Erde hier ohne Maske leben könnte? Dann wird es das Volk der Navi nicht mehr geben.
1: Angeführt vom feurigen Stammesführer Warang, der sich mit Jakes Feind Quaritch verbündet hat, während der Konflikt auf Pandora zu verheerenden Konsequenzen eskaliert.
6: Du willst dein Feuer in die ganze Welt tragen?
12: Think I'm a bit

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1: Die Musik der legendären Kultband Led Zeppelin steht auf dem Programm, wenn die Coverband Led Zepp am Samstag, den 20. Juni, im Bremer Bluesclub Meisenfrei gastiert. Wer Hits wie Whole Lotta Love oder Stairway to Heaven nochmal wieder live erleben möchte, los geht's um 20 Uhr. Beckenbodengymnastik für Männer heißt ein scharfzüngiges Kleinkunstprogramm vom Kabarettisten Martin Herrmann, der Abend im Haus des Gastes im Budjading mit dem Herrmann aufzeigen möchte, wie man mit dem Altern spaßvoll umgehen kann, ist dabei nicht nur für Männer gedacht. Los geht der Kabarettabend um 20 Uhr. 40 Jahre Nationalpark Niedersächsisches Wattenmeer heißt es am Montag, den 22.06. wieder im Bibliothekssaal der Uni Oldenburg. In der Vortragsreihe geht es an diesem Abend um Klimawandel im Wattenmeer zwischen Anpassung und Untergang. Der Vortragende ist Dr. Gregor Seifert und los geht's um 16.15 Uhr. Krypta ist eine bzw. die brasilianische Female Death Metal Band und bereits seit 2019 aktiv und erfolgreich. Ihre aktuelle Shadows of Sorrow Final Whites Europa Tournee führt sie am Dienstag, den 23.06. auch nach Oldenburg ins Cadillac. Los geht das Konzert um 20 Uhr. Im Stadttheater in Bremerhaven steht am Mittwoch, den 24. Juni, der Klassiker Die Physiker von Friedrich Dürrenmatt auf dem Spielplan, beziehungsweise in diesem Falle Die Physikers, denn das Stück wird in plattdeutscher Sprache gespielt. Dürrenmatt hatte es mit dem Stück geschafft, die Verantwortung der Wissenschaft unterhaltsam näher zu bringen. Los geht's um 19.30 Uhr. Am Donnerstag, den 25. Juni, steht im Bremer Lagerhaus einmal mehr die Viertel-Comedy auf dem Programm. Diesmal stehen Axel Stolt, Christine Jucksch und Jorik Tiede auf den Bühnenbrettern. Dazu gibt's wie immer den sogenannten Newcomer-Slot. Los geht's hier um 19 Uhr. Am Freitag, den 26. Juni, findet in der Konzertmuschel in Tossens im Budjading ein Konzert mit der Bluesrockband Hobara statt. Hobara steht dabei für House of Blues and Rock. Dahinter verbergen sich 6 Musiker, die Musik von Black Sabbath bis Jethro Tull spielen. Los geht der Bluesrockabend um 19.30 Uhr.

Und das war der Donnerstagmorgen für mich. Ich bin erstmal durch. Mein Name ist Dennis Pumm. Wir hören uns, wenn Sie mögen, morgen früh, am Freitagmorgen, schon wieder. Gleich um 8 geht's auf beiden Frequenzen weiter mit Musik nonstop. Lassen wir uns einfach überraschen, was da kommt. Ich wünsche Ihnen jetzt noch einen schönen Donnerstag. Tschüss.

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2: Neun Uhr, die Nachrichten. Nach dem Abkommen zwischen den USA und dem Iran sind zwei Schiffe der deutschen Marine auf dem Weg zum Roten Meer. Das gab Bundesverteidigungsminister Pistorius vor einem Treffen mit seinen Kollegen der NATO-Staaten in Brüssel bekannt. Demnach haben das Minensuchboot Fulda und das Versorgungsschiff Mosel bereits den Suezkanal erreicht und sollen sich für einen möglichen Einsatz zur Minenräumung in der Straße von Hormus bereithalten. Für diese Mission seien aber die Zustimmung des Iran und des Oman sowie ein Beschluss des Deutschen Bundestages erforderlich, betonte der SPD-Politiker. Außerdem müsse der weitere Verlauf der amerikanisch-iranischen Verhandlungen abgewartet werden. Die Verteidigungsminister der NATO-Staaten wollen bei ihrem Treffen unter anderem über die Höhe der Ausgaben der europäischen Mitgliedstaaten und Kanadas für Verteidigung und Sicherheit beraten. Am Nachmittag trifft sich zudem die sogenannte Ukraine-Kontaktgruppe. Die Präsidenten der USA und des Iran, Trump und Pezeshkian, haben die Absichtserklärung für ein Ende des Krieges zwischen beiden Ländern unterzeichnet. Trump erklärte am späten Abend, er habe die Vereinbarung im Schloss von Versailles bei Paris unterschrieben. Der US-Präsident hielt sich dort nach dem G7-Gipfel zu einem Abendessen mit dem französischen Staatschef Macron auf. Das iranische Außenministerium teilte mit, auch Präsident Pezeshkian habe unterzeichnet. Nach Angaben aus Pakistan, das als Vermittler aufgetreten war, tritt das Abkommen sofort in Kraft. Der pakistanische Ministerpräsident Sharif erklärte auf Ex, in einem ersten Schritt werde der Iran die Straße von Hormus wieder öffnen und auch die USA würden ihre dortige Blockade beenden. Das sogenannte Memorandum of Understanding umfasst darüber hinaus unter anderem ein Ende aller Kämpfe, auch im Libanon, und die Aufhebung der internationalen Sanktionen gegen den Iran. Dieser erklärte seinen Verzicht auf Atomwaffen. Nun folgen Verhandlungen über die Details, die innerhalb von 60 Tagen abgeschlossen sein sollen. Einen Tag nach dem Treffen der G7-Staaten beginnt heute in Brüssel ein EU-Gipfel. Die Staats- und Regierungschefs der 27 Mitgliedstaaten wollen unter anderem über den mehrjährigen Haushalt der Europäischen Union für die Jahre 2028 bis 2034 beraten. Die zyprische Ratspräsidentschaft hatte zuletzt einen Entwurf für die Position der EU-Staaten in den anstehenden Verhandlungen vorgelegt. Dieser hat ein Volumen von knapp 2 Billionen Euro und sieht im Vergleich zum Vorschlag der EU-Kommission aus dem vergangenen Sommer eine Kürzung der Ausgaben um rund 2% vor. Deutschland und andere Nettozahler fordern allerdings weitere Kürzungen. Auf dem Gipfel in Brüssel soll es auch um die Ukraine und deren angestrebten EU-Beitritt gehen. Außerdem werden die Lage im Nahen Osten und das Thema Wettbewerbsfähigkeit sowie die Wirtschaftsbeziehungen zu China eine Rolle spielen. OpenAI-Chef Sam Altman hat die Staats- und Regierungschefs der G7-Staaten aufgerufen, die Kontrolle über künstliche Intelligenz nicht den großen Tech-Firmen zu überlassen. Altman sagte gestern Abend bei einer Sitzung des G7-Gipfels in Evian, man solle die eigene Verantwortung nicht an KI-Labore wie seines abgeben. Der Chef des ChatGPT-Entwicklers rief die Regierungen zudem dazu auf, weltweit geltende KI-Standards zu etablieren. Technikexperten hätten zwar besondere Kenntnisse über künstliche Intelligenz, aber keine, Zitat, besondere Weisheit, was die Menschheit angehe. Bei der letzten Arbeitssitzung des G7-Gipfels einigten sich die vertretenen Staaten darauf, die Risiken und Chancen von KI zu bewerten, auch mit Blick auf die Finanzmärkte. Bei der Fußball-Weltmeisterschaft hat Usbekistan heute früh gegen Kolumbien mit 1:3 verloren. Zuvor hatte in der Nacht Ghana Panama mit 1:0 besiegt. England schlug Kroatien mit 4:2. Portugal und die Demokratische Republik Kongo trennten sich 1:1. Das Wetter: im Nordosten wolkig und einzelne Schauer, sonst heiter bis sonnig. 20 bis 36 Grad. Morgen: im Norden bewölkt mit Schauern oder kurzen Gewittern, im Tagesverlauf in den Osten ziehend. Sonst heiter bis sonnig, Ab Nachmittag teils kräftige Gewitter und örtlich Unwettergefahr. 30 bis 38 Grad. Die weiteren Aussichten am Samstag, teils Sonne, teils Quellwolken und örtlich kräftige Schauer und Gewitter mit Unwettergefahr. Temperaturen 30 bis 38 Grad. Und das waren die Nachrichten.
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4: Um 9:05 haben wir 5 Meldungen für euch, und zwar die A1 Osnabrück Richtung Bremen. Zwischen Dreieck Stur und Bremen-Asten gibt es 8 Kilometer Stau. Da braucht ihr ungefähr eine Dreiviertelstunde länger, bis ihr da durch seid. Die A7 Hannover Richtung Flensburg zwischen Hamburg-Heimfeld und dem Elbtunnel 5 Kilometer stockender Verkehr. A26 Stade Richtung Hamburg. Die Ausfahrt Stade Ost ist bis ca. 11.30 Uhr gesperrt. Kreis Kloppenburg. Die Westrupper Straße ist zwischen Hochelzen und Westrup nach einem Unfall in beiden Richtungen gesperrt. Und last but not least die B75 Oldenburger Straße Delmenhorst Richtung Bremen zwischen Delmenhorster Dreieck und Bremen-Neustadt stockt der Verkehr. Ich wünsche euch eine gute Fahrt.

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Ja, dann wünsche ich euch doch erstmal einen guten Morgen hier und freue mich auf die nächsten 3 Stunden mit euch. Wie gesagt, Open-Minded Radio, 3 Stunden Sounds gibt's jetzt auf die Ohren. Und wie ich letzte Woche ja schon gesagt habe, Jacqueline hat mich angeschrieben und hat geschrieben, hast du vielleicht mal wieder Lust, ein Disco in Klammern Theken Donnerstag zu machen mit den schönen alten Liedern? Und ich habe gedacht, das ist eine super Idee. Ich hatte es ja auch in der letzten Woche angekündigt. Es sind einige an Musikwünsche von euch gekommen, nämlich 12 an der Zahl. Das ist fast die halbe Sendung. Also von daher erstmal allerseits gute Unterhaltung und danke für eure Rückmeldung, für die ganzen Anregungen. Und es handelt sich nicht nur um Disco, haben vielleicht auch ein paar falsch verstanden, sondern ich rede von den Progressiv-Diskotheken, die man in den 70er, 80er Jahren zum Beispiel

0: ja, die Älteren von uns besucht haben. Und da sind ja einschneidende Titel am Start gewesen, die für viele in Vergessenheit geraten sind. Und die versuchen wir hier wieder auszupacken. In diesem Sinne wünsche ich euch
1: herzlich willkommen
0: und gute Unterhaltung.

Jo, Klaus Doldingers Passport, heute den Auftakt dieser Sendung. 1977 ist das Album Ataraxia veröffentlicht worden und Ataraxia steht im Altgriechischen für einen philosophischen Begriff und bezeichnet das Ideal der vollkommenen Seelenruhe, emotionalen Ausgeglichenheit und Unermüdlichkeit. Ja, wird in vielen Kontexten verwendet, in der Philosophie und so weiter und so fort und auch in dem Albumnamen von 1977 von Klaus Doldingers Passport. Für mich auch ein Album, das ich in den frühen Jahren, wie gesagt, 77, ich bin 16 Jahre alt gewesen, also in den frühen Disco-Zeiten, so ab Ende 14, 15, ja, hat man sich in die Discos, in die Progressiv-Discos geschlichen und hat die neue Musik, in Anführungsstrichen neu damals, oder die abgefahrenere Musik, die progressivere Musik genossen, entdeckt. Und ich habe so Sachen wie zum Beispiel J.J. Cale, die Crusaders, wie Average White Band, wie Ken Teat und ich weiß gar nicht, wenn ich, Lynyrd Skynyrd und so weiter und so fort, diese Bands entdeckt und unter anderem auch Steely Dan natürlich, die wir jetzt gleich hören werden, aus dem 72er Debütalbum Can't Buy a Thrill. Darüber hat Öli auch was geschrieben, der sich ja mit Mitte 50, ich glaube Öli, du bist so Mitte 50, müsste es so ungefähr sein, dass er geschrieben hat, ich bin raus aus den alten Disco-Zeiten. Aber du bist ja zum Beispiel auch ins Infinity gegangen, das kennt ja auch alle, kennen ja auch ganz viele, der Bunker in Emtinghausen, und das ist ja auch schon ein paar Tage her, also richtig Oldschool-Zeiten, und es waren damals starteten, sag ich mal, so Mitte der 70er Jahre die High-Zeit der Progressiv-Discos oder überhaupt, dass man weggegangen ist und die Discos boomten und das Aladdin kam auch in den 70er Jahren, in der zweiten Hälfte der 70er Jahre und ist richtig eingeschlagen. Die Discos waren auf jeden Fall voll, man hat sich dort getroffen und es geht letztendlich um Sound, die vielleicht auch im alten legendären Maschinenhaus auf den Höfen in Bremen gespielt wurden, in der Lila Eule, die damals noch For Jazzin' Babies hieß, und der DJ aus der Lila Eule, sprich Tommy Samland, kam rüber ins Why Not. Nachdem das Flophaus in Gröpeling geschlossen hatte, wurde das Why Not im Viertel eröffnet und da legte der ehemalige Lila Eulen-DJ Tommy auf, hat viel Musik mitgebracht und wie gesagt auch so Sachen wie Crusaders und ich weiß nicht, auch diese ganzen Rocksachen wie Lex Diamond und so, das kommt heute auch noch alles ausgepackt, und für mich war das eine absolute Horizontserweiterung. Ich war noch bei Uriah Heep und habe vielleicht auch ein bisschen Peter Frampton und solche Sachen gehört oder Deep Purple und David Bowie hatte ich auch schon entdeckt und habe mir immer die Platten gekauft, oder Pink Floyd durch meine Mutti kennengelernt damals, und die Platten fand ich einfach geil, und es tat sich für mich persönlich auf jeden Fall eine ganz andere Welt auf, was die Musik angeht, die progressive Musik, und das wurde nicht im Radio gespielt, da hast du gar nicht mit zu rechnen gehabt, dass solche Titel irgendwie im Radio kommen, was heute ja teilweise ein bisschen anders ist, aber die Disco-Zeiten als solches sind ja auch so ein bisschen vorbei, würde ich mal sagen, der Hype, der Run auf diese Discos ist weniger, und es ist für die Leute, die heute weggehen, ist es weniger die Stammdisco, wo man immer regelmäßig hingeht und seine Freunde trifft, ohne sich vielleicht auch zu verabreden, sondern die gucken, wo was los ist, und dann gehen die dahin, und das nächste Mal, wenn sie wieder Lust haben, gehen sie woanders hin. Also es ist nicht mehr so, dass man so ein oder zwei Läden hat, in die man regelmäßig geht und auch seine Freunde trifft und die Musik einem vor allen Dingen auch zusagt. Ich rede schon wieder zu viel. Debüt von Steely Dan, Do It Again. Ja, das gab's im Aladdin, das gab's im Why Not, das gab's im Maschinenhaus, das gab's in der Lila Eule und ich weiß nicht, noch sonst woanders, im Sound wahrscheinlich auch in Berlin und im Grünspan oder im Hyde Park oder wie sie alle hießen, oder Pines Music Hall in, ich meine, Lilienthal war das damals. Lange Rede, kurzer Sinn, Do It Again.

Ja, eine Mischung aus Jazz, aus Funk, aus Soul, würde ich mal sagen. Ja, Walter Becker und Donald Fagen, Steely Dan aus ihrem Debütalbum Can't Buy a Thrill. Ja, irgendwann später haben sie auch 500.000 Stück davon verkauft, aber es ist ein echter Klassiker geworden, wird vielleicht heute auch noch in den Oldie-Sendungen teilweise auf den Sendern gespielt, weil das ja für mich auf jeden Fall eine Band, die mich maßgeblich geprägt hat, auch die ganzen anderen Alben, Aja und wie sie, oder Aja, wie sie alle heißen, habe ich auf jeden Fall alle im Schrank gehabt und auch ja meine Clique, meine Kumpel und so, die waren auch alle Steely Dan Fans und haben diese Platten damals auch natürlich nur noch auf Vinyl oder nur auf Vinyl-CDs, gab es ja viel später, gesammelt und sich in den Schrank gestellt und immer wieder auch gerne gehört. Und Conny Cornelsen, der das Startbild ja geschickt hat, da möchte ich jetzt erstmal drauf eingehen, auf das Startbild, also ein super Bild wieder, und Conny hat mitgekriegt, das ist ein Disco-Vormittag, Disco in Klammern Theken, eine Progressiv-Vormittag geben soll, und hat dann ein Bild gepostet. Guckt gerne bei Facebook Open Minded Radio, wisst ihr ja alle, habt ihr auch schon einige Likes und Kommentare rausgehauen, und danke dafür, auf jeden Fall ein Bild, das mit Discos zu tun hat, und zwar im Hintergrund ist das Bremer Aladdin bei Nacht zu sehen mit, ich weiß nicht, 200, 300, 400 Leuten, die dort vor der Tür stehen, so war es damals. Dann hat Conny geschrieben, dass er leider, zum Thema Disco habe ich mal versucht, ein Bild dazu zu basteln. Leider habe ich kein Why Not-Foto gefunden. Da musste man dann das Moments, der spätere Laden nach dem Why Not, und auch das Maschinenhaus, da war nicht viel zu finden, und habe nur ein Schwarz-Weiß-Logo gefunden. Und aus diesen Bildern hat er ein Bild kreiert. Das Moments ist drauf, die lila Eule, der alte Aufkleber der lila Eule und das Schild, was auch oben an der lila Eule hing, mit der lila Eule drauf, orange umrandet. Er hat jetzt einen Aufkleber oder ein Dings gefunden, da steht Jazz oder nie. Anfangs stand da For Jazz in Babies Only, und die Eule ist ja, ich meine, glaube ich, die älteste Disco hier im Bremer Raum, und ist ja auch altbekannt. Da sind ja auch einige Leute aufgetreten und politisch war da auch einiges los. Wisst ihr ja, will ich gar nicht drauf eingehen. Das Moments ist der Nachfolger am Steintor 65 gewesen. Ich weiß gar nicht, wie es heutzutage heißt. Da werden auch immer noch Disco-Veranstaltungen gemacht, aber ganz anders gelagert. Und das Why Not wurde, ich meine, 84, 85 geschlossen, weil dem damaligen Geschäftsführer immer eine Anzeige präsentiert wurde, wenn die Polizei dort irgendwo ein Stück Hasch oder irgendwas in der Richtung sichergestellt hatte. Und so hatte der damalige Geschäftsführer nachher über 130 verschiedene Anzeigen. Da wurde halt geraucht und es wurde auch heimlich verkauft. Das war eben halt damals so. Heute ist es ja mehr oder weniger erlaubt, obwohl auch nur mit angezogener Handbremse, davon mal abgesehen, aber früher wurde das verfolgt, und das war ein Not ja mit Sofas und alten Tannen und bunten Lampen, ziemlich schwarz gestrichen, irgendwie eine Billardlandschaft war hinten an die Wand gemalt, und es wurde abgefahrene Musik gespielt, und das war später das Moments, in dem natürlich auch noch Why Not-Nächte gemacht wurden oder so Revival-Nächte, und und ganz unten steht das Maschinenhaus, irgendwie ganz weiß und ganz klein, und wie gesagt, über Why Not und Maschinenhaus ist ja so, bis in die frühen 80er gab es diese Läden, gibt es keine Fotos, wie Conny ja auch geschrieben hat, und es war früher auch so, dass man, wenn da einer mit dem Fotoapparat reinkam, haben wir gesagt, ey, keine Fotos, du spinnst wohl, ich will nicht fotografiert werden, ne? War ja so ein bisschen Subkultur, möchte ich mal sagen, ne? Ja, lange Rede, gar keinen Sinn, die lila Eule, bin ich gewesen irgendwie, weil ich habe da um die Ecke gewohnt, genau am Silwall Nummer 9, du brauchtest bloß um die Ecke gehen in die Bernhardstraße und bist da in der lila Eule gewesen. Übrigens die erste Diskothek, Progressiv-Diskothek, damals noch mit meiner Mutter im zarten Alter von 14 Jahren, die kannte auch den Besitzer, von daher bin ich da mit ihr reingekommen, und da habe ich einen Titel gehört, auch Anfang der 80er Jahre, ein Franzose, der hieß Axel Bauer, und der hat den Titel Cargo als 12-Inch-Version rausgebracht, und der wurde damals in der lila Eule rauf und runter gespielt. Axel Bauer.

Jo, Axel Bauer in der Maxi-Single-Version, die damals auch in 1984, da kam das raus, gar nicht so einfach zu kriegen war. Französischer Hits der 80er Jahre, ja, einer der größten französischen Hits der 80er Jahre. Rund 500.000 Mal wurde dieser Titel, diese Maxi-Single verkauft und war im Übrigen der erste französischsprachige Titel, der auf MTV damals gezeigt wurde. Und dann geht hier gerade auch von euch, gehen einige Kommentare rein, zum Beispiel die Nelly Koko. Guten Morgen, Nelly. Die schreibt nämlich: Moin, liebe Grüße.

weit daneben, nämlich Ära, eine falsche Ära, würde ich sagen. Naja, wird bestimmt trotzdem eine tolle Sendung. Du liest auf jeden Fall nicht schlecht. Das ist, sag ich mal, im letzten Jahrtausend gewesen. Ich sag mal, alles, was so bis in die 90er Jahre, Ende der 90er Jahre gespielt wurde, ist ja nun auch schon ein bisschen her, ne? Ist ja über ein Vierteljahrhundert her und teilweise 40 Jahre oder so, wo man halt noch jung war. Man kann auch nicht davon ausgehen, dass jeder jetzt über 60 ist, so wie ich, und diese Zeit unbedingt noch erlebt hat. Öli hat es ja auch passend beschrieben, dass es zum Teil vor seiner Zeit war. Und ich weiß, ich will ja nicht nur altbackene Musik machen, an die sich kaum noch jemand erinnern kann, sondern ich will die in euer Gedächtnis zurückrufen. Oder das war auf jeden Fall meine Intention, beziehungsweise auch die von Jacqueline, von der diese Idee ja auf jeden Fall kam. Und ich fand, das war eine richtig geile Idee. Und ein Teil von euch auch, sonst hättet ihr keine 12 Musikwünsche, die wir ja auch gleich irgendwann abfeiern werden, rübergeschickt. Das ist fast die halbe Sendung. Also ich brauchte mir gar nicht mehr so viele Gedanken machen. Ich hatte dann nachher so viele Titel noch im Hintergrund, dass ich letztendlich nächste Woche auch noch eine Sendung in dieser Richtung machen könnte. Ohne Probleme könnte man die nächsten Wochen machen, weil es ist ja so viel in dieser Zeit von den, ich sag mal, von den 70ern bis in die 90er Jahre gespielt worden. Und Nelly, du hast dir ja die Stereo MCs gewünscht. Alles ist gut, passt auf jeden Fall rein und man muss sich nicht nur in den 70ern oder in den frühen 80ern bewegen. Also ich sag mal, über 3-4 Jahrzehnte ist das schon in Ordnung. Man ist ja nicht nur 2 Jahre irgendwie weggegangen, sondern das hat ja unsere ganze Jugend oder auch ja das Erwachsentum so begleitet, dass man dort in bestimmte Discos gegangen ist. Und ja, mir ist zum Beispiel auch ein Richard Anthony Hewson aufgefallen. Er ist ein Produzent, Arrangeur und Multiinstrumentalist und dessen bekanntestes Projekt war die Ra-Band. Und die Ra-Band habe ich in den 1988 kennengelernt. The Crunch and Beyond hieß das Album und daraus wurde im Dröhn zu früheren Zeiten immer so zwischen 10 und 11 der Titel Electric Flink gespielt. Und den hören wir uns jetzt an. Die Ra-Band.

0: Die Raben aus dem Album Crunch, The Crunch and Beyond. Und ich glaube, ich habe eben gesagt 1980. Und da hat mir hier Wikipedia wieder einen Streich gespielt. Das Album ist 1978 erschienen. Electric Fling war auch ein weiteres bekanntes Stück. 1977 hat die Raben schon The Crunch rausgebracht. Das war bei der Schlagerrallye vom WDR die Erkennungsmelodie. Und der Richard Anthony Hewson, der die Raben an den Start gebracht hat, wie soll ich sagen, das war schon so ein Vorläufer fast vom Italo-Disco mit diesen Sinti-Klängen, würde ich mal sagen. 1978 in den 80ern oder Ende der 70er ging es ja los mit diesem Italo-Disco. Der hat auf jeden Fall mit ganz vielen Leuten zusammengearbeitet, wie auch mit Supertramp, mit Diana Ross, mit Herbie Hancock, mit James Taylor, mit Al Stewart, Leo Sayer, Art Garfunkel, Carly Simon, Diana Ross ist hier noch, Christa Burke, Chris Rea, Fleetwood Mac, und ich könnte jetzt noch so weitermachen. Und dieser Mann hat ja auch Mitte der 80er haben die noch ein Album rausgebracht, die Ra-Band. Das war auch ziemlich bekannt und das war eine, wie soll ich sagen, eine Mischung aus Synthie-Pop, aber auch in Soul und Jazzy gehend und ist damals, glaube ich, auch nochmal in den Hitparaden gewesen. Aber wie gesagt, in den End-70er Jahren ist mir dieses Album der Band als erstes aufgefallen und dann hat man natürlich später auch in die weiteren reingehört. Ja, das nochmal dazu. Und jetzt komme ich zu meinem Kollegen Thorsten Folge. Der macht einmal, der bringt immer diese bestimmten Tage raus. Und zwar, was wir für kuriose Feiertage haben. Und heute ist der 18. Juni und das ist der...
1: Heute am 18. Juni ist der Gönn-dir-was-Tag. Ein kleiner, aber feiner Feiertag, der uns daran erinnert, es ist absolut okay, sich auch mal selbst in den Mittelpunkt zu stellen und sich etwas zu gönnen. Ob das dann das Stück Schokolade, ein lang ersehntes Paar Schuhe, ein Wellnessabend oder einfach der Wunsch ist, einfach mal gar nichts zu tun, ist dabei völlig egal. In unserem stressigen Alter vergessen wir nämlich oft, wie wichtig kleine Belohnungen sind. Psychologinnen sagen, wer sich regelmäßig kleine Auszeiten oder Freuden gönnt, lebt zufriedener, motivierter und oft sogar gesünder. Und sich etwas zu gönnen, muss nicht immer Geld kosten. Vielleicht bedeutet das für Sie, mal ganz bewusst eine Stunde offline zu sein, in der Sonne zu sitzen oder einfach nur in Ruhe einen Kaffee zu trinken. Auch ein Kompliment an sich selbst zählt. Ganz ehrlich, wann haben Sie zum letzten Mal gesagt, dass Sie wirklich etwas so richtig gut gemacht haben? Was immer Ihnen oder dir gut tut, gönn's dir. Und gerade heute wäre der perfekte Tag dafür, denn schließlich ist heute, am 18. Juni, der Gönn-dir-was-Tag.
0: Ja, dann gönnt euch auf jeden Fall mal was, wenn es schon dieser Tag ist, der 18. Juni, der Gönn-dir-was-Tag. Das war mein Kollege Thorsten Folge, der diese Tage kreiert und immer für euch am Start ist, morgen gibt's wieder einen anderen Tag. Und da machen wir gleich weiter mit dem zweiten Album von dem Alan Parsons Project. Das erste ist schon richtig eingeschlagen. Das zweite hieß Al Robert und daraus haben wir gleichnamigen Titel. Das ist, glaube ich, in allen Progressiv-Discos damals so in den 70ern, Anfang.

der 80er Jahre gelaufen, war sehr beliebt und stand auch in fast allen Plattenschränken, zumindest bei meinen Bekannten oder wenn du irgendwo hingekommen bist, hast du ja in die Platten reingeguckt, du warst ja neugierig und ja, dann hast du dieses Album auf jeden Fall auch immer gefunden. Ah, Robert Alan Parsons Project hier bei Open Minded Radio um 9 Uhr und 44 Minuten.

The Alan Parsons Project aus dem Album I, Robot und das erste Album Tales of Mystery and Imagination kam 1976 raus und das war natürlich ja ein Grund, in alle weiteren Platten von The Alan Parsons Project reinzuhören. I, Robot war das zweite Album 1977. Das ist auch ein Album, das kannst du so auflegen und kannst du so durchlaufen lassen, wenn du diese Art von Musik machst. Und der Mann, der ist ja, hat sich ja auch in die Musikgeschichte geschrieben. Der hat ja, was weiß ich, in den Abbey Road Studios auch für Pink Floyd und so weiter abgemischt und ich weiß nicht für wen noch alles und ja, ist auf jeden Fall ein echtes, wie soll ich sagen, ja, ein echtes, ja, eine echte Größe in dieser ganzen Geschichte, was diese progressive Musik angeht oder auch was zum Beispiel ja, Musikmischen und so weiter angeht. Da war Alan Parsons ja so auf jeden Fall eine ganz große Nummer und gefragt in den Studios, um vernünftig abzumischen. Al Stewart, hier das Album Year of the Cat mit On the Border zum Beispiel, kam auch von ihm, wurde auch von ihm abgemischt und ich weiß nicht, noch so viele Alben mehr und ja, der macht heute sogar noch, ich glaube vor ein oder zwei Jahren ist er sogar noch live unterwegs gewesen. Es sind nicht mehr so einschlagende Titel wie damals. Da war das ja auch nicht ganz so dicht gedrückt, was die Neuheiten angeht. Es gab die progressiven Neuheiten und es gab diese Disco- und Mainstream-Neuheiten und das waren's dann. Und wenn der neue Alan Parsons kam, ja, da sind sie alle losgelaufen, haben sich die erstmal angehört in einer Schallplatte. Damals noch, da gab's noch so einzelne Hörer, die aussahen wie so ein, ja, wie so ein Hörer vom Telefon damals noch mit Wählscheibe, ohne dass du unten reinsprechen kanntest. Also du hattest nur die Ohrmuschel mit so einem gerollten Kabel, was du so aus dem Tresen rausziehen konntest bei der Schallplatte und dann haben sie dir die Platte aufgelegt und wenn nicht viel los war, konntest du dir zwei Dinger nehmen, dann hattest du einen Hörer links, einen Hörer rechts und ja, und den DJs war so eine kleine Kabine damals vorgehalten, da konnte er ein paar Platten mitnehmen und konnte in so einer kleinen Kabine reinhören, aber wie gesagt, die Leute haben sonst am Tresen gestanden und haben sich diese Alben Probe gehört, ob sie sie nun kaufen oder nicht und das ist auch schon so lange her, das ist da in der Stadt gewesen, ich weiß gar nicht, wo das Eiscafé war und ich glaube, Singer war daneben und da war auch die, ja, die Bremer Schallplatte und das war auch eine Institution, die waren zwar ein bisschen teurer wie die anderen Läden, aber du konntest zum Teil auch Importe bestellen oder sie hatten auf jeden Fall gute Sachen, waren gut sortiert, das kann man nicht anders sagen. Was auch eine richtige Nummer ist, will ich mal sagen, in den frühen Jahren war Saga das erste Album, ja, Humble Stance und so weiter und so fort kennt ihr auch, aber in Mitte der 70er Jahre hat Saga nochmal einen Titel rausgebracht oder hat ja ganz viele Titel rausgebracht, die echte Knaller waren und auch in den Discos gelaufen sind und das war Take a Chance, auch Mitte der 80er Jahre, hier in einer 12-Inch-Version, also ein bisschen länger, gut 6 Minuten und die bauen sich ganz langsam auf. Hier ist Take a Chance, hier ist Saga und hier ist Open Minded Radio um 9:52. Ich wünsche euch eine gute Unterhaltung und gleich hören wir mal, was es so mit dem Streaming auf sich hat, weil das ist ja immer ein größeres Thema in Zeiten des Fernsehens, was vielleicht nicht mehr ganz so prickelt ist, sind ja Streamingdienste, ne, was Fernsehen und auch Musik angeht, total angesagt. Aber dazu gleich mehr, erstmal Saga.

Jo, Saga darf auf jeden Fall auch nicht fehlen und wurde in allen möglichen Progressiv-Discos rauf und runter gespielt. Angefangen hat es mit Humble Stance zum Beispiel und das hier in den späteren Jahren war eine Maxi-Single Take a Chance, damals nur auf Vinyl, ich weiß gar nicht aus welchem Album, das war Mitte der 80er Jahre auf jeden Fall und war ein echter Tanzflächenfüller. Wenn du das Ding langsam mit dem Intro gespielt hast, sind die Leute schon Richtung Tanzfläche gegangen und haben richtig abgehottet. Ich glaube, mit wem? St. Elmo's Fire, ich weiß gar nicht, John Parr oder wer war das? Mit dem ist das auch zum Beispiel im Dröhnen immer zusammengelaufen, immer so vor dem ersten Rock, so zwischen 22:30 und 23:00 und in der späteren Zeit, in der Oldie-Zeit ist das nachts um 1, 2 damals gespielt worden. Das nochmal zu Saga. Ja, und fast jeder fünfte Haushalt in Deutschland gibt mehr als ein Huni im Monat aus für digitale

0: Abos, das ist ganz schön viel. Das geht aus einer aktuellen Studie der Management- und Technologieberatung Bearing Point in Frankfurt hervor. Das sind Abos zum Beispiel bei Amazon Prime, bei Spotify oder zum Beispiel auch bei Netflix. Und dann ist man natürlich mittendrin in Film, in Serie oder auch in der Lieblingsplaylist. Insgesamt geben wir im Durchschnitt mehr aus, sagt die Studie auch. Im Durchschnitt pro Haushalt sind die Ausgaben in einem Jahr von 55 auf 62 Euro im Monat gestiegen. Da hinterfragt das mal, ihr Jungs aus dem Fernsehen. Das nochmal dazu. Und fast jeder fünfte deutsche Haushalt entzahlt inzwischen mehr als 100 Euro für digitale Abos. Das umfasst aber auch gefühlt alles, was irgendwie zu abonnieren ist oder was du abonnieren kannst. Also digitale Zeitung, Musik-Apps, Spotify oder auch Deezer, Streaming-Dienste wie Twitch, Bezahlungsmethode auf Social Media, Netflix, Prime und Co. Und die Liste ist ja unendlich. Wir sind natürlich neugierig und wollten uns auch bei euch im Sendegebiet mal umhören und zum Beispiel in Achim haben wir uns mal umgehört, was die Achimerinnen und Achimer denn so im Abo haben.
1: Wir haben tatsächlich Netflix, wir haben Amazon genau und das auch war's. Sky.
2: Ach ja, du hast Sky.
1: Aber nur zum Fußball gucken. Wir haben das dauerhaft und gucken mal hier und mal da, wie es gerade so passt. Das reicht wirklich aus.
3: Wir haben derzeit 2 Streaming-Dienste. Wenn der Kostenfaktor nicht wäre, hätte mein Mann auch mehr. Von daher ist, glaube ich, das, was man sich ansehen kann, bei 2, würde ich behaupten, ausreichend. Aber das kann mir gut vorstellen, dass andere das anders sehen.
4: Boah, 7 bis 8. Ich möchte ja, wenn ich Trash-TV gucken möchte, brauche ich RTL Plus. Wenn ich eine gute Serie gucken möchte, braucht man Netflix. Wenn ich aber einen richtig guten Film gucken will, ist der entweder auf Prime oder eben mittlerweile auf Wow oder demnächst auf HBO. Was soll man da machen?
0: Auf jeden Fall klingt das nach einem der 5 Haushalte, die mehr als ein Huni im Monat für digitale Abos und digitale Dienste ausgeben. Das sagt eine aktuelle Studio und jetzt wisst ihr Bescheid.
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Jo, und den nächsten, den kenne ich schon aus der Kindheit. Meine Mutter hat die ganzen Platten gehabt, der Band, wo er gespielt hat. Und später hat er auch seine eigene Band gehabt, nachdem sich die Urband aufgelöst hat. Ich rede von Sir Paul McCartney. Der wird nämlich heute 84 Jahre alt und ist in Liverpool geboren. Für viele, die es nicht wissen, einer des Mastermind von den Beatles. Ja, die größte Band aller Zeiten, was die an Musik geschrieben haben. Das geht für mich in die Beethoven oder ja, ich weiß nicht, so Mozart-Geschichte in der Popmusik. Die waren wirklich, Lennon und McCartney waren unschlagbar im Schreiben von Songs. Und zum Beispiel McCartneys Stück Yesterday ist eine der meistgespielten Pop-Songs ever. Und was gibt's da noch? Let It Be, Hey Jude, Get Back, Eleanor Rigby, Lady Madonna, alles Beatles-Songs. Und ja, ich hab's in die Muttermilch gekriegt. Meine Mutter hat die Beatles gerne gehört und ich habe dann als 10-, 11-Jähriger die ersten Platten gekriegt, damit ich die oben in meinem Zimmer selber hören konnte. Ja, und nachdem die Beatles sich, ich weiß nicht, 1970 ungefähr, ich weiß nicht, 69, 70, nachdem die sich aufgelöst hat, hat er ja mit seiner damaligen Frau zusammen die Wings gegründet und die liefen auch in den ganzen Progressiv-Discos rauf und runter. Ich sag nur, Band on the Run, The Wings, und herzlichen Glückwunsch, Sir Paul McCartney.

0: Dieses Album habe ich mir als Remaster besorgt und auch nicht mit dem Kompressor bearbeitet, sondern die nicht kompresste Edition hier von den Wings, Paul McCartney, weil dieses Album, ja, wie gesagt, hat mich in meiner Jugend auf jeden Fall begleitet und auch wenn viele jetzt vielleicht sagen, ist vielleicht gar nicht so progressiv, aber auf jeden Fall wurde es damals in den ganzen Diskos auf jeden Fall rauf und runter gespielt.
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0: Um 10 Uhr und 8 Minuten haben wir, ich weiß nicht, 4 Meldungen, und zwar die A1 Hamburg Richtung Bremen zwischen Hamburg-Stillhorn und Maschener Kreuz gibt es 3 Kilometer stockenden Verkehr. Dann haben wir nochmal die A1, allerdings Osnabrück.

0: Richtung Bremen zwischen Dreieck Stur und Bremen-Asten 9 Kilometer Zeit Stau, da braucht ihr ja eine Menge Zeit, nämlich eine Dreiviertelstunde länger. Die A27 Bremen Richtung Bremerhaven zwischen Bremen-Fahr und Bremen-Horn-Lehe 3 Kilometer Stau, bin in der Zeile verrutscht. Und die B75 Oldenburger Straße Delmhorst Richtung Bremen zwischen Delmhorster Dreieck und Bremen-Neustadt stockt der Verkehr. Ich wünsche euch eine gute Fahrt.
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Aus dem Album Michael Schambosse and Friends hier mit Mike Starr. Here Comes the Night. 1986 kam das Album und ich will noch mal eben gucken, was über dieses Album beschrieben ist. Ich muss mal eben gucken, wo habe ich es hier? Michael Schambosse, jetzt ist es wieder zu. Ne, auf jeden Fall 1986 war das und der war Produzent und hat auch mit Gottlieb Wendehals zum Beispiel zusammengearbeitet. Hatte auch den Hit Abfahren damals am Start, aber wie gesagt hat 86 hier so ein eher progressives Album rausgebracht und Mike Starr hat Stars hat Here Comes the Night mit ihm zusammen gemacht. Wurde im Aladdin ab Mitte der 80er Jahre, also ab 86 regelmäßig gespielt, auch später auf den Oldie Abenden, so zwischen 1 und 2 wurde dieser Titel immer wieder gespielt und war letztendlich auch ein Tanzflächenfüller und ja eigentlich ein Insider, der nicht in allen Discos rauf und runter gespielt wurde, sondern eher so Aladdin-like war. Hartmut Steges übrigens, beste Grüße gehen raus und er schreibt, tolles Motto heute, ich war viel im Infinity Wave und Soul vom Feinsten und das Mi'kmaq in Achim-Baden auch nicht zu vergessen. Ja, und so hat jeder doch, wenn er ein bisschen älter ist, seine Lieblingsdiscos, wo er damals hingegangen ist oder ja eine Phase, 10 Jahre bin ich dahin gegangen und dann habe ich einen anderen Laden gefunden, der mir besser gefallen hat oder auch Leute kennengelernt, die in diesem anderen Laden verkehrt haben und deswegen bin ich dahin gegangen, weil mein Schwarm zum Beispiel ist in eine andere Disco gegangen und dann bin ich dahin gegangen, um meinen Schwarm zu erobern. Das war ja damals einfach so und war Treffpunkt für die ganze Jugend oder ja, für die jungen Erwachsenen, würde ich mal sagen. Es gab 2 Parts, wie gesagt, einmal die, die in die Progressiv-Discos gegangen sind und einmal die, die eher in die, die waren immer im Umland mehr oder weniger und in der Stadt, in der zentralen Stadt, da waren eigentlich immer diese Mainstream-Läden, wo so Sachen wie, ich sag mal, in den 80er Jahren Madonna und so weiter und Imagination und so weiter gespielt wurde und ja, in den 70ern gab es dann Bonnie M. und dieses ganze Programm rauf und runter. Aber da will ich mich nicht zu weit aus dem Fenster lehnen, weil da habe ich, wie soll ich sagen, da habe ich Defizite, was die Musik damals angeht. Ja, wir kommen jetzt zu den Musikwünschen und für nächste Woche, ich würde sagen, ja, schickt sie mir und zwar an openmindedradio@t-online.de bis Dienstagabend oder bei Facebook ist ja Treffpunkt für diese Sendung Openminded Radio, wenn ihr bei Facebook seid. Übrigens, danke für die, ich muss nochmal eben hier auf neu laden drücken. Wie viel haben wir jetzt? Ich glaube, 24 Likes sind von euch eingegangen. Ich muss noch mal eben gucken. Jo, 24 Likes, 39 Kommentare auf jeden Fall. Danke dafür. Und da gehen wir nachher auf jeden Fall noch mal ein. Aber wir gehen erstmal auf den Musikwunsch von Andreas ein, der auch schrieb ja die alten guten Zeiten in der Disco. Und er hat von Asia was rausgesucht. Only Time Will Tell. Mit besten Grüßen in den Hamburger Raum.

Ja, 1982 war das Asia aus gleichnamigen Album Only Time Will Tell. Ja, in den Progressiv-Discos wurde es auch gespielt. Und Heat of the Moment war ja ein Welthit damals von dieser Band. Der ist auch auf diesem Album vertreten. Titel 1 ist Heat of the Moment und der eben gehörte ist Titel 2 auf dem Album. John Wenden, leider 2017 verstorben. Der hat den mit Geoff Downes zusammengeschrieben, Heat of the Moment. Und dieses ganze Album an den Start gebracht. Und das wurde auf jeden Fall auch in den sogenannten Progressiv-Discos gespielt. Und ja, das reihte sich so in diese AOR-Geschichte ein, würde ich mal sagen. Und wurde zusammen so mit Journey und solchen Sachen gespielt, die ja auch schon diesen Stadion-Rock oder AOR-Rock oder Melodik-Rock oder wie man das auch immer genannt hat, ja, gespielt. Und das war damals einfach so. Jetzt haben wir zwei Titel aus den 90ern. Und da muss ich mal eben gucken, der Gundolf hat geschrieben, für deine nächste Sendung am 18.06. habe ich auch einen Disco-Titel gefunden, den wir des Öfteren früher im Aladdin gehört haben. Eddie Brickell and the Bohemians von der Scheibe Shooting Rubber Bands at the Stars, den Song What I Am. Falls der Song in deine Liste nächste Woche passt, ich denke, ich bin wohl wieder im Radio dabei. Das will ich doch hoffen, dass ihr dabei seid. Beste Grüße an dich, Gandalf. Und hier ist der Gundolf, Entschuldigung. Hier ist Eddie Brickell. Gab es morgens immer so gegen halb fünf.

Yo, Eddie Brickell and the New Bohemians aus dem Album. Wo habe ich es hier stehen? Shooting Rubber Bands at the Stars. Und das ist nicht aus den 90ern, sondern Ende der 80er. 1988 war das genau. Der nächste Musikwunsch, der kommt von Nelly. Und die hatte ja vorhin geschrieben, dann bin ich ja ziemlich daneben mit meinen Musikwünschen. Nein, bist du absolut nicht. Absolut nicht. Denn 1992 ist ja nun auch schon ein bis zwei Tage her. Und da hat sie geschrieben, Moin Olli, für die nächste Sendung wünsche ich mir Connected von den Stereo MCs. Ein super Disco-Titel damals, geht mir gleich in die Füße, Nelly. Und dann muss ich noch mal was dazu ergänzen, nämlich das Original ist nicht von den Stereo MCs Connected, sondern das basiert auf dem Titel von Jimmy Bohorn.

mit Let Me Be Your Lover aus den, ich weiß nicht, 70er Jahren. Ich muss lügen, ich habe jetzt das Datum nicht genau, aber Ende 70er Jahre muss das gewesen sein. Vielleicht noch Anfang der 80er. Und das war das Original. Aber die Stereo MCs, die sind auch richtig eingeschlagen damals. Connected für Nelly.

Jo, die Stereo-MCs, ein echter Tanzbeinschwinger, kann man ja nicht anders sagen. Aber das war 1978 bei Jimmy Bohorn auch schon so. Das war nämlich das hier.

wieder rausgebracht, die Stereo MCs, aber wie gesagt, Jimmy Bohorn, Ende der 70er Jahre, wurde auch eher in den Disco-Discos gespielt, als in den Progressivläden, aber auch in den Progressivläden. Ich meine, damals im Bremer Aladdin, da wurden ja Kassetten gespielt, meine ich auch eine Kassette gesehen zu haben, wo Let Me mit Jimmy Bohorn drauf stand, groß umrandet. Ja, und ich glaube, sie wurden dort auch gespielt. Das auf jeden Fall nochmal zu Stereo MCs mit ihrem Titel Connected. Und dann hat der Öli sich gemeldet und hat einen Text losgelassen, den will ich euch mal eben vorlesen. Und zwar schreibt er: Moinsen, nur geil heute. Ich feiere das total ab hier zwischen 17er Ring und Maul, Wasserpumpenzange. Außerdem passt die Musik zum Wetter, wie in den Clubs heiß und schwül. Ja, das war damals so. Und warum nächste Woche nicht auch noch eine Sendung mit dieser Musik? Was spricht dagegen? Deine Hörer werden es lieben. Ja, können wir gerne machen. Wenn ihr Lust habt, schickt mir weitere, in Anführungsstrichen, in Klammern Thekentitel aus den Progressiv-Discos, in die ihr damals gegangen seid. Und ja, ich würde mal sagen, so bis 2000 könnt ihr ruhig die Titel raushauen. Das ist ja nun auch schon 26 Jahre her. Also von daher ein Vierteljahrhundert. Und dann, ja, sag mal, von den 70er Jahren an bei den Älteren, ansonsten die 80er, 90er Jahre. Ja, Anfang der 90er hat sich ja sowieso viel geändert. Techno kam auf, Grunge kam auf, Pearl Jam und Nirvana, die eher so, sag ich mal, ein bisschen kühlere Rockmusik gemacht haben, die ziemlich brachial klang teilweise, aber auch ein großes Publikum begeistert hat. Und da änderte sich das so ein bisschen. Rammstein kam, Metallica startete durch und ich sag mal so, in den Progressiv-Discos, wie zum Beispiel in dem Bremer Aladdin, die teilweise 10, 12 Stunden auf hatte und alle Musikrichtungen abgefeiert wurden. Es wurde ja von Synthie-Pop über Rock-Pop, über Jazz, über Funk, über Soul, über Hardrock und zum Teil Heavy Metal und ich weiß nicht, was alles noch für Musikrichtungen über den Abend gespielt wurden. Und alle Titel zum Beispiel oder alle Genres hatten ihre Zeit. Am Anfang gab es den Teenie-Ball, so hat man das genannt, dann den ersten Rock. Wir DJs haben dann gesagt, die Mitte, das war so rockpoppig gelastet. Dann gab es den zweiten Rock, das war so ein klassischer Rock, eher weniger AC/DC-Hauruck-Rock, sondern eher so Classic-Rock à la Deep Purple und Led Zeppelin und alles, was so in diese Richtung klingt. Danach gab es den Übergang, so hat man das genannt. Da sind so die Progressiv-Sachen gelaufen. Marillion fällt mir so auf Anhieb an. Und dann so ab 4:30 bis zum Ende, so morgens um 7, wurde Funk, Soul und Jazz gespielt. Und somit wurde das ganze Musikgenre abgedeckt. Und jeder hatte seine Schwerpunktzeit, in dem er denn auch dahin gegangen ist. Bei den ganz jungen Leuten, weiß ich nicht, wurde früher sogar noch durchgesagt, so um 12, dass sie jetzt nach Hause gehen müssen, wenn sie noch keine 18 waren und so. Haben natürlich die meisten nicht gemacht, sind da geblieben, wenn sie es von zu Hause durften. War einfach so. Das nochmal dazu. Und ja, wie gesagt, eure Musikwünsche schickt sie mir gerne an openmindedradio@t-online.de und schickt ruhig nochmal so Disco-Titel aus eurer Disco-Zeit, wo ihr weggegangen seid und was bei euch in Erinnerung geblieben ist, beziehungsweise was ihr gerne wieder hören möchtet, was in Vergessenheit geraten ist oder wo ihr sagt, das muss unbedingt mal über den Sender. Und das hat auch die Anja geschrieben und die schreibt schon wieder, es ist Dienstag und ich habe mir einen kleinen Wunsch überlegen, ich würde mich über Camouflage mit Love is a Shield freuen. Zu meiner Disco-Zeit war das immer ein gespielter Titel und durfte nie fehlen. Ich sag mal, die sind so wie die Deutschen, die Depeche Mode, würde ich mal sagen. Camouflage, Love is a Shield für Anja. Mit besten Grüßen von hier.

Ich kann mich noch gut erinnern, als ich die ersten Titel von Camouflage gehört habe, hörte deutsche Band, New Wave Band und eher elektronisch gelagert und dann musste ich unweigerlich an Depeche Mode denken, weil für mich sind das wirklich die deutschen Depeche Mode. Love is a Shield, Camouflage hier um 10 Uhr und 42 Minuten bei Open-Minded Radio hier bei Radio Weser TV, der Donnerstagvormittag. Jetzt wisst ihr es ganz genau. Der nächste Titel, der kommt von Corny, sprich unser Bildredakteur, der das geile Startbild wieder an den Start gebracht hat. Und dann hat Corny gleich auch einen Musikwunsch mit dazu geschrieben und schrieb: Moin Olli, da ja Donnerstag das Thema Disco ist, habe ich mal versucht, ein Bild dazu zu basteln. Leider habe ich kein Why Not-Foto gefunden. Ich habe es vorhin schon kommentiert. Warum nicht? Da musste man, ja, das musste das Moments herhalten, der spätere Laden. Und auch das Maschinenhaus, darüber war nicht viel zu finden. Ich habe nur das schwarz-weiße Logo gefunden. Hätte gerne Fotos von Ihnen gehabt und auch so habe ich zum Thema Musikwunsch einen Wunsch und zwar Softcell mit Tainted Love. Beste Grüße, Corny.

Jo, damit hat Soft Cell auf jeden Fall ein Welthit gelandet. 1981 haben sie diese Maxi-Single damals rausgebracht und ich kann mich noch dran erinnern, dass sie von der Pressung ziemlich schlecht war. Die Nadel saß gar nicht so richtig oder lief gar nicht so richtig schön durch die Rille und es hat teilweise so ein bisschen unsauber geklungen. Da kann ich mich noch gut dran erinnern. Tainted Love, Soft Cell. Ich bin sogar damals losgegangen, habe noch eine zweite Maxi-Single gesucht, damit die vielleicht besser klingt. Habe ich auch gekauft, aber letztendlich viel besser klang sie damals auch nicht. Und ja, das ist auch ein Titel, der seit 1981 einfach überlebt hat und immer noch wieder als Klassiker gespielt hat. Tainted Love, Where Did Your Love Go? Und wisst ihr eigentlich, dass das Original aus den 60ern ist, nämlich von 1965 und zwar von Gloria Jones. Jo, kam als Single raus auf der Single My Bad Boy's Coming Home. Das war die A-Seite und Tainted Love war die B-Seite und hat keinen kommerziellen Erfolg damals erzielt. Außer Frankreich, da war dieser Titel auf Platz 144 in den Charts. Aber ansonsten ist das Ding in der Versenkung verschwunden und wie gesagt, Soft Cell hat diesen Titel wieder ja, zum Leben erweckt und hat damit einen Welthit gemacht. Ich glaube, wenn du so einen Titel machst und ja, ich weiß nicht, Gloria Jones wird oder der Produzent Ed Kopp war das, die werden natürlich noch einiges an Geld verdient haben, wenn dieser Titel als Coverversion gelaufen ist. Aber wie gesagt, weltweiten Ruhm gab es für die Band Soft Cell durch diesen Titel. Ja, und der Burkhard Helmke, der ja samstags hier immer A Love Supreme Funk, Soul und Jazz für euch serviert. Jeden Samstag um 10 Uhr morgens streicht euch das in eurem Kalender an. Reinhören auf jeden Fall lohnt sich. Der spielt von alt bis neu aus dem Genre Funk, Soul und Jazz und alles, was rhythmisch ist. Und beschallt euch da auf jeden Fall liebevoll mit seinen liebevoll ausgesuchten Titeln und Interpreten. Und ja, der Mann, sein zweiter Vorname ist Schallplatte, weil der kauft immer noch Schallplatten und hat das ganze Haus voll Schallplatten. Er wusste irgendwann nicht mehr, was er kaufen sollte und dann hat er angefangen, Singles zu sammeln. Da kenne ich auch noch jemanden hier aus der Hörerschaft, bei dem das genauso ist und sitzt mittlerweile auf weiß ich nicht wie viel tausend Singles, außer seinen weiß ich wie viel LPs und der hat mit 15 angefangen, Musik zu sammeln, hat nie was weggegeben. Also sitzt der, ich möchte mal sagen, fast auf 20.000 Scheiben oder sowas. Es ist der absolute Wahnsinn und das ganze Haus, in dem er wohnt, ist gespickt mit Musik. Egal, wo du hinkommst. Und der hat sich auf jeden Fall Level 42 gewünscht. Die sind ja Anfang der 80er auch richtig eingeschlagen. Da war ja Funk, Soul und so weiter auch richtig gut tanzbar und beliebt. Und er hat sich den Titel Love Games gewünscht in der Albumversion. 7 Minuten für Burkhard. Level 42, Love Games hier bei Open Minded Radio.

ihrem Debütalbum 1981 war das, glaube ich. The Early Tapes kam kurze Zeit später, waren aber die ersten Aufnahmen, aber das Album Level 42, gleichnamiges Album, 81 auf Polydor erschien, das war der damalige echte Hammer und die haben ja, wie gesagt, so eine Mischung aus Funk, Soul und Jazz gebracht und Mark King, der Bassist, das war sowieso Anfang der 80er, Ende der 70er, so Mitte der 80er, sehr beliebt, diesen Slap-Bass, der hat die 80er Jahre geprägt, genauso wie das elektronische Schlagzeug, was da auch aufkam oder richtig modern wurde seit Ende der 70er Jahre. Und wie gesagt, Mark King und Mike Lindup, der heutzutage auch noch Solo-Projekte macht, müsst ihr mal gucken, Mike Lindup habe ich hier auch schon gespielt, auch nachmittags. Und wie gesagt, auch eine Band, die ich richtig gut fand. Und leider ist sie nachher ein bisschen sehr poppig geworden und ist so in diese Radio-Pop-Soul-Jazz-Geschichte übergegangen. Aber so die ersten Sachen, auch Starchild war ein richtig geiles Jazzstück, wie ich persönlich fand, oder so Fusion Jazz, will mich auch nicht zu weit aus dem Fenster lehnen. Übrigens, was ich noch sagen wollte, wir haben jetzt 11 Uhr und ich will mal eben gucken, was uns der Verkehrsservice hier zu bieten hat. Ich muss mal eben auf Neuladen drücken und da haben wir 3 Meldungen, und zwar die A1 Osnabrück Richtung Bremen zwischen Dreieck Stur und Bremen-Asten staut es sich mittlerweile auf 6 Kilometer. Dann haben wir nochmal die A27 Bremen Richtung Bremerhaven, die Einfahrt Bremen-Fahr ist wegen einer Schutzplankenerneuerung bis ca. 12 Uhr gesperrt. Und nochmal die A27 Bremen Richtung Bremerhaven zwischen Bremen-Fahr und Bremen-Hornlehe stockt es auf 2 Kilometer. Und ich wünsche euch natürlich eine gute Fahrt und machen jetzt weiter. Ja, was ich sagen wollte, Soundblock fällt diese Woche aus, habe ich rausgenommen, gibt es nächste Woche, weil, wie gesagt, wir machen nächste Woche das gleiche Spielchen hier nochmal. Wenn ihr Lust habt, schickt mir eure alten Disco-Erinnerungen oder Diskothekenerinnerungen, nicht, dass es nur auf Disco festgelegt ist, um das richtig rüberzubringen. Ich glaube, da habe ich mich letzte Woche vielleicht so ein bisschen, ein bisschen missverständlich ausgedrückt und ich weiß gar nicht, die Biene hat mir auch irgendwie geschrieben, irgendwie Disco, und hat einen Disco-Titel geschrieben und dann habe ich geschrieben, nu, Disco war mit Diskothek gemeint, und zwar Progressiv-Diskothek. Hatte ich auch an die Playlist rangehängt, die ich hochgeladen habe bei Facebook. Und dann hat sie mir eine neue Mail geschrieben und einen anderen Titel ausgesucht, aber dazu später mehr. Auf jeden Fall geht es jetzt weiter. Wir haben so zwei Disco-Funk-lastige Titel oder Disco-Soul-lastige Titel. Und dann hat der Jimmy aka Fred Gieschen geschrieben und hat mir auch einen schönen Anhang rangehängt und den will ich euch mal eben vorlesen. Lieber Olli, wenn du deine Hörerinnen und Hörer aufrufst, bei der Musikwahl oder der Zusammenstellung der Playlist zu helfen, sind wir am Start, Ausrufungszeichen. Den Titel, den ich für die heutige Sendung ausgewählt habe, kennt jeder. Dazu eine kleine Geschichte. Mit meinem Freund Heiko, der heute in Berlin lebt, bin ich im August 1974 mit der Prinz Oberon von Bremerhaven aus nach Harwich gefahren. Wir haben 14 Tage auf einem Campingplatz in Chigwell in der Nähe von London in einem kleinen Zwei-Mann-Zelt geschlafen und uns von Ravioli und Hotdogs ernährt. Das mit dem Ravioli und dem Taschenmesser, das kennt, glaube ich, jeder von uns, auch auf Festivals. In London haben wir uns natürlich nach Musik und allem, was dazu gehört, umgehört und umgeschaut. Ein Highlight für zwei Teenager aus der niedersächsischen Tiefebene. Auf dem Campingplatz gab es auch ein Sportscenter, wo sich die Jugendlichen trafen. Wir waren ganz angetan von den hübschen Mädels aus Italien, sprich Sardinien. Die verfügten anscheinend über so viel englische Penny, dass sie während unserer Zeit dort pausenlos der an der Wand befestigten Juke

0: zu der an der Wand befestigten Jukebox liefen und sie sich immer wieder den gleichen Song vorspielen ließen und gedrückt haben. Rock Your Baby von George McRae. Uns hing der Song zu den Ohren raus, zumal wir ja zu der anderen Fraktion, in Klammern die Purple und Led Zeppelin, gehörten. Aber wir wollten ja in der Nähe der Italienerin bleiben. Punkt, Punkt, Punkt. Jahrzehnte später habe ich mir dann doch noch die Single von 1974 gekauft. Ich finde, das Stück passt zu dem Motto zu deiner heutigen Sendung Rock Your Baby von George McRae. Danke und Gruß aus Willstedt, Jimmy. Beste Grüße zurück.
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Nun, es gibt zwei Versionen, eine lange Version mit 6,5 Minuten und diese war ungefähr 3,5 Minuten. George McRae and Rock Your Baby in der Single-Version hier bei Open Minded Radio. Und ja, wir machen gleich weiter und zwar der Markus hat auch geschrieben und schreibt, sitze gerade auf dem Balkon und schaue mir den Sonnenaufgang an. Angenehm warm. Ich glaube, da war er noch im Urlaub. Ich habe sowieso vor 3-4 Tagen auf meinem persönlichen Account bei Facebook gepostet, boah, diese 13 Grad und Regen und so, dieses ewig Ungemütliche geht mir so richtig auf den Sack, aber das haben wir ja jetzt langsam hinter uns gelassen und das haben auch, ich weiß nicht, über 20 Leute geliked und auch kommentiert und teilweise auch ja auf meine schlechte Stimmung hingewiesen, ja, und man kann das auch mit guter Laune machen und wie gesagt, wenn das Wetter so wird, wie es

jetzt wird, auch wenn es vielleicht ein bisschen drückend wird, allemal besser, sag ich mal, als wenn du 12, 13 Grad und nass hast und hier der ganze Hof südlich von Bremen ist matschig und so, weil es ewig geregnet hat. Dann ist mir doch so ein bisschen drückende Hitze, wo du dir ein schattiges Plätzchen suchen musst, doch persönlich schon lieber. Ich bin eigentlich eher ein Sonnenmensch, muss ich sagen, aber das geht ja nicht jedem so. Auf jeden Fall hatte ich keine schlechte Laune, aber es ist mir echt aufgefallen, dass der Juni ja so ziemlich bescheiden war, möchte ich mal sagen, ne, was das Wetter angeht. Aber jetzt wird es besser und die nächsten Tage, ja, da wird es schon wieder zu viel. Da kriegst du schon wieder einen dicken Kopf, weil du über 20 Grad Unterschied hast. Und das geht natürlich auch auf, wie soll ich sagen, aufs Gemüt. Auf jeden Fall in diesem Sinne, Sun is shining und wir machen weiter mit Markus. Und ja, zunächst am Donnerstag Disco, aber kein Bonnie M. Ja, ich hatte es gesagt, damit ihr mich versteht und hab's vielleicht nicht ganz klar rübergebracht. Ich meinte dann natürlich Diskotheken und progressiv. Und wenn ich von Disco gesprochen habe, meinte ich nicht die klassische Disco-Musik wie Bonnie M. Hatte mir vor einiger Zeit Juicy Fruit von M-Tune gewünscht, war dessen größter, aber nicht alleiniger Hit. Spiel doch bitte So You Wanna Be A Star von 1980. James M-Tune, der leider 2022 verstarb, schrieb viele andere Songs für andere Künstler, zum Beispiel Back Together Again von Roberta Flack und Donny Hathaway damals dargeboten. Ich glaube, Mario Biondi mit Sarah Ann, ich weiß nicht mehr, wie sie weiter heißt, die haben diesen Titel auch gerade gecovert und habe ich hier auch über den Sender schon rübergeschickt und euch rübergeschickt. Ja, auf jeden Fall, lange Rede, gar keinen Sinn. Der Titel M-Tune kommt. So You Wanna Be A Star für Markus. Ja, und das machen wir jetzt.

M-Tune, So You Wanna Be A Star hier bei Open Minded Radio. 11.16 Uhr haben wir, also eine gute Dreiviertelstunde haben wir noch. Und ich habe mal geguckt, bis also gut 11.45 Uhr gehen eure Musikwünsche. Das waren, wenn ich die Titel mal zusammenrechne, sind auch 9 und 8 Minuten Titel bei. Sind das über die Hälfte, fast zwei Drittel der Sendung, was eure Musikwünsche angeht. Und da sage ich auf jeden Fall nochmal Danke. Und dann möchte ich auch sagen, lass uns mal Diskothek Progressiv Part 2 machen. Schickt mir, wie gesagt, eure Musikwünsche bis Dienstagabend an openmindedradio@t-online.de und dann werdet ihr geholfen und ich werde am nächsten Donnerstag denn alles, was ich zusammentragen kann, für euch hier wieder über den Äther schicken. Habt ihr einen alten Song, der in Vergessenheit geraten ist? Habt ihr einen alten Lieblingssong, zu dem ihr früher auf die Tanzfläche gegangen seid? Habt ihr einen Song, den eure Liebste so toll fand und ihr ihn deswegen oft gehört habt, obwohl ihr ihn gar nicht mochtet, aber ihr wolltet eure Liebste weiter erobern, dann schickt mir diesen Song und beziehungsweise eure Anregung und dann packen wir die nächste Woche gleich nochmal aus und wie gesagt, so bis in das Jahr 2000 ist in Ordnung oder mit Mitte 90er Jahre würde ich mal sagen, ne, ist völlig in Ordnung und das passt auch, denn in die ganzen alten Zeiten ist ja schon lange her und wir greifen jetzt auf jeden Fall auch mal wieder zurück in die 70er Jahre und da hat der Öli geschrieben, Acker Frank Oelkos, und der schrieb: Moin Olli, liebe Open-Minded Radio Gemeinde, ich versuche mich kurz zu halten. Anfangs hatte ich meine Zweifel, ob ich überhaupt was zu dieser Sendung beitragen darf, denn meine Läden waren nicht so die progressiven Klucks von Bremen. Ich bin wahrscheinlich hier das Küken in der Hörerschaft. Nein, bist du auf jeden Fall nicht. Du bist auch ins Infinity gegangen. Das hat dich doch geprägt, das hast du mir doch schon selber erzählt. So dass ich die verruchten Nächte im Maschinenhaus, in der Lila Eule und im Vanott gar nicht mitbekann. So sind mir diese für die heutige Sendung angedachten Wünsche erst sehr spät zu Ohren gekommen. Umso mehr lebe ich diese Musik und entdecke stets neue Songs für mich, die euch alten Hasen wahrscheinlich schon zu den Ohren raushängen. Nein, dem ist nicht so. Diese Neuentdeckungen für mich haben besonders durch mein recht kurzes 12-jähriges Schaffen in den heiligen Hallen Hemelings zu tun. Dort hatte ich glücklicherweise einige vertrauensvolle Leute an meiner Seite, die mich beraten haben. Besonders hervorheben möchte ich Katja und Rudi, die mir stets musikalische Tipps gaben, von denen ich noch bis heute zehre. Vielen Dank an euch zwei, schreibt er. So, nun zu meinem Wunsch für heute. Letzten Samstag gab es bei der Forever Young in der Bornstraße von mir auf die Ohren. Ja, er legt noch auf, der Öli. Ja, da hatte mir ein Gast das Kompliment des Jahres gemacht. Er fühle sich teilweise an alte Weihnachtszeiten erinnernd. Neben Stil

0: Billy Dan, El Jarreau, George Benson und Billy Paul spielte ich Jim Capaldi, Don't Let Them Control You, und einen von mir erst kürzlich entdeckten Song von den Crusaders, und zwar Stump and Buck Dance, der auch auf dem von dir, Olli, letzte Woche erwähnten Otari-Rechner, das war die Datenbank von Bremer Aladdin, in CDs, das waren zwei Otari-Rechner, A360 CDs, die oben in einem extra Raum war, und die konntest du denn unten zu Computerzeiten denn da anwählen als DJ, und dann hat der Apparat oben die CDs aufgelegt. Also weiter. Also Oliver, du entscheidest, Jim Capaldi oder Crusaders oder beide. Ich lasse mich überraschen. Ich habe mich für die Crusaders entschieden. Die haben mich nämlich auch geprägt, und die habe ich auch damals als Küken im Why Not beeindruckt, kann ich sagen, und habe dann alle Crusaders-Platten gekauft, die ich in die Finger gekriegt habe. Southern Comfort heißt das Album 1974, Stump and Buck Dance, die Crusaders.
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Yo, Jazzrock at its best und war damals in den 70ern auch ziemlich angesagt und wurde viel zum Tanzen gespielt. Also es war viel Jazz in der Musik. Und ich denke heute manchmal so, was wir mit 15, 16, 18 gehört haben an Jazzmusik, wenn man sich heute anhört, was die Leute an Hip-Hop, wenn sie Jungs sind, hören, dann denke ich doch schon manchmal, dass das schon eine richtig anspruchsvolle Musik war. Und auch diese ganzen Billy Cobhams und wie sie alle hießen. Und im Übrigen die Crusaders, der Stump and Buck Dance, der wurde auf jeden Fall im Why Not immer mit der Average White Band mit Pick Up the Pieces zusammengespielt. Und zwar auch oft zum, um die Tanzfläche voll zu machen. Erst die Average White Band und dann Crusaders mit Stump and Buck Dance hinterher. Und dann war die Tanzfläche auf jeden Fall gefüllt. Und das hat man immer gemacht. Früher sind die Leute ja so im Why Not, so ab 9:30 ging das los. Ab 8 Uhr wurde geöffnet hinten die Disco. Vorne das Café war schon ab mittags teilweise geöffnet oder später auch ab nachmittags. Und dann hat man vorne gesessen. Um 8 Uhr ging die Tür hinten auf. Die wurde ausgehängt. Und dann konnte man ins Why Not. Und wie gesagt, wenn der Laden sich etwas gefüllt hatte, dann war zum Beispiel Pick Up the Pieces der erste Tanzflächenfüller und Stump and Buck Dance gab es hinterher. Übrigens, wir machen bis 11:50 hier die Musikwünsche von euch. Da kommen auch noch zwei längere Titel, die ich euch auf jeden Fall nicht vorenthalten will. Auch von Rudi, beziehungsweise auch von Katja. Und die beste Biene, die hatte auch geschrieben. Und die hatte sich ja eigentlich von Donna Summer, I Feel Love oder was, mit Giorgio Moroder zusammen gewünscht und dann schrieb ich zurück, weil sie so etwas komisch schriebe. Disco, ja, dann will ich da mal irgendwie drin graben und die schrieb etwas ungläubig, dass ich jetzt Disco-Musik haben wollte. Ja, ich hab's vielleicht ein bisschen, wie soll ich sagen, missverständlich erzählt. Ich wollte natürlich Disco in Klammern Theken, Progressivmusik von euch hören, in die ihr früher gegangen seid und da hat die Biene nochmal geschrieben. Ui, das war dann wohl ein ordentliches Missverständnis. Da bin ich aber froh, denn dann kann ich mir jetzt was Ordentliches wünschen, schreibt sie. Dann bitte ich, den vorhergesehenen Wunsch zu stornieren und greife mal in meine persönliche Lieblingsinterpretenkiste. Orange Country Suite von den unvergesslichen Doors. Aber nur, wenn es ins Konzept passt. Diskothekenklassiker passt. Ganz ehrlich, Olli, ich hatte mich schon gewundert. So ist es doch deutlich Open-Minded Radio beziehungsweise Olli authentisch. Und nun freue ich mich denn mal doppelt auf die Sendung. Ja, also bis gleich und nochmals herzliche Grüße an alle, die zuhören und genießen und dich natürlich auch von der besten Biene wie immer ganz Ohr. Die Doors.

Junge, etwas Ruhigeres von den Doors. Orange Country Juice. Und ich muss es leider die letzte Minute ausblenden, weil uns nämlich die Zeit wegläuft. Jetzt haben wir nämlich noch zwei lange Titel, die gekommen sind. Und zwar rede ich von Katja und von Rudi. Die haben mir jeder einen langen Titel aufgetragen, dass ich den gerne spielen soll. Und der Rüdiger wünscht sich von der niederländischen Band Focus aus dem Live-Album Live at the Rainbow den Titel Hokus Pokus hier bei Open Minded Radio. Live at the Rainbow ist 1973 rausgekommen. Jan Ackermann sagt euch vielleicht was, der ist dann nachher bei Focus ausgestiegen und hat auch bekannte Solo-Sachen gemacht, auch Ende der 70er Jahre. Kann man nicht anders sagen. Und auch in den früheren 80er Jahren, so bis Mitte der 80er Jahre, sehr tanzbare Geschichten auch und alles dem Jazz oder so leicht bluesig zugeordnet. Aber ja, das hier ist Klassikrock. Hokus Pokus von Focus aus dem Album Live at the Rainbow für Rüdiger.

Ja, und wir haben 11 Uhr und 40 Minuten und damit wieder Zeit für Tipps und Termine hier bei Open Minded Radio. Sonst kriege ich sie nämlich nicht mehr rein in die Sendung, weil eure Musikwünsche so zahlreich und so lang waren, dass es die Sendung fast sprengt. Anfangen möchte ich mit dem Schlachthof und zwar heute, 18.06. 19 Uhr. Da kommen Ketka mit ihrer 26er-Tour. Hamburger Indie-Rock-Band und die fahren natürlich vor. Schlachthof heute, 19 Uhr. Metropoltheater, auch heute 20 Uhr. Zusatztermin von Van Morrison. Und Jimmy hat mit seinem Kumpel, die waren gestern schon da, hat er mir eben geschrieben. Und das war richtig geil. Also Leute, er sagt, auf jeden Fall hingehen. Metropoltheater, auch heute 20 Uhr. Van Morrison live. Wassermühle Barien, auch heute 20 Uhr. Paul Millens kommt da, das ist Mr. Blues himself. Diesmal wieder solo und da kann er sich am Piano und mit Gesang so voll austoben. Zusatzkonzert gibt es übrigens am Freitag, also sprich morgen, ebenfalls 20 Uhr. Das Bremer Aladdin, Freitag, 19. Juni, 20 Uhr. Hollywood Undead, das ist Rap, Rock und New Metal. Auf Spotify und YouTube sind sie auf jeden Fall nicht mehr aufzuhalten. Und wie gesagt, morgen um 20 Uhr im Bremer Aladdin. Schlachthof, ebenfalls 19.06. 20 Uhr. Capmo Live 26 mit Support von Connor Shelby. Der fünffache Grammy-Preisträger ist verwurzelt im Delta Blues und verbindet es mit Soul, Folk und Americana. Schlachthof, morgen 20 Uhr. Und ebenfalls morgen im Modernis, allerdings 19 Uhr, Brings. Echte kölsche Jungs übernehmen kein Blatt vor den Mund und rocken richtig los. Jo, und das im Modernis morgen 19 Uhr. Ebenfalls morgen um 21 Uhr allerdings im Meisenfrei-Hankenstraße Walking Up the Neighbors. Bryan Adams Cover aus Bremen. Einige der Mitglieder haben bereits mit Bryan Adams zusammengespielt. Und dann haben wir Part 2 und zwar die Bremer Innenstadt vom 19. bis zum 21.06. Höck City Summer Fest von 13 bis 23 Uhr immer. Zum fünften Mal findet das jetzt statt und das sind 30 Acts auf 4 verschiedenen Bühnen. Und ihr wisst es ja, vielleicht packt ihr eure Sachen gerade oder vielleicht seid ihr sogar schon unterwegs. Hurricane-Zeit ist wieder. Das Hurricane-Festival in Schesel vom 19. bis zum 21.06. 30 Mal gibt es das mittlerweile und im Eichenring in Schesel. Heute, 18. Juni, gibt es eine Warm-Up-Party. Zum Jubiläum sind ein paar Kracher dabei. Youngblood, Kraftklub.com, Bosse, Papa Roach, 21 Pilots, Billy Talent, Clouseau und viele, viele mehr guckt da im Netz. Am Goetheplatz, Samstag, der 20. Juni, 19 Uhr, Punk Goes Goetheplatz, mit dabei Shirley Holmes, The Pill und Trust Issues. Betty's Black Pearl, 20. 20 Uhr. Jay the Bird, Rock, Blues und Funk Special Guest Green Blues Band und wie gesagt im Betty's Black Pearl. Ich verdreh's immer wieder. 20.06. 20 Uhr. Die Music Hall ebenfalls am 20. 20 Uhr. Curtis Steigers kommt da und Songs from My Kitchen. Sänger, Songwriter, Saxophonist, seit 30 Jahren erfolgreich. Leider ausverkauft, vielleicht findet ihr ja noch Restkarten irgendwo im Netz. Und das Metropoltheater, Sonntag, 21. 19.30 Uhr.

30, An Evening with Joss Stone, UK and Europe Summer Tour. Die britische Soul-Künstlerin performte in den letzten Jahren in großen Hallen und jetzt wird es gemütlich. Und das waren die Veranstaltungstipps hier bei Open Minded Radio und wir haben 11:45 und damit noch Zeit für den letzten Musikwunsch. Und da muss ich nochmal eben meinen schlauen Zettel hier greifen, den ich eben in der Hand hatte. Und zwar ist der von Katja eingegangen. Und die Katja hat sich einen alten, richtigen Rockknaller rausgesucht. Und zwar Grand Funk Railroad. So, Inside Looking Out. 9,5 Minuten auf die Ohren. Und das hier bei Open Minded Radio. Beste Grüße gehen raus, Katja. Und auf jeden Fall geile Idee. Inside Looking Out.

Ich hoffe, ich habe es richtig angesagt. Der absolute Knaller Grand Funk Railroad aus 1969 aus dem roten Album Inside Looking Out. Und das war der Musikwunsch von Katja. Ich glaube, ich habe vorhin Rudi gesagt. Die stehen hier nämlich beide untereinander, aber die Musikwünsche von den beiden kamen ja eh hinterher. Grand Funk Railroad wurde ganz früher in den Progressiv-Discos gespielt, wie zum Beispiel auch im Why Not oder im auf den Höfen. Jetzt fällt mir der Name wieder nicht ein. Und auch im Bremer Aladdin in den Oldie-Abenden wurde dieser Titel nachts ausgepackt und wurde immer mit diesen ganzen bluesrockigen Sachen gespielt, wie zum Beispiel auch Gallagher, Going to My Hometown. Das ist alles so in dieser Richtung gelaufen und war auf jeden Fall ein reges Treiben auf der Tanzfläche, was das Tanzen angeht. Und wir haben 11.55 Uhr. Ich habe gedacht, ich kann ja noch ein paar Titel rüberbringen. Dem war also nicht so. Rory Gallagher ist zum Beispiel unten durchgefallen. Lex Diamond, The Average White Band, Aphrodite Child, Eloy, Marillion, Shooting Star, Omega, Bad Company, Billy Cobham, Magnum habe ich hier noch stehen, Billy Thorpe, Wishbone Ash, Rufus, Hölderlin, nochmal Crusaders. Der Soundblock war übrigens OJs und Lamont Dossier und die Philadelphia Allstars. Den packe ich, glaube ich, nächste Woche aus, wenn nicht wieder so viel von euch kommt. Harry Tuman zum Beispiel, gab es auch noch die Isley Brothers, das waren alles Sky, Bots, Gags und es gibt ja so viele und es war ganz schön vermessen von mir, das in 3 Stunden irgendwie reinzupacken und zu glauben, du kriegst vieles rein. Ich habe eure Musikwünsche, ja, wie gesagt, 1/2 Stunde habe ich gemacht, den Rest habt ihr gemacht. Auf jeden Fall nochmal danke dafür, auf jeden Fall. Ja, 4 Minuten vorm Ausstieg, ein bisschen Pink Floyd gibt's gleich noch. Sheep war auch so ein absoluter Knaller, der nachts in den Progressiv-Discos lief. Wahrscheinlich gar nicht so in der lila Eule, sondern eher so im, mir fällt der Name wieder nicht ein, in den anderen progressiven Discos. Ganz genau. In diesem Sinne hat es mir wirklich Spaß gemacht und ich habe eure Anregungen ja alle abfeiern können. Mal sehen, was nächste Woche zusammenkommt. Wir machen weiter in diesem Ding, also alte Diskothekenklassiker aus der Progressiv-Disco. Schickt sie mir gerne bis Dienstagabend. Facebook Open Minded Radio, wisst ihr ja, oder openmindedradio@t-online.de. In diesem Sinne, Playlist gibt es übrigens heute Abend gegen 18 Uhr bei Facebook Open Minded Radio. Und Oliver Pop, der geht jetzt mit seinen Hunden raus in die Sonne, ein bisschen spazieren gehen und um 14 Uhr mit frisch gekochtem Kaffee hier wieder zu Radio Weser TV am Nachmittag. Gleiche Stelle hier, gleiche Welle und der Stream ist natürlich auch gleich. Also wie gesagt, 14 Uhr hören wir uns und ansonsten nächsten Donnerstag hier zu Open Minded Radio. In diesem Sinne, macht's gut und danke für euer reges Treiben und die Teilnahme und die ganzen Anregungen. Ihr seid echt die Geilsten. Ich wünsche euch eine schöne Zeit. Betreutes Hören für jedermann. Open Minded Radio. Jeden Donnerstag von 9 bis 12 Uhr.

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erhebt sich der Älteste vom Mottenrad, tritt auf ein Podium und hebt die Hand, und Ruhe tritt in die Eibe am Wegesrand.

Drei Motten fliegen sofort aus zu dem nahegelegenen Bauernhaus, fliegen durch ein Fenster ins Zimmer, gelockt durch einer Kerze magischen Schimmer, gelockt durch einer Kerze magischen Schimmer. Eine Zeit lang umkreist dann jede das Licht mit glühenden Augen und heißem Gesicht. Und sie prüfen genau, denn sie vergessen nicht, dass die anderen warten auf ihren Bericht. Dass die anderen warten auf ihren Bericht. Sie besehen das Licht, mal von hier, mal von dort, beraten noch kurz und fliegen dann fort, kehren zurück zum Tagungsort. Und eine von ihnen ergreift dann das Wort.

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1: Mit Dennis Pumm, die Schlagzeilen. Bremen. 5 Menschen bei Brand verletzt. Bremerhaven, Brand auf Schiff. Schiesel, Hurricane Festival, Anreise startet heute. Und Niedersachsen will mit neuem Programm Firmen anlocken. Bremen. Bei einem Brand in Hochding sind in der Nacht zu Mittwoch 5 Menschen in ein Krankenhaus gebracht worden. Sie erlitten eine Rauchgasvergiftung. Eine Wohnung im 2. Obergeschoss eines Wohn- und Geschäftsgebäudes stand beim Eintreffen der Einsatzkräfte in Flammen. 2 Menschen wurden aus dem Gebäude, 3 weitere vom Dach gerettet.

0: Nach etwa 2 Stunden war das Feuer gelöscht. Zur Ursache und Schadenshöhe ist bislang nichts bekannt. Bremerhaven. Am Dienstagvormittag kam es auf einer Werft zu einem Brand auf einem Binnenschiff. Als die Feuerwehr auf dem Gelände der Schiffsreparaturwerft im Fischereihafen ankam, stieg nach Angaben eines Sprechers schon sehr viel Rauch aus dem Maschinenraum des 80 Meter langen Schiffs. Ein Trupp sei mit Atemschutzgeräten zum Löschen des Brandes unter Deck gestiegen. Im Anschluss habe ein Hochdrucklüfter den Maschinenraum von Rauchgasen befreit. Verletzt wurde niemand. Um die Brandursache herauszufinden, ermittelt weiter die Polizei. Scheeße. Heute startet die Anreise für das 30. Jubiläum des Hurricane Festivals. Das Festival gehört neben dem Wacken Open Air zu eines der größten Open Air Veranstaltungen im Norden. Auch in diesem Jahr erwarten die Veranstalter bis zu 78.000 Musikfans. Auf dem 160.000 Quadratmeter großen Festivalgelände geben sich wieder hunderte Bands die Klinke in die Hand. Das Line-Up umfasst Headliner wie 21 Pilots, The Offspring oder Halsey, sowie weitere Bands wie Scene Queen, Rika und Florence and the Machine. Niedersachsen. Mehr Personal, zentrale Ansprechpartner und mehr Werbung für den Wirtschaftsstandort. Niedersachsen will Unternehmen gezielter ins Land holen. Das Kabinett der Landesregierung hat dafür eine neue Strategie beschlossen. Wirtschaftsminister Grant-Hendrik Tonne begründet den Schritt mit dem verschärften Wettbewerb um Investitionen. Kern der Neuorganisation ist eine neue Arbeitsteilung. Die strategische Steuerung bleibt im Wirtschaftsministerium. Unternehmen ansprechen und betreuen soll die landeseigene Agentur Niedersachsen Next. Wie viele Unternehmen dadurch zusätzlich nach Niedersachsen kommen sollen, lässt die Landesregierung offen.
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0: Heute wird es langsam wärmer, dazu gibt's viel Sonne, nur im Kuxland kann es einzelne Schauer geben. Die Temperatur bewegt sich zwischen 23 und 29 Grad. Morgen am Freitag viel Sonnenschein bei ein paar meist lockeren Quellwolken, im Tagesverlauf aber einzelne kräftige Schauer und Gewitter möglich. Schwül bei maximal 30 bis 34 Grad, auf den Inseln sowie direkt an der Küste 26 bis 29 Grad. Und das waren die Nachrichten aus der Region.
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3: Um 14:03 Uhr. Vorsicht bitte auf der A1 Osnabrück Richtung Bremen. Zwischen Wildeshausen Nord und Großippener brennt ein Fahrzeug. Weiteren stockenden Verkehr haben wir auf der A1 Richtung Osnabrück von Hamburg aus zwischen Bremer Kreuz und Asten, 4 Kilometer stockender Verkehr. Nochmal die A1 allerdings Osnabrück Richtung Bremen zwischen Dreieck Stur und Bremen-Asten, 6 Kilometer Stau nach einem Unfall, Verzögerung, da brauchen Sie circa eine halbe Stunde länger. Die A28 leer Richtung Oldenburg ist zwischen Bad Zwischenahn West und Bad Zwischenahn am Meer nach einem Unfall gesperrt, dadurch gibt es natürlich einiges an Stau. Die B75 Bremen Richtung Buchholz zwischen B71 Rotenburg Nord und Schesel 4 Kilometer Stau. Da brauchen Sie eine halbe Stunde länger. Ja, und ist wie gesagt auch zu Schesel die Anreise zum Hurricane Festival. Bremen, die B75 B6 stadteinwärts zwischen Huchting und Nordwestknoten 6 Kilometer stockender Verkehr. Und das soll's gewesen sein. Ich wünsche Ihnen eine gute Fahrt. Kommen Sie gut an.
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3: Ja, und da muss ich mal eben kurz räuspern. Ich habe irgendwie so einen halben Frosch im Hals gehabt. Und was gibt es? In Hannover startet am Samstag die Ideen-Expo und die geht ja das 10. Mal an den Start. Darüber haben wir gleich einen Bericht. Mein Kollege Dennis Pumm, der hat sich da mal schlau gemacht und bringt Sie gleich auf den neuesten Stand. Und ich, Oliver Popp, wünsche Ihnen schönen Nachmittag und freue mich auf die nächsten 2 Stunden mit Ihnen. Sun is shining, Bremen hat 28 Grad, Bremerhaven hat 26 Grad und es wird noch heißer. Guten Tag! Hey!

Auftakt hier für die Nachmittagssendung bei Radio Weser TV. Trick Me hieß der Titel, den wir eben gehört haben. Tasty ist das Album Ende 2003 in den Plattenläden erschienen. Es ist übrigens ihr drittes Studioalbum der amerikanischen R&B und Soul-Sängerin. Wie gesagt, im Dezember 2003 erschienen 14 neue Kompositionen, waren drauf. 6 Titel wurden von ihr selber geschrieben und Ness zum Beispiel oder Raphael Sadiq sind mit auf diesem Album vertreten. Das nochmal dazu. Und wurde auch eine Zeit lang viel in den Radios gespielt. Im Übrigen ist sie auch noch ausgebildete Köchin. Also wenn das mit dem Erfolg später nicht so klappt, könnte sie immer noch in einem Restaurant als Köchin arbeiten. Kellys, so heißt sie richtig. Und Rogers, als Nachname, der gar nicht aufgeführt wird. Izzo Fitzroy steht noch an, bevor der nächste Bericht kommt. Ich habe es ja eben schon gesagt. 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

Hier ist das Studio Bassum bei Radio Weser TV. Dezentral, wir setzen hier auf dezentrales Senden. Das heißt, wir haben eine Software und können aus mehreren Studios natürlich über den Sender unsere Sendung schicken. Das kommt dadurch, dass wir ein Bürgersender sind. Und man kann sich also auch zu Hause ein kleines Studio einrichten und kann somit auf Radio Weser TV senden. Wenn Sie übrigens Interesse haben, mal selber eine Sendung an den Start zu bringen oder irgendwie ja was Wichtiges haben, was Sie zum Beispiel mit Freunden oder so zusammen als Sendung kreieren möchten, können Sie sich gerne an info@bfbu.de wenden und dann können Sie alles andere besprechen und wenn Sie mögen, auch selber hier an den Start gehen. Wie hat mein Kollege gesagt, es ist kein Anspruch auf Professionalität, nur Herzblut muss dabei sein. Also wenn, wie gesagt, an info@bfbu.de eine Mail schreiben, Kontakt suchen und da werden Sie geholfen, hätte ich jetzt mal gesagt, das hat Verona ja früher immer gesagt und so habe ich selber auch zum Radio gefunden, auch wenn es schon ein paar Jahre her ist und ja, mittlerweile sitze ich hier und mache ein bzw. zweimal Radio Weser am Nachmittag und habe auch noch eine eigene Sendung. So entwickelt sich das und wenn man sich das zeitlich einteilen kann oder sich eine Zeit sucht, wo man eben halt nicht arbeiten muss und Muße hat, dann kann man sowas ja auch, ja,

0: wie soll ich sagen, längere Zeit an den Start bringen. Das nochmal dazu. Und ja, astronomischer Sommeranfang, darauf starten wir ja. Ich hatte vor ein paar Tagen auch schon gepostet bei Facebook, dass mir das Wetter ziemlich auf den Sack geht bei 13, 15 Grad und ewig Regen. Du stehst morgens auf und es ist grau. Und das hat sich ja fast durch den ganzen Juni gezogen. Oder ja, die ersten zwei Wochen des Junis und auch die letzte Woche des Mais, wie ich das persönlich auf jeden Fall empfunden habe. Und da haben meine ganzen Freunde bei Facebook geschrieben, Junge wird besser und so. Und man kann auch bessere Laune haben oder gute Laune dabei haben, wenn das Wetter schlecht ist. Kann man. Auf jeden Fall am 21. um 10.24 Uhr mitteleuropäische Zeit findet die Sommersonnenwende und der Sommeranfang statt. Der astronomische Sommer, der meteorologische, hat ja am 1. Juni immer angefangen, ist immer fest auf den Monatsanfang gelegt. Und der richtige Sommeranfang ist am 21. Juni 26 um 10.24 Uhr. Und es ist im Übrigen der längste Tag und die kürzeste Nacht. Also danach werden die Tage schon wieder kürzer. Ja, und wir haben auch schon wieder ein halbes Jahr irgendwie hinter uns gebracht. Ja, die Sonne auf der Halbkugel hat ihren höchsten Stand dann erreicht. Das nochmal dazu. Am kommenden Samstag dreht sich in Hannover übrigens auf dem Messegelände wieder alles rund um die Themen Naturwissenschaft und Technik. Die Ideenexpo geht zum 10. Mal bereits an den Start. Und neben viel Mitmachprogramm für Jugendliche aus ganz Niedersachsen gibt es auch jede Menge Begleitprogramm. Mein Kollege Dennis Pumm, der fasst das mal zusammen.
1: 2026 stehen da namhafte Bands natürlich kostenlos wieder auf der Bühne für alle. Ein Hauptact ist SDP.
2: Hopf

SDP, die spielen zum Auftakt der Konzertabende am 20. Juni auf der Ideen-Expo. Das Pop-Duo aus Berlin-Spandau war 2019 schon mal da. Und einen Tag später auf der Ideen-Expo ist dann Zartmann dabei.

0: Und wenn der Ihnen jetzt nichts sagt, bei den Teenies ist der sehr beliebt und gefeiert, der Zartmann. Ja, was ist neu in diesem Jahr noch? Als Opener wird da eine Band aus Hannover spielen. Ist ja auch alles auf dem Messegelände in Hannover. Und da gibt es dann eben auch diese Local Heroes. Da ist auf der Ideen-Expo-App ein Voting gestartet. Und der Chef, der Aufsichtsratsvorsitzende der Ideen-Expo, Volker Schmidt, erklärt das kurz.
1: Die Ideen-Expo lebt ja auch von Musik, sie ist ein Festival. Das hat einfach dieses Mal dazu geführt, dass wir gesagt haben, wir machen Contest. Ja, also wir haben über 60 Bewerbungen von wirklich tollen Bands gehabt aus ganz Deutschland. Und dann hat das Team 10 in die engere Wahl genommen und dann haben wir uns nochmal zusammengesetzt und uns wirklich schweren Herzens dann für die letzten 5 entschieden, die wir jetzt zur Wahl stellen. Auch das hat es bisher bei einer Ideen-Expo nicht gegeben.
0: Und deswegen rechnet das Team wieder mit einem dicht gefüllten Messegelände. So, und was gehört noch zu einer Messe für junge Menschen? Influencer und Social-Media-Stars natürlich, da sind in diesem Jahr auch große Namen mit dabei. Laser, Luca, Selfie, Sandra oder auch Marvin Wildhage, der mit seinen journalistischen Videos regelmäßig da ein Millionenpublikum erreicht. Die sind dann auch da live zum Anfassen. Wildhage, der war auch bei der Pressekonferenz dabei.
2: Ich persönlich finde die Mischung sogar sehr, sehr gut, weil Influencer natürlich vor allem dann auch bei den Kindern und Jugendlichen, die die Wahl haben, ey, fahre ich bei dieser Exkursion jetzt mit, natürlich eine entscheidende Rolle spielen. Ich finde, gerade die Influencer, die jetzt bei der Ideen-Expo dabei sind, verkörpern ja viel mehr als, ich bin jetzt ein Star im Internet, habe Unmengen an Geld, Unmengen an Follower und lebe mein Leben. So ist es ja nicht. Jeder bringt irgendwie seinen eigenen USP mit und kann den Kids und Jugendlichen auf jeden Fall was vermitteln.
3: Also, neben Naturwissenschaft und Technik gibt es auch einige Live-Auftritte, um nicht zu sagen, eine ganze Menge. Und es werden im Übrigen über 400.000 junge Leute erwartet zur mittlerweile 10. Ausgabe der Ideen-Expo. Und die findet vom 20. bis zum 28. Juni auf dem Messegelände in Hannover statt. Und ja, was natürlich super ist, es ist komplett kostenlos in diesem Sinne.
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Der wunderbare David Bowie mit seinem Klassiker Young Americans hier bei Radio Weser am Nachmittag. Wir haben übrigens 14 Uhr und 26 Minuten und jetzt möchte ich zu den Rolling Stones kommen. Ja, in gut 3 Wochen kommt ihr neues Album, übrigens das 25., was sie rausbringen. Foreign Times heißt es und es sind 2 Vorabveröffentlichungen erschienen, und zwar Rough and Twisted, sogar als Limited Edition Vinyl Single, Maxi Single, und ja, die gab es nur für ein paar Läden irgendwie und immer nur begrenzter Zahl, sodass die auf einschlägigen, wie soll ich sagen, Seiten wie eBay zum Beispiel bis zu 3.000 Euro gehandelt wurde, weil es eben ein seltenes, limitiertes Vinylstückchen ist, und es wird auch auf dem neuen Album erscheinen, auf Foreign Tongues, und In the Stars ist auch eine Vorabveröffentlichung, die wir hier auch schon gespielt haben. Übrigens auf dem neuen Album, was ja wie gesagt am 10. Juli erscheinen wird, sind 14 Tracks drauf, und es sind auch ganz Gastmusiker wie zum Beispiel Steve Winwood, wie Robert Smith von The Cure oder Chad Smith oder auch Paul McCartney, der im Übrigen heute 84 Jahre alt wird. Da möchte ich auf jeden Fall nochmal eine herzlichste Geburtstagsgrüße rausschicken, und wir spielen jetzt natürlich ein Stück von den Stones. Das neue In the Stars oder Rough and Twisted haben wir die letzten Wochen des Öfteres gespielt. Ich habe jetzt das Album Steel Wheels rausgesucht, Almost Hear You Psych, die

0: Almost Hear You Psych aus dem 19. Album der Rolling Stones. Seit 1962 gibt es sie, Keith Richards und Mick Jagger, mittlerweile 82 Jahre alt. Und eigentlich hatten sie auch vor, dieses Jahr noch, eine Tour zu spielen. Aber aufgrund von gesundheitlichen Problemen von Keith Richards, der hat nämlich schwer Arthritis, haben sie diese Tour leider abgesagt. Obwohl die Stones haben ja schon zum weiß ich wie oft gesagt, dass es die letzte Tournee sein wird. Wahrscheinlich wird es so sein, weil wenn er Arthritis hat, wird er wahrscheinlich nicht so Gitarre spielen können, wie er das gerne möchte. Wie gesagt, am 10.7. das neue Album, können wir alle drauf gespannt sein und wir machen mal weiter. Nämlich, was für ein Tag heute ist, das erzählt uns Thorsten Folge.
1: Heute am 18. Juni ist der Gönn-dir-was-Tag. Ein kleiner, aber feiner Feiertag, der uns daran erinnert, es ist absolut okay, sich auch mal selbst in den Mittelpunkt zu stellen und sich etwas zu gönnen. Ob das dann das Stück Schokolade, ein lang ersehntes Paar Schuhe, ein Wellnessabend oder einfach der Wunsch ist, einfach mal gar nichts zu tun, ist dabei völlig egal. In unserem stressigen Alter vergessen wir nämlich oft, wie wichtig kleine Belohnungen sind. Psychologinnen sagen, wer sich regelmäßig kleine Auszeiten oder Freuden gönnt, lebt zufriedener, motivierter und oft sogar gesünder. Und sich etwas zu gönnen, muss nicht immer Geld kosten. Vielleicht bedeutet das für Sie, mal ganz bewusst eine Stunde offline zu sein, in der Sonne zu sitzen oder einfach nur in Ruhe einen Kaffee zu trinken. Auch ein Kompliment an sich selbst zählt. Ganz ehrlich, wann haben Sie zum letzten Mal gesagt, dass Sie wirklich etwas so richtig gut gemacht haben? Was immer Ihnen oder dir gut tut, gönn's dir. Und gerade heute wäre der perfekte Tag dafür, denn schließlich ist heute, am 18. Juni, der Gönn-dir-was-Tag.
0: Ja, und dann möchte ich auch, dass Sie sich was gönnen hier bei Radio Weser am Nachmittag. Noch ein bisschen Musik, aber erstmal gönnen wir uns den Verkehrsservice.
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0: Ja, und der ist um 14:33 Uhr. Und zwar Vorsicht bitte auf der A28 Bremen Richtung Oldenburg. Zwischen Hude und Hatten liegen Spanngurte. Dann nochmal die A1. Ja. Bremen Richtung Osnabrück. Zwischen Bremer Kreuz und Asten gibt es 4 Kilometer stockenden Verkehr. A1 Osnabrück Richtung Bremen zwischen Dreieck Stur und Bremen-Asten, 8 Kilometer stockender Verkehr. Da brauchen Sie circa eine halbe Stunde länger. Die A28 leer Richtung Oldenburg ist zwischen Bad Zwischenahn West und Bad Zwischenahn am Meer nach einem Unfall gesperrt. Dadurch gibt es natürlich auch Stau. Die B75 Richtung Buchholz, und zwar Bremen Richtung Buchholz, zwischen B71 Rotenburg Nord und Schesel 4 Kilometer Stauverzögerung, eine halbe Stunde ungefähr müssen Sie da rechnen. Ja, Schesel startet und da ist natürlich einiges los. Anreisetag ist natürlich heute angesagt. Und nochmal Bremen, die B75, B6 stadteinwärts zwischen Huchting und Nordwestknoten. 6 Kilometer stockender Verkehr. Ich wünsche Ihnen eine gute Fahrt. Kommen Sie gut an.
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0: Ja, das will ich doch auf jeden Fall hoffen. Und da der Paul McCartney heute 84 Jahre alt wird und einer der größten Musiker unserer Zeiten ist, die Beatles sind für mich so wie Beethoven oder wie Mozart und werden auch so in die Geschichte eingehen, obwohl wahrscheinlich die ganz jungen Generationen wahrscheinlich nicht mehr so viel mit den Beatles anfangen können. Aber für mich sind sie absolut wegweisend gewesen. Und Paul McCartney, Oscar und mehrfacher Grammy-Preisträger, sein Stück Yesterday ist eins der meistgespielten Popsongs. Und was soll ich noch sagen mit den Beatles? Let It Be, Hey Jude, Get Back, Eleanor Rigby, Lady Madonna, alles unvergessen. Und er hat ja, nachdem die Beatles sich 1970 getrennt haben, eine Solo-Karriere begonnen, und zwar mit den Wings zusammen mit seiner Frau Linda McCartney. Und zwar bis 1981 haben sie diese Band gemacht. Und und Solo hat er natürlich auch in den 80er Jahren zum Beispiel was gemacht. Ich habe das Mitte 80er Jahre Album Flowers in The Dirt zur Feier des Tages rausgesucht und da ist ein Reggae drauf. Rough Ride. Mr. Paul McCartney oder Sir Paul McCartney, muss man ja besser sagen, nicht?
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Jo, passt doch auch zu dem sonnigen Tag heute. Paul McCartney aus seinem 9. Soloalbum Rough Ride aus dem Album Flowers in the Dirt. Und ich hatte eben so ganz salopp gesagt, Mitte der 80er Jahre. Ich habe nochmal geguckt. Es kam im Juni 1989 raus, dieses Album. Und wie gesagt, er kann auch Reggae, er kann Yesterday, er kann Lady Madonna. Und ja, wie gesagt, mit Paul McCartney war er das erfolgreichste Schreiberduo der Popgeschichte. Das kann man auf jeden Fall schon mal sagen über Mr. oder Sir, heißt es ja, Paul McCartney. 84 Jahre und wir sagen herzlichen Glückwunsch. Und jetzt, dear Mr. Man, hier ist Prinz.

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1: Und der kommt ja wie jede Woche von Thorsten Folge und der sagt, es gibt diese Woche einen richtig spannenden Buchtipp und zwar der neue Krimi von Nicola Föhrk liegt vor und den stellt er Ihnen jetzt vor oder das Buch stellt er Ihnen jetzt vor.
2: Zornige Söhne, verdammte Weiber oder dunkle Schluchten, das sind alles Bände in der Krimireihe um die Ermittlerin Irmi Mangold und die spannende Krimireihe stammt aus der Feder von Nicola Föhrk. Nun liegt mit schroffe Klippen ein neuer Mangold-Fall vor. Und wieder gelingt es der Autorin mühelos, die Leserinnen und Leser in die Geschichte zu holen und sie bis zuletzt ans Buch zu binden. Eine junge Frau wird tot in der Gischt am Fuße eben der schroffen Klippen aus dem Titel aufgefunden. Diese befinden sich in Irland. Eigentlich nicht das Einsatzgebiet von Irmi Mangold, aber ihre Mitbewohnerin Luise kannte das Opfer. Und Luise schließt aus, dass es sich beim Tod ihrer Bekannten um einen Unfall gehandelt haben könnte. Sie bittet also Irmi, sich der Sache anzunehmen. Schließlich sagt diese zu und reist etwas widerwillig nach Irland an den Ort des Geschehens. Also dort erfährt sie, dass die Verstorbene eine Tochter im Teenageralter hatte, die ebenfalls verschwunden ist. Nun allmählich wird doch der Ermittlergeist von Irmi geweckt. Was ist da wohl passiert? Das versucht sie gemeinsam mit dem jungen schottischen Studenten Malcolm herauszufinden. Sie stoßen dabei auf viele Verdächtige, etwas skrupellose Greyhound-Züchter. Der Fall wird immer komplexer, für Irmi, aber auch für die Leserinnen und Leser, die sich mit der Ermittlerin fragen, was wohl ein schwer verletzter Flüchtling mit der Sache zu tun haben mag. Dieser wird nämlich inmitten eines mystischen Steinkreises aufgefunden. Vielschichtig und spannend, dazu vor rauer Kulisse. Der neue Fall für Irmi Mangold hat wieder alles, was die Fans der Reihe mögen. Dazu natürlich wie immer diese ganz besondere Ermittlerin. Schroffe Klippen von Nicola Föhrk ist gerade bei Piper herausgekommen.
1: Jo, viel Spaß beim Reinlesen, würde ich denn mal so sagen. Der Buchtipp der Woche von und mit Thorsten Folge, jede Woche neu. Und jetzt kommen wir zu den Toten Hosen. Die haben nämlich am 29. Mai ihr finales Album rausgebracht. Das letzte Studioalbum der Toten Hosen heißt Trink aus, wir müssen gehen. Echt passende Beschreibung, würde ich mal sagen. 45 Jahre Bandgeschichte und dieses Album, ja, ist letztendlich ein Doppelalbum, denn das Originalalbum, da sind neue Titel drauf und dann haben sie ein Bonusalbum rausgebracht, was da hinten dran hängt, mit 25 Titeln, das heißt, alles muss raus und dabei, ja, wie gesagt, haben sie, 25 Coversongs eingespielt mit Liedern von Bands, mit denen sie befreundet waren, wo die Künstler irgendwie ja sie bewegt haben und so weiter und so fort. Und da habe ich auf jeden Fall mal in der zweiten CDs in den ganzen Coversongs geguckt und da ist Wolfgang Niedecken von Bab auch mit dabei. Und Kristallnacht ist ja auch so eine Geschichte, die wirklich up to date ist, obwohl sie aus den frühen 80ern kommt, dieser Titel. Und die Toten Hosen haben es mit Wolfgang Niedecken nochmal neu eingespielt. Kristallnacht, die Toten Hosen mit Wolfgang Niedecken von Bab. Ganz frisch hier bei Radio Weser am Nachmittag.

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Übrigens ist in der ARD-Mediathek über das letzte Album der Toten Hosen eine Dokumentation erschienen, die noch bis nächstes Jahr, also bis 27, am Start und abzurufen ist. Also gucken Sie da gerne rein, wenn Sie die Toten Hosen mögen. Und wer da alles bei war, wer bei diesem zweiten Album mitgespielt hat, Alphaville haben wir hier, Materia haben wir hier, Bettina Wegener, Feine Sahne Fischfilet, der Justin Sullivan von New Model Army, Vicky Leandros ist mit dabei, Jean-Jacques Bornel, die Specials, Element of Crime, Hannes Wader, The Stranglers, und ich könnte so weitermachen, also ein sehr interessantes Album, vor allen Dingen das, was hinten dran hängt, natürlich das erste Album von denen mit den neuen Titeln natürlich auch. Ich bin leider noch nicht dazu gekommen, das richtig in Ruhe zu hören, aber Kristallnacht hat mich so getiggert und passt ja auch in die heutige Zeit, von daher habe ich gedacht, das muss heute Nachmittag mal sein. Wie der auch, Youngblood. Seit letzten Sommer ist er voll am Start, weil er bei Ozzy Osbournes Abschiedskonzert Changes gesungen hat und ansonsten auch ein sehr vielversprechender Alternative-Künstler, hier mit dem Titel Zombie aus dem Album Idols.

Ja, wir haben 2:02. Gleich schalten wir mal eben rüber zum Deutschlandfunk für die News aus aller Welt und hören uns dann eine weitere Stunde wieder. Ich bin also gleich zurück. Bleiben Sie dran.

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1: Uhr, die Nachrichten. Die Absage eines Auftritts des jüdischen Publizisten Michel Friedmann bei den Bayreuther Festspielen hat Kritik hervorgerufen. Die Präsidentin der israelitischen Kultusgemeinde München und Oberbayern Knobloch erklärte, die Absage sei auf jeder Ebene eine Bankrotterklärung. Dass die Festspielleitung ihm an dieser hochsymbolischen Stelle eine Bühne erst anbiete und dann unter fadenscheinigem Vorwand wieder entziehe, sei würdelos. Damit habe die Leitung eine Gelegenheit zur Aufarbeitung ihrer eigenen NS-Vergangenheit verpasst und diese auch für die Zukunft erheblich erschwert. Friedmann sollte bei den 150. Bayreuther Festspielen über Antisemitismus, den Komponisten Richard Wagner und den Umgang mit der Nazi-Vergangenheit der Festspiele sprechen. Nach Informationen der Süddeutschen Zeitung wurde die Veranstaltung mit dem Verweis auf Sicherheitsbedenken auf unbestimmte Zeit verschoben. Pläne des Bundesarbeitsministeriums zum Arbeitszeitgesetz haben Kritik bei den Arbeitgebern hervorgerufen. Ein der Nachrichtenagentur Reuters vorliegender Referentenentwurf sieht vor, den 8-Stunden-Tag nicht pauschal abzuschaffen. Stattdessen soll eine flexiblere Wochenarbeitszeit nur auf der Basis von Tarifverträgen möglich sein. Es gilt also ein sogenannter Tarifvorbehalt. Arbeitgeberverbände kritisierten den Entwurf als Bürokratie.

0: Bürokratiemonster. BDA-Präsident Dulger sagte, der Entwurf strotze vor Misstrauen. Der Hauptgeschäftsführer des Arbeitgeberverbandes Gesamtmetall Zander sprach von einer Ansammlung gewerkschaftlicher Maximalpositionen. Die Arbeitgeber fordern eine wöchentliche anstelle einer täglichen Höchstarbeitszeit, damit sie Beschäftigte an manchen Tagen länger arbeiten lassen können, wenn dies an anderer Stelle ausgeglichen wird. Die Gewerkschaften hatten sich gegen jede Aufweichung der 8-Stunden-Regel gestellt. US-Verteidigungsminister Hegseth hat deutliche Kritik an den europäischen NATO-Partnern geübt. Hegseth sagte bei einem Treffen der Bündnispartner in Brüssel, auch wenn einige Staaten ihre Militärausgaben deutlich gesteigert hätten, gebe es Rückschläge bei der Stärkung der NATO. Manche Länder glaubten noch immer, dass die Ära des sicherheitspolitischen Trittbrettfahrens weitergehe. Auch seien die USA nicht ausreichend im Krieg gegen Iran unterstützt worden. Hegseth kündigte an, die amerikanische Truppenpräsenz in Europa in den kommenden 6 Monaten erneut zu überprüfen. Zuvor hatte NATO-Generalsekretär Rutte erklärt, dass der von den USA bereits angekündigte Abzug von Militärkontingenten ab sofort in Kraft trete. Es seien nun verstärkte Anstrengungen der Europäer nötig, um eine ausreichende Abschreckung zu gewährleisten. Die Ukraine und Russland haben erneut Leichen gefallener Soldaten ausgetauscht. Der zuständige ukrainische Koordinationsstab in Kiew teilte mit, man habe die sterblichen Überreste von 522 Gefallenen erhalten. Aus Moskau hieß es, die Ukraine habe im Gegenzug 33 russische Soldaten überstellt. Die Zahl der getöteten Soldaten seit Beginn der russischen Invasion vor 4 Jahren unterliegt auf beiden Seiten der Geheimhaltung. Schätzungen gehen von bis zu 190.000 getöteten oder vermissten ukrainischen Soldaten aus. Auf russischer Seite sollen es mehr als 350.000 sein. Der Mord an einem russischen Aktionskünstler und Putin-Gegner in Polen hat die Debatte über Staatsterrorismus verstärkt. Der frühere leitende Mitarbeiter des Bundesnachrichtendienstes Konrad sagte im Deutschlandfunk, solche Gewalttaten sollten Oppositionelle entmutigen. Das Signal sei, dass es selbst im Exil keine Sicherheit gebe. Die Grünen-Europaabgeordnete Neumann warnte in der Frankfurter Rundschau vor einer sich ausweitenden Einschüchterung Andersdenkender durch ihre autoritären Heimatregime auf dem Boden der EU. Der russische Aktionskünstler mit dem Pseudonym Semyon Skrepiecki war am Montag in einer Kleinstadt im Osten Polens erschossen worden. Ein Verdächtiger wurde festgenommen. Polens Ministerpräsident Tusk erklärte, dass vieles auf einen politischen Mord hindeute. Das Wetter. Im Nordosten wolkig und einzelne Schauer, sonst heiter bis sonnig, 26 bis 36 Grad. Morgen im Norden bewölkt mit Schauern oder kurzen Gewittern, die im Tagesverlauf in den Osten ziehen. Sonst heiter bis sonnig, ab nachmittags teils kräftige Gewitter, örtlich Unwettergefahr, 30 bis 38 Grad. Das waren die Nachrichten.
1: Das waren die Nachrichten vom Deutschlandfunk. 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
2: Um 15 Uhr und 5 Minuten haben wir 5 Meldungen für Sie. Und zwar die A1 Hamburg Richtung Osnabrück zwischen Bremer Kreuz und Arsten. 6 Kilometer stockender Verkehr vor der Baustelle. Nochmal die A1, allerdings Osnabrück Richtung Bremen zwischen Wildeshausen Nord und Dreieck Stur. 8 Kilometer Stau nach einem Unfall. Verzögerung über 2 Stunden. Und in der Gegenrichtung 7 Kilometer stockender Verkehr. Die A28 leer Richtung Oldenburg ist zwischen Bad Zwischenahn West und Bad Zwischenahn am Meer nach einem Unfall gesperrt. Dadurch gibt es natürlich auch einiges an Stau. Die B75 Bremen Richtung Buchholz zwischen B71 und Rothenburg Nord und Schesel 4 Kilometer Stau. Da müssen Sie mit einer knappen halben Stunde Verzögerung rechnen. Und Bremen nochmal die B75 B6 statt einwärts zwischen Huchting und Nordwestknoten. 6 Kilometer stockender Verkehr. Gute Fahrt.
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2: Ja, und die nächste halbe Stunde steht im Zeichen der Kulturtipps. Wir haben 2 Part der Kulturtipps, einmal vom 22. an und dann vom 26. an. Ansonsten natürlich ganz viel Musik. Und ich bin Oliver Popp und ich wünsche Ihnen weiterhin einen schönen Nachmittag. Bis 16 Uhr haben wir ja noch, ne?

Hier, Robert Palmer mit seinem wohl größten Hit Addicted to Love war 1986 in den Billboard-Charts ganz oben, auch nur eine kurze Zeit. Aber er hat für diesen Song, der sein erfolgreichster war, einen Grammy eingeheimst, muss ich sagen. Und leider 2003 ist er an einem Herzinfarkt gestorben. Ja, eigentlich hätte man von dem noch ganz viel erwarten können. Und wie gesagt, ist so ziemlich genau 40 Jahre her, wo dieser Song irgendwie erschienen ist in den Plattenläden und auf den Sendern und so weiter und so fort. Ungefähr die gleiche Zeit, zur gleichen Zeit, war Back in the High Life. Das ist von Stevie Winwood, Traffic, sag ich nur, ehemaliges Traffic-Mitglied, und der Song daraus für sie ist Freedom Overspill. Steve Winwood.

0: Jo, einer der ganz Großen in der Rockgeschichte. Steve Winwood, Stephen Lawrence Winwood heißt er richtig, 1948 geboren in Birmingham. Ja, in frühen Jahren kam er schon mit Musik durch seine Eltern in Berührung und sein Vater beherrschte eine Reihe von Instrumenten. Unter anderem ja, spielte Steve Winwood danach Klarinette, Saxophon, Mandoline, Geige, Bass und spielte auch in einer Band, die am Wochenende Hochzeiten bespaßt haben. Und später hat er noch Gitarre und Klavier gelernt. 1963 bis 67 war er natürlich bei der Spencer Davis Group und im Anschluss daran bei Traffic und Blind Faith. Das ging so bis 1975. Und dann hat er sein erstes Soloalbum rausgebracht, war nicht so erfolgreich. Sein zweites, Ark of Diver, war 1980 und bescherte ihm größere Erfolge. Und dann ging es eigentlich richtig ab mit seiner Solo-Karriere, wie der Titel, den wir zum Beispiel eben auch gehört haben. 1986 ist der rausgekommen. Und ja, das nochmal zum Schaffen von Mr. Steve Winwood. Und jetzt ja, haben wir die Tipps, die Veranstaltungstipps hier. Und zwar vom 20. bis zum 22. Juni, Part 1.
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2: Die Musik der legendären Kultband Led Zeppelin steht auf dem Programm, wenn die Coverband Led Zepp am Samstag, den 20. Juni, im Bremer Bluesclub Meisenfrei gastiert. Wer Hits wie Whole Lotta Love oder Stairway to Heaven nochmal wieder live erleben möchte, los geht's um 20 Uhr. Beckenbodengymnastik für Männer heißt ein scharfzüngiges Kleinkunstprogramm vom Kabarettisten Martin Herrmann, der Abend im Haus des Gastes im Budjading mit dem Herrmann aufzeigen möchte, wie man mit dem Altern spaßvoll umgehen kann, ist dabei nicht nur für Männer gedacht. Los geht der Kabarettabend um 20 Uhr. 40 Jahre Nationalpark Niedersächsisches Wattenmeer heißt es am Montag, den 22.06. wieder im Bibliothekssaal der Uni Oldenburg. In der Vortragsreihe geht es an diesem Abend um Klimawandel im Wattenmeer zwischen Anpassung und Untergang. Der Vortragende ist Dr. Gregor Seifert und los geht's um 16.15 Uhr.

0: Der US-amerikanische Singer und Songwriter aus Chamberlain, Maryland, USA, Michael Now, hier mit seinem Titel, den er zum Besten gegeben hat. Seit 2006 ist er am Start und sein Stil, seine Musik ist stark von Indie-Rock, sanften Country, Folk, Psychedelica und klassischem Pop geprägt. Typisch für ihn sind entspannte, sonnige und retro beeinflusste Klänge. So steht es hier auf jeden Fall. Und ich muss auch nochmal eben gucken hier. Wie gesagt, sein Titel hieß Love Survive und seine neo-beeinflussten Titel oder Retro-Titel, so steht es hier. Und laden ein, bei sonnigem Wetter zum Entspannen zu sitzen und so weiter und so fort. Ich hoffe, Sie haben mich verstanden. Ich habe fast den Faden hier verloren. Und bevor ich mich ganz um Kopf und Kragen rede, die Kulturtipps Part 2 vom 23. bis zum 26. Juni.
1: Krypta ist eine bzw. die brasilianische Female Death Metal Band und bereits seit 2019 aktiv und erfolgreich. Ihre aktuelle Shadows of Sorrow Final Whites Europa Tournee führt sie am Dienstag, den 23.06. auch nach Oldenburg ins Cadillac. Los geht das Konzert um 20 Uhr. Im Stadttheater in Bremerhaven steht am Mittwoch, den 24. Juni, der Klassiker Die Physiker von Friedrich Dürrenmatt auf dem Spielplan, beziehungsweise in diesem Falle Die Physikers, denn das Stück wird in plattdeutscher Sprache gespielt. Dürrenmatt hatte es mit dem Stück geschafft, die Verantwortung der Wissenschaft unterhaltsam näher zu bringen. Los geht's um 19.30 Uhr. Am Donnerstag, den 25. Juni, steht im Bremer Lagerhaus einmal mehr die Viertel-Comedy auf dem Programm. Diesmal stehen Axel Stolt, Christine Juksch und Jorik Tiede auf den Bühnenbrettern. Dazu gibt's wie immer den sogenannten Newcomer-Slot. Los geht's hier um 19 Uhr. Am Freitag, den 26. Juni, findet in der Konzertmuschel in Tossens im Budjading ein Konzert mit der Bluesrockband Hobara statt. Hobara steht dabei für House of Blues and Rock. Dahinter verbergen sich 6 Musiker, die Musik von Black Sabbath bis Jazz Brutal spielen. Los geht der Bluesrockabend um 19.30 Uhr.
0: Ja, wenn man die Sachen so hört, die Kulturtipps, die jede Woche von Thorsten Folge kommen, dann kann man ja sagen, was man will. Aber es ist einiges los bei uns im Sendegebiet und man kann sich wirklich kulturell berieseln lassen. Was auch immer der Geschmack von einem persönlich ist, ist immer breit gefächert, was Thorsten Folge von sich gibt. Und da kann man natürlich dann überall hingehen und genau gucken, was einem gefällt. Jede Woche neu von Thorsten Folge die Kulturtipps hier bei Radio Weser am Nachmittag. Und jetzt haben wir was, 96 Degrees Fahrenheit, sag ich mal. Das sind 35,5 Grad. So schlimm ist es noch nicht. Ich sitze hier im Bassum im Studio. Da sind 29 Grad. Jetzt nicht im Studio, aber draußen. Hier drin ist ein bisschen kühler, Gott sei Dank. Und 96 Degrees in the Shade. Das ist ein Song, der von Third World kommt, aus den frühen Jahren dieser Band. Und da hören wir jetzt rein, weil das passt ja auf jeden Fall zur Sonne, die uns ja endlich beglückt hier, nicht? Würde ich doch mal sagen.
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0: Ja, wir haben eine Minute nach 3:30 und jetzt die News aus der Region mit meinem Kollegen Dennis Pum.
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2: Mit Dennis Pum, die Schlagzeilen. Bremen, 5 Menschen bei Brand verletzt. Bremerhaven, Brand auf Schiff. Schesel, Hurricane Festival, Anreise startet heute. Und Niedersachsen will mit neuem Programm Firmen anlocken. Bremen. Bei einem Brand in Hochding sind in der Nacht zu Mittwoch 5 Menschen in ein Krankenhaus gebracht worden. Sie erlitten eine Rauchgasvergiftung. Eine Wohnung im 2. Obergeschoss eines Wohn- und Geschäftsgebäudes stand beim Eintreffen der Einsatzkräfte in Flammen. 2 Menschen wurden aus dem Gebäude, 3 weitere vom Dach gerettet. Nach etwa 2 Stunden war das Feuer gelöscht. Zur Ursache und Schadenshöhe ist bislang nichts bekannt. Bremerhaven. Am Dienstagvormittag kam es auf einer Werft zu einem Brand auf einem Binnenschiff. Als die Feuerwehr auf dem Gelände der Schiffsreparaturwerft im Fischereihafen ankam, stieg nach Angaben eines Sprechers schon sehr viel Rauch aus dem Maschinenraum des 80 Meter langen Schiffs. Ein Trupp sei mit Atemschutzgeräten zum Löschen des Brandes unter Deck gestiegen. Im Anschluss habe ein Hochdrucklüfter den Maschinenraum von Rauchgasen befreit. Verletzt wurde niemand. Um die Brandursache herauszufinden, ermittelt weiter die Polizei. Schesel. Heute startet die Anreise für das 30. Jubiläum des Hurricane Festivals. Das Festival gehört neben dem Wacken Open Air zu eines der größten Open Air Veranstaltungen im Norden. Auch in diesem Jahr erwarten die Veranstalter bis zu 78.000 Musikfans. Auf dem 160.000 Quadratmeter großen Festivalgelände geben sich wieder hunderte Bands die Klinke in die Hand. Das Line-Up umfasst Headliner wie 21 Pilots, The Offspring oder Halsey, sowie weitere Bands wie Scene Queen, Rikas und Florence and the Machine. Niedersachsen. Mehr Personal, zentrale Ansprechpartner und mehr Werbung für den Wirtschaftsstandort. Niedersachsen will Unternehmen gezielter ins Land holen. Das Kabinett der Landesregierung hat dafür eine neue Strategie beschlossen. Wirtschaftsminister Grant Hendrik Tonne begründet den Schritt mit dem verschärften Wettbewerb um Investitionen. Kern der Neuorganisation ist eine neue Arbeitsteilung. Die strategische Steuerung bleibt im Wirtschaftsministerium. Unternehmen ansprechen und betreuen soll die landeseigene Agentur Niedersachsen Next. Wie viele Unternehmen dadurch zusätzlich nach Niedersachsen kommen sollen, lässt die Landesregierung offen.
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2: Heute wird es langsam wärmer, dazu gibt's viel Sonne, nur im Cuxland kann es einzelne Schauer geben. Die Temperatur bewegt sich zwischen 23 und 29 Grad. Morgen am Freitag viel Sonnenschein bei ein paar meist lockeren Quellwolken, im Tagesverlauf aber einzelne kräftige Schauer und Gewitter möglich. Schwül bei maximal 30 bis 34 Grad, auf den Inseln sowie direkt an der Küste 26 bis 29 Grad. Und das waren die Nachrichten aus der Region.
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0: Um 15:35 Uhr an die A1 haben wir Hamburg Richtung Osnabrück zwischen Bremer Kreuz und Asten. 6 Kilometer stockender Verkehr vor der Baustelle. A1 Osnabrück Richtung Bremen zwischen Wildeshausen Nord und Dreieck Stur. 8 Kilometer Stau nach einem Unfall. Da brauchen Sie circa 1,25 Stunden länger. Und in der Gegenrichtung stockt es sich auf 7 Kilometer. Die A28 leer Richtung Oldenburg zwischen Bad Zwischenahn West und Bad Zwischenahn am Meer. 4 Kilometer Stau wegen Reinigungsarbeiten. B75 Bremen Richtung Buchholz zwischen der B71 Rotenburg Nord und Schesel staut es sich auf 3 Kilometer. Und Bremen, die B75, B6 stadteinwärts zwischen Hochding und Nordwestknoten. Dort stockt der Verkehr auf 6 Kilometer. Kommen Sie gut an, da wo Sie hin möchten. Und jetzt haben wir 15:35 Uhr und wir spielen ja immer eine Langversion hier bei Radio Weser am Nachmittag. Ich zumindest donnerstags beziehungsweise auch montags, weil da sitze ich ja auch ab und zu hier. Und ich habe Peter Tosh für Sie rausgesucht. Passt zum Wetter, würde ich sagen. Ist ein Reggae, ist ja einer der alten Wailers von Bob Marley, gehörte mit zu der Wailers-Truppe. Mystic Man hieß seine Soloscheibe Ende der 70er Jahre und Buckingham Palace war der Hit. 8:39. In diesem Sinne, Reggae, ja, Rhythmus, wo man mit muss. Hoffe ich doch.
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0: Ja, Mr. Peter Tosh, einer der Wailers, die er bis 1974 war er dort Mitglied, The Wailers, Bob Marley and The Wailers, das sagt Ihnen doch sicherlich was. Hier die Langversion bei Radio Weser am Nachmittag, 8 Minuten und knapp 40 Sekunden. Wir spielen ja immer eine Extended-Version, eine lange Version oder ich zumindest, wenn ich hier sitze bei Radio Weser am Nachmittag und bringe Ihnen eine Maxi-Single-Version oder eine lange LP-Version, was bei dieser hier so ist. Mystic Man heißt das Album 1979, 8 Minuten 40, der Titel Buckingham Palace. Gab es auch als Single-Version, ein bisschen kürzer, aber ich habe gedacht, wie gesagt, lang ist auch mal gut, vor allen Dingen, wenn das Wetter so mitspielt, da ist Reggae doch immer angesagt, wie ich persönlich finde. Leider haben sie ihn damals umgebracht, ich glaube 1987 war es, und sie wollten von ihm Geld erpressen und was ist passiert? Sie haben ihm zweimal in den Kopf geschossen, weil er kein Geld zu Hause hatte. Und der Mörder wurde auch zur Todesstrafe verurteilt, wurde aber später umgewandelt in eine lebenslange Haft. Und da hat die Reggae-Welt jemand ganz Großen verloren. Wie gesagt, mit Bob Marley zusammen am Start. Bis 1974 war er bei den Wailers. Und dann hat er, wie gesagt, einiges an Solo-Alben rausgebracht und hat sich für die Legalisierung von Cannabis eingesetzt, bis man ihn dann umgebracht hat. Wie ja viele Künstler, die gut und bekannt waren. Vor allen Dingen auch im Hip-Hop-Bereich ist das ja auch oft passiert, dass die Künstler irgendwie erschossen wurden, aus welchen Gründen auch immer. Ja, und jetzt bleibt uns noch die Kinozeit hier über den Äther zu schicken. Und in der heutigen Kinozeit geht es um, in den Untergrund, und zwar von Prag. Und Avatar 3 ist endlich fürs Heimkino erschienen. Dennis Pumm.
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2: Oh Scheiße! Du heiliger Zombie!
3: Upgrade!
4: Ich muss mit dir reden. Ich weiß nicht, wem ich noch trauen kann.
5: In den Katakomben von Prag werden dunkle Pläne geschmiedet.
6: Das ist nicht mein erstes Rodeo.
7: Ihr erkennt es einfach nicht, weil ihr so seid wie sie.
8: Mein Sohn wurde doch wie immer nur benutzt.
9: Was für eine Überraschung.
10: Wir haben ihn genau da getroffen, wo es wehtut.
5: Denn ein gefährlicher Geheimbund will die Kirche unterwandern, um das Böse dieser Welt zu bekämpfen.
11: Der Meister nutzt seine Macht nur, um Richter, Politiker und sogar die Medien zu beeinflussen.
12: Er ist einer von vielen, der manipuliert werden würde. Und je mehr Material er hat, desto besessener wird er von dieser Chiffre.
13: Ja.
5: Im Thriller Manipulation gibt sich auch ein deutscher Filmheld die Ehre, Heino Ferch, als Geistiger, auf den es der Geheimbund abgesehen hat.
14: Es gibt keinen anderen Weg als nach oben.
15: Vielleicht müssen wir ein bisschen nachhelfen mit seiner Vergangenheit.
16: Du weißt, was zu tun ist.
5: Manipulation ist keine große Kinokunst, hat aber durchaus was vom Blockbuster Da Vinci Code. Düster und spannend, aber auch ohne viel Getöse.
17: Du bist Teil eines riesigen Oktopus. Ein gefährliches Monster.
5: Und fürs Heimkino gibt's nun den dritten Teil von Avatar, Fire and Ash.
18: Das Feuer kam vom Berg, verbrannte unseren Wald.
19: Mein Volk. Es schrie um Hilfe.
18: Aber Eva ist nicht gekommen.
5: Ein Jahr nach der Ansiedlung beim Metcaina-Clan kämpft Jax und Netiris Familie mit der Trauer nach Netayams Tod. Sie begegnen einem neuen, aggressiven Navi-Stamm, dem Mangwang-Clan, auch bekannt als das Aschevolk.
18: Wieso bist du noch am Leben?
20: Was, wenn jeder Mensch von der Erde hier ohne Maske leben könnte? Dann wird es das Volk der Navi nicht mehr geben.
5: Angeführt vom feurigen Stammesführer Warang, der sich mit Jakes Feind Quaritch verbündet hat, während der Konflikt auf Pandora zu verheerenden Konsequenzen eskaliert.
21: Du willst dein Feuer in die ganze Welt tragen?

Brian Jackson, die bessere musikalische Hälfte von Jill Scott Heron, der ja leider verstorben ist. Und Brian Jackson und Jill Scott Heron waren früher in den 70er, 80er Jahren unzertrennlich, haben jede Menge Musik gemacht, wie diesen Titel auch. Der kommt aus den 70er, 80er Jahren. Und Brian Jackson hat gerade sein neues Album am 29.05. vorgestellt. No More Than Ever. Auf 2 CDs können Sie das kaufen oder auch auf 3 Vinylscheiben, möchte ich mal sagen. Brian Jackson, ja, The Bottle und zum Beispiel, das sind ja alles so Titel, In This World und so, die habe ich hier nachmittags in den letzten Wochen auf jeden Fall gespielt, weil es gab eine Vorab-EP 1 und 2, also 2 and 1, so hießen sie, und da waren einzelne Titel drauf und jetzt ist es alles nochmal zusammengefasst auf 2 CDs beziehungsweise 3 Vinyl. Schönes Cover ist auch dabei und wie gesagt, die Titel sind auf jeden Fall absolut hörenswert, wenn man so jazzige, fusionmäßige Musik mag. Und ja, Brian Jackson, wie gesagt, in den letzten Wochen habe ich den öfter gespielt und ja, habe mich immer gefreut, wenn es was Neues gab. Er war auf jeden Fall im letzten Jahr ziemlich umtriebig, hat ja auch mit Mama's Gun das Album Dick, den Titel Dick, zusammen gemacht, da hat er mitgespielt. Mama's Gun habe ich hier auch des Öfteren gespielt und ja, das haben wir alles gemacht und jetzt haben wir 15 Uhr und 56 Minuten. Und das ist Zeit für meinen Ausstieg. Ich kann mich wieder gar nicht lösen, hat mir so richtig Spaß gemacht. Das Studio ist im Übrigen noch verhältnismäßig kühl, aber wenn du gleich rauskommst, dann kriegst du einen. Morgen wird es noch schlimmer, suchen Sie sich ein schattiges Plätzchen. Genießen Sie die Wärme, bevor es wieder regnerisch und grau wird. Und ja, meckern Sie nicht übers Wetter, ansonsten nur ein kühles Getränk und ein ruhiges, schattiges Plätzchen. Und ja, übrigens, der Sender teilt sich gleich wieder auf in den Bremer Raum, sprich 92,5, und in den Bremerhavener Raum 90,7 auf der Skala. Und ja, ich wünsche Ihnen auf jeden Fall eine schöne Restwoche. Genießen Sie das dolle Wetter und wenn Sie mich wieder hören wollen, nächsten Montag, 14 Uhr, bin ich wieder bei Radio Weser am Nachmittag für Sie da und versuche Sie gut zu unterhalten mit guter Musik und natürlich guten Beiträgen hier bei Radio Weser. Ja, der beste Sender der Stadt, sag ich jetzt einfach mal so. In diesem Sinne, machen Sie es gut.

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1: Ja, moin, ja, wir sind wieder das Straßenradio. Wir haben eine breitgefüllte Sendung. Viel Spaß beim Zuhören. Und ehrlich gesagt, viel Spaß beim Kaffee und beim Kuchen.

0: Radio Wieser TV in mein kleines Studio. Ist erstmal eine hübsche Frau gekommen und die stellt sich mal vor.
1: Mein Name ist Tanja Kruse-Rösler. Ich bin seit 1997 Atemsprech- und Stimmlehrerin und bin in Sulingen mit meiner Praxis beheimatet. Die habe ich dort jetzt seit gut 15 Jahren und behandle dort zusammen mit meinen Mitarbeiterinnen alle anfallenden Störungsbilder aus dem Bereich der Sprach-, Sprech-, Stimm- und Schlucktherapie. Und gleichzeitig bin ich hier beim Freistädter Sommercamp, um im Bereich Stimme und Ausdruck mit den Teilnehmern zu arbeiten.
0: Du hast gesagt, mit dem zweiten Namen Rösler. Jetzt die Frage, bist du mit der FDP verwandt?
1: Nein, mit dem habe ich gar nichts am Hut.
0: Du weißt, wie ich meine, ne?
1: Ja, ich weiß den. Wie heißt er denn, Rösler? Wie heißt er mit Vornamen?
0: Ich weiß nur, dass er Augenarzt ist. Ich glaube, irgendwas mit Philipp oder sowas war es.
1: Aber nee, mit dem bin ich gar nicht verwandt.
0: Jetzt stelle ich mir vor, Stimmbildung. Ehrlich gesagt, ich komme ja auch nicht aus Böser, sondern aus Hannover. Ich darf auch den Sender sagen bei Radio Landeherz 6.5. Die haben ja wirklich Stimmbildung von CJD. Und die singen. Ist Singen gut für die Stimme?
1: Ja, grundsätzlich fördert Singen die Kräftigung von Atmung und Stimmmuskulatur. Aber es ist natürlich auch gut, wenn man dann angeleitet wird, um dann richtig zu singen, dass man nicht die Stimme belastet, nicht mit zu viel Druck arbeitet, sodass man die Stimme nicht, ich will mal sagen, kaputt macht, sondern das ganze Potenzial, das die Stimme hat, dann eben auch nutzt und zu einer tragfähigen und gesunden Stimmenführung kommt.
0: Oha, was sagst du eigentlich zu meiner süßen kleinen Stimme?
1: Ja, jede Stimme ist individuell, jede Stimme ist besonders, jede Stimme ist Ausdruck von Persönlichkeit und keine Stimme auf dieser Erde gleicht deiner.
0: Aber du sagst auch Atemtechnik. Was ist das denn? Muss man viel Luft holen, um lange zu sprechen? Oder muss man wenig Luft holen, um schneller zu sprechen?
1: Das ist eine gute Frage. Ich sage mal, das Erste, gut Luft holen, um lange zu sprechen. Dabei ist es aber immer so, die Einatmung bestimmt die Qualität der Ausatmung. Und die Ausatmung bestimmt wieder die Qualität der Einatmung, kann also beides sehr gut beeinflussen, trainieren und kräftigen. Wichtig bei der Atmung ist, dass wir nicht nur Ein- und Ausatmung haben, wir haben auch noch eine Atempause. Und die Atempause kommt nach der Ausatmung, ist so ein kleines Moment und dann geht es schon wieder in die Einatmung. Und diese Atempause ist wichtig, damit die Atmung sich kräftigen, regenerieren, erholen kann und ist im Ausdruck von Sprechen und Singen ein wichtiges Moment. Darf man nicht vernachlässigen.
0: Also man hört, du hast diese Ausbildung mal genossen. Wie lange machst du das denn schon?
1: Ich habe 1994 meine Ausbildung begonnen in Bad Nenndorf. Da gibt es nur eine einzige Ausbildungsstätte für Atemsprech- und Stimmlehrerinnen. Und dann 1997 mit Examen geendet. Ja, und dann ging es auch gleich los ins Arbeiten.
0: Doch bei CJD?
1: Ja, das war vom CJD in Bad Nenndorf, genau.
0: Die machen nämlich
1: ja, das kann sein, dass das Kollegen dann sind. Hannover ist ja nicht weit weg von Bad Nenndorf.
0: Die machen nämlich bei uns bei Rheinland-Pfalz diese Stimmbildung.
1: Ja, siehst du, das kann sein, ja. Dann schönen Gruß an die Kollegen.
0: Ja. Aber du hast ja gesagt, nicht nur Stimmbildung, sondern Bewegung beim Amt oder was machst du, was kann man denn noch alles machen?
1: Ja, also die Stimme hatten wir ja schon besprochen, die Atmung haben wir schon besprochen und Stimme und Atmung sind ja im Körper verankert. Das heißt, über meine Arbeit am Körper, über meine Haltung, über gegebenenfalls Bewegung, kann ich sowohl auf Atmung als auch auf Stimme Einfluss nehmen. Meine Körperhaltung bestimmt, wie ich mit Atmung und Stimme arbeiten und umgehen kann.
0: So, nach der Musik, nächsten zwei Titel, die wir jetzt spielen, schöne Musik, sprechen wir nämlich nochmal darüber. Du hast nämlich auch gesagt, bei zur Zahl ab. Kann man die Stimmübung ja auch anbringen. Aber nach den nächsten 12 Zielen werden wir uns mal da leckeres

0: Radio Vita TV. So, ich hab's immer noch neben mir sitzen, die Tanja. Wir haben ja gesagt, nach den nächsten zwei Titeln, wo wir ein bisschen drauf mehr eingehen, Leute haben Angst vor Sozialamt mit ihrer Stimme. Was kann man machen, wenn man da keine Angst hat zu reden?
1: Das ist natürlich so eine Sache, dass die seelische Befindlichkeit, du hast es jetzt mit Angst zum Beispiel oder Unsicherheit betitelt, dass das sich natürlich in Stimme und Körperhaltung gegebenenfalls ausdrücken kann. Und dann sieht ja schon das Gegenüber oder hört das Gegenüber, oh, da habe ich es mit einem unsicheren Menschen zu tun. Und gerade so mit Ämtern, naja, dann na, weiß ich ja schon, wie ich den zu nehmen habe. Dann ist es hilfreich, dass man sich selbst ein Schnippchen schlägt. Dass man sagt, ich möchte ja nicht unsicher sein, ich möchte nicht ängstlich sein. Es kommt darauf an, dass ich da beim Amt jetzt vorspreche und da für mich meine Ziele erreiche. Dass ich mich in der Körperhaltung groß mache. Dass ich mich sicher hinstelle oder sicher hinsetze, dass ich mich groß mache, präsent mache. Und dann passiert manches Mal, dass das auf mein Innerstes wirkt, dass auf einmal die äußere Größe, oh, ich bin ja doch nicht so ängstlich, ich kann mich groß machen. Und wenn der andere sieht, da sitzt jemand mir gegenüber, der aufrecht und präsent seine Sachen rüberbringt, wie es ihm im Wirklichen geht, interessiert dann ja keinen, dann hat man auch eher Chancen, vielleicht seine Ziele durchzusetzen, weil man ja den Ausdruck hat, ich habe es mit einem sicheren Menschen zu tun.
0: Hat das auch mit Körperhaltung zu tun?
1: Genau.
0: Wenn man so krumm sitzt oder
1: ja.
0: Richtig gerade?
1: Genau, richtig. Und das sind alles Dinge, die man üben kann, aber schon als sozusagen für den Hausgebrauch. Genau, gerade hinsetzen, Füße schön auf den Boden, dass die Fußflächen Bodenkontakt haben. Wenn ich auf dem Stuhl sitze, dass ich da auch wirklich so auf dem ersten Drittel sitze, mich groß mache, aufrechte Kopfhaltung und nicht wie so ein Schluck Wasser in der Kurve mich klein mache, den Kopf auf die Brust. Dann wirkt das klein, unsicher, dann nuschel ich, dann bin ich unverständlich. Und das andere macht schon so den Eindruck von, oh Mensch, der weiß, was er will.
0: Jetzt wollen die Hörer wissen, bezahlt das die Krankenkasse oder muss ich mein eigenes Portemonnaie zucken und sagen, 1, 2, 3, 4, hier habt ihr ganze 400 Euro?
1: Ja, das kommt drauf an. Also, weil ich ja im therapeutischen Bereich zum einen Teil tätig bin, läuft das über Verordnung. Das heißt, der Arzt muss eine Krankheit feststellen, eine sogenannte medizinische Indikation feststellen, dass dort ein Therapiebedarf ist. Dann stellt er eine Verordnung aus und dann kann ich das mit der Krankenkasse abrechnen. Wenn es um Stimmcoaching zum Beispiel geht, was wir jetzt so gerade besprochen haben, ja, da muss man natürlich dann in die eigene Tasche greifen, weil das bezahlt keine Krankenkasse. Aber ich denke, wenn man da eine Einigung findet, was die Bedürftigkeit ist oder hier auf dem Sommercamp, darum sind wir ja auch hier zusammengekommen, wenn da mal jemand Unterstützung, Hilfe braucht, dann sage ich nicht, ich will jetzt pro Stunde so und so viel Euro haben, dann findet man dann anderes Abkommen. Also je nachdem, was auch die Situation des Menschen ist, und hier ist es ja eine besondere Situation, da würde ich dann auch kein Geld für nehmen. Aber wenn jetzt jemand zu mir kommt in der Praxis und sagt, ich brauche Stimmcoaching, ich habe demnächst mit Manager zu reden, natürlich, der muss dann privat bezahlen.
0: Andere Frage, hast du was mit der Logopädie zu tun?
1: Das ist das Fachgebiet der Logopädie, genau, Sprachtherapie. Das ist das allgemeine Fachgebiet, in dem wir arbeiten. Und dann gibt es eben verschiedene Ausbildungswege dorthin. Das heißt Atem-, Sprech- und Stimmlehrer, wie ich es bin. Dann gibt es die Logopäden, dann gibt es die Sprachtherapeuten, die Sprachheilpädagogen. Also es gibt eine ganze Reihe, es gibt auch Linguisten. Also es ist ein großer Bereich, der sich mit Sprache in welcher Form auch immer beschäftigt, sei es im Bereich Prävention, sei es Forschung, sei es Therapie, sei es Schulung, so wie ich jetzt heute hier. Also wie gesagt, das ist ein großes, breites Feld, hat aber im Kern mit der Logopädie zu tun.
0: Jetzt mal eine spezielle Frage. Kann man einen Sprachfehler herausbekommen?
1: Ja, also wir haben ja die Kinder bei uns in der Sprachtherapie, die ja mit zum Beispiel Fehlern kommen in der Lautbildung. Ein Kind spricht zum Beispiel ein K nicht, kann kein K sprechen, sagt tuck mal die Tu statt guck mal die Kuh. Da haben wir ja so einen klassischen Sprechfehler oder Sprachfehler, wie es so landläufig heißt. Ja, und dann kommt das Kind zu uns in die Sprachtherapie und dann arbeiten wir mit dem Kind diesen Sprachfehler auf, dass es dann nicht mehr Tu sagt, sondern Kuh.

0: Radio Weser TV, hört ihr immer noch? Ihr habt alles richtig gemacht. Die Tata sitzt immer noch in meinem kleinen Studio. Und Tata, du oder deine Praxis ist ja in Solingen hier 20 Kilometer weiter weg. Ne?
1: Ja, nicht ganz.
0: Ja, aber fast.
1: Fast, ja.
0: Ne? Also, wo ist deine Praxis? Wie kommt man zu dir? Und wie viele Kollegen hast du? Oder bist du die Chefin davon?
1: Ja, also ich bin die Chefin von der Praxis. Habe drei Mitarbeiterinnen und eine Bürodame, die mir tatkräftig zur Seite steht. Und wir sind in Solingen in der Langenstraße 42 ansässig. Und das ist natürlich für den einen oder anderen vielleicht dann mal interessant, vielleicht auf unserer Homepage vorbeizuschauen.
0: Ah, das hört sich gut an.
1: Genau, www.teralogo-solingen.de. Und man kann auch gerne mal anrufen, mich kontaktieren. Und wenn einer sagt, oh, ich wohne aber da und da, aber ich würde mal Interesse haben, dann wird es sicherlich auch die Möglichkeit geben, vielleicht einen Kollegen ausfindig zu machen, der vielleicht wohnortnäher dran ist, als ich es wäre. Da kann man sicherlich was finden und sich da austauschen. Wir sind, wie gesagt, in Solingen ansässig und für den Landkreis Diepholz, denke ich, ganz gut erreichbar.
0: Aber als Chef, der hat man nicht viel zu tun, ne?
1: Ja, im Moment haben wir Sommerloch. Das ist so, ne? Die Ärzte sind in Pause und Ferien und unsere Patienten machen auch Ferien. Aber wenn die Schule wieder anfängt, bei uns ist das dann ja so 9. August, dann geht es langsam auch bei uns wieder los. Jawohl, das ist richtig.
0: Du wohnst da, wie gesagt, in Freistadt. Es ist nicht einmal hier Freistadt. Wie lange wohnst du denn hier in Freistadt schon?
1: Das habe ich eben auch noch mal versucht zu überlegen. Also ich wohne hier seit 2002 in Freistadt.
0: Also knapp 16 Jahre, 17 Jahre.
1: Ja, genau, richtig. Vorher habe ich in Solingen gewohnt und vorher dann eben in Bad Nenndorf die Ausbildung gemacht. Aber ursprünglich bin ich Bremerin.
0: Ah, hört ihr? Bremerin, also ja. 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
1: Ja, hört man vielleicht auch ein bisschen, ne, von der Aussprache. Wenn wir schon beim Thema sind, das Norddeutsche habe ich nicht ganz verloren.
0: Ja, hier kannst du auch Norddeutsch sprechen.
1: Ah, ja, genau, hier kann man es auch noch sprechen, das stimmt.
0: So, noch mal eine andere Frage. Du fährst auch gerne mal die Moorbahn?
1: Ich habe irgendwann mal vor vielen, vielen Jahren die Schaffnerausbildung gemacht. Da hat mein Mann mich dann animiert. Er fährt ja die Lok, ich sollte den Schaffner machen, musste da noch so einen kleinen Kurs machen. Aber ich selber kann die Lok nicht fahren und wenn, dann nur den Schaffner machen.
0: Aber die fährt dann jeden Sonntag mal kurz ein bisschen Werbung zu machen hier für die Freistädter Moorbahn. Sagst du immer dazu, ich sag immer Moorbahn, aber ist ja kein...
1: Weltbahn.
0: Ja, ist ja keine Moorbahn.
1: Aber sie fährt durchs Moor und sehr schön, man fährt 1,5 Stunden mit der Moorbahn, kann sich die Weite des Moores ansehen. Also es ist schon sehr schön. Im Moment haben wir, jetzt haben wir noch Gänse, Gänsekinder, ganz niedlich, ja. Ja, nicht zum Essen, zum Angucken, aber die sind schon mittlerweile so groß. Aber das ist eine schöne Zeit, wenn hier die Brut- und Setzzeit ist, dann haben wir auch viel Jungvolk und Tiervolk.
0: Ich dachte zum Essen, ich mache mich gerne einen Gänsebraten mit Rotkohl.
1: Das ist und Weihnachten.
0: So, dann bedanke ich mich. Ne? Viel Spaß hier noch zum, in der Sonne zu schwitzen. Ne? Und mal gucken, vielleicht sehen wir uns ja euch noch mal wieder. Mal sehen. Ne?
1: Ich danke auch für das Interview.
0: Nicht dafür. Dafür sind wir nämlich da.
1: Ja. Alles Gute euch allen da draußen. Dankeschön. Tschüss.
0: Tschüss. Ich wünsche dir auch viel Spaß auch hier bei uns bei Radio Weser TV.

Das war's wieder mal von uns. Das war das Straßenradio diese Woche. Ich bedanke mich fürs Zuhören. Und ehrlich gesagt, wenn Sie noch nicht wissen, wie ich heiße, mein Name ist immer noch Markus Werner Joachim Ruder. Und er nimmt die Chips mit. Und die Cola natürlich bei den Kumpelchen, die ich während der Sendung gegessen habe. Ich sage Tschüss.

0: Hallo, liebe Schlagerfreunde von nah und fern.
1: Zur 313. Ausgabe der Sendereihe Schlagerhimmel, Schlagerhits und mehr begrüßt Sie ganz herzlich Ihr Schlagerengel Michael Zinke. Von einem sympathischen Vollblutmusiker, Musikpädagogen, Komponisten, Arrangeur und Produzenten aus Oberösterreich, nämlich von Benno, stammten die ersten Begrüßungsworte zur heutigen Sendung. Hallo lieber Benno, sei ganz herzlich willkommen im Schlagerhimmel.
0: Lieber Michael, lieben Dank für die herzliche Begrüßung. Ich freue mich wirklich sehr, heute Teil deiner Sendung zu sein.
1: Auf die nun folgende Stunde mit dir freue ich mich schon sehr und mache es dir so richtig gemütlich hier bei mir auf der Schlagerwolke.
0: Vielen Dank, lieber Michael. Ich fühle mich jetzt schon richtig wohl bei dir.
1: Mit einem stimmungsgeladenen Titel von dir, lieber Benno, starten wir unsere gemeinsame Sendung.
0: Und wir starten jetzt mit einem Titel, der richtig gute Stimmung macht und ein Stück Heimatgefühl mitbringt. Hier ist Tanzen auf der Binderalm.

0: Im soeben von dir erklungenen Auftakttitel ging es eindrucksvoll um deine mitreißenden Auftritte auf der Binderalm. Wo ist diese Binderalm gelegen und auf was für ein Programm können sich Besucher einer Veranstaltung mit dir freuen?
1: Die Binderalm liegt in einer wunderschönen Hügellandschaft im oberösterreichischen Mühlviertel und ist wirklich ein ganz besonderer Ort. Bei meinen Auftritten geht es mir darum, die Leute mitzunehmen, von gefühlvollen Momenten bis hin zu richtig guter Stimmung, wo getanzt, mitgesungen und einfach gemeinsam gefeiert wird.
0: Wundervoll. Und wunderbare Veranstaltungen stellt die nun bei uns folgende Daniela Uhrig immer wieder in ihrem Eventgarten im oberösterreichischen Schwanenstadt auf die Beine, wo die beliebte Schlagersängerin aus dem Salzkammergut unter anderem ihr Hotel Garni und ein Friseurcafé betreibt.
1: So ist es. Und bei uns im Schlagerhimmel stellt Daniela Uhrig jetzt ihre aktuelle Hitsingle vor, die da heißt
0: Sag ihr, ich hab dich nie geliebt.

0: Wie waren eigentlich deine ersten Berührungspunkte mit der Musik? Stammst du aus einer musikalischen Familie?
1: Musik liegt bei uns tatsächlich in der Familie. Mein Urgroßvater war Landwirt und Fassbinder, deshalb auch der Begriff Binderalm vom Fassbinden, und hat Zither gespielt. Meine Oma war als singende Wirtin mit ihrem Almtrio weit und breit bekannt. Da bin ich praktisch hineingewachsen und die Leidenschaft für Musik hat sich dann ganz natürlich weiterentwickelt.
0: Also bei euch liegt die Musik so richtig im Blut und spielst du auch verschiedene Instrumente?
1: Ja, ich werde hin und wieder von meinen Schülern gefragt, wie viele Instrumente ich eigentlich spiele, und ich reduziere es jetzt auf diese Instrumente, die ich tatsächlich noch ausübe, aber natürlich anfangs die Blockflöte ist bei uns in Österreich traditionell, dann das Akkordeon, 6 bis 8 Jahre, Klavier, Kontrabass und letztendlich bin ich dann bei der steirischen Harmonika gelandet.
0: Und dein musikalisches Wissen rund um die steirische Harmonika, die es dir damals angetan hatte und die deine eingeschlagene Musiklaufbahn maßgeblich mitgeprägt hat, gibst du als Lehrer weiter, stimmt's?
1: Ja, das stimmt. Ich unterrichte schon viele Jahre und habe in dieser Zeit viele Schüler auf ihren musikalischen Weg begleiten dürfen. Es ist für mich einfach schön zu sehen, wie sich die Begeisterung für die steirische Harmonika weiterträgt.
0: Und die Brüder Georg und Martin haben einen Traum aus Kindertagen zur Leidenschaft werden lassen und sie leben ihre Liebe zur Musik und zur steirischen Harmonika vergleichbar wie du und sie nennen sich als Gesangsduo die jungen Waldensteiner. Die zwei könnten, wie ich finde, glatt Schüler von dir und auf der steirischen Harmonika sein. Doch bevor es bei uns die jungen Waldensteiner mit einem Titel zu hören gibt, würde es mich noch interessieren, ob du es bereits miterleben konntest, dass ehemalige Schüler von dir eine Musikkarriere gestartet haben.
1: Ja, das durfte ich tatsächlich schon miterleben und das freut mich natürlich ganz besonders, wenn man sieht, wie sich jemand entwickelt und dann seinen eigenen Weg in der Musik findet. Und das ist einfach etwas ganz Schönes. Und genau das motiviert mich auch, weiter zu unterrichten.
0: Und das erfüllt einen dann auch mit Stolz und wenn man dann sieht, wie gut es dann mit den Schülern vorangeht und sie erfolgreich dann sind.
1: Genau, also wenn meine Schüler, am liebsten ist es mir, wenn sie bei Null anfangen, dann kann ich das von der Basis her bis zur Bühnenreife im Prinzip näher bringen, wie das Instrument funktioniert, dann auch natürlich mit Gesang und so weiter.
0: Und hier sind sie nun, die jungen Waldensteiner mit dem Titellied ihres im Jahre 2023 herausgekommenen Albums.
1: Aber beim nächsten Mal.

0: Im zurückliegenden Jahr 2025 könnten die jungen Waldensteiner ihr bereits 10. Bühnenjubiläum feiern und der gerade von ihnen gehörte Titel Aber beim nächsten Mal ist in Zusammenarbeit mit dem gleich bei uns folgenden Marc Pircher entstanden, der ein Förderer der beiden Brüder ist. Gibt es auch bei dir, lieber Benno, einen musikalischen Förderer? Und was für ein Team steht dir bei der Entstehung der Titel zur Seite?
1: Ich hatte auf meinem Weg immer wieder Menschen, die mich unterstützt und inspiriert haben. Dafür bin ich sehr dankbar. Bei meinen Produktionen arbeite ich mit einem kleinen, eingespielten Team zusammen, aber viele Ideen entstehen auch direkt bei mir.
0: Und viele von unseren Hörern werden das folgende Lied von den unvergessenen Klostertalern kennen, von denen die Originalversion stammt und zu der es bei uns jetzt eine Neuaufnahme von Marc Pircher zu hören gibt.
1: Einfacher Mann.

0: Eine Hymne auf den liebsten Menschen, den ein jeder von uns hat und ohne den es uns nicht geben würde, verbirgt sich hinter dem nächsten Lied von dir, lieber Benno.
1: Ein Lied, das mir ganz besonders am Herzen liegt. Hier ist für alle Mütter dieser Welt. Danke, Mama.

0: du lebst die Musik mit Herz und Seele und es ist großartig, wie du dir den Traum von der Musik erfüllen konntest und du deine Leidenschaft auch beruflich leben kannst. Warst du vor Beginn deiner Tätigkeiten rund um die Musik auch in einem anderen Bereich tätig, beziehungsweise gibt es von dir ein berufliches weiteres Standbein, auf das du hättest zurückgreifen können, wenn es sich mit der Musik nicht so gut zusammengefügt hätte?
1: Musik war für mich eigentlich immer der zentrale Weg und ich habe früh entschieden, mich voll darauf zu konzentrieren. Natürlich gehört auch das Unterrichten dazu, aber alles dreht sich bei mir um die Musik.
0: Jens und Niels Bongartz sind zwei Brüder aus den Niederlanden, deren Herz für Schlager und Volksmusik und die steirische Harmonika schlägt. Und als Duo nennen sie sich die Powerburm, das uns jetzt einen ihrer allerneuesten Titel vorstellt.
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0: Benno, ist dein Herz eigentlich glücklich vergeben?
1: Ich bin privat sehr glücklich, aber ich halte mein Privatleben bewusst ein bisschen im Hintergrund. Für mich steht die Musik im Mittelpunkt.
0: Mhm. Und aus dem Kärntner Lesachtal stammt eine der erfolgreichsten Musikerinnen, die bei ihren Auftritten immer ihre steirische Harmonika dabei hat. Und hierbei handelt es sich um
1: Melissa Naschenweng.
0: So ist es. Und von Melissa Naschenweng gibt es bei uns nun einen früheren Titel aus ihrem damaligen Erfolgsalbum Gänsehautgefühl zu hören.
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1: Was waren für dich deine bisher wichtigsten und schönsten musikalischen Meilensteine, Begebenheiten, an die du dich besonders gerne zurückerinnerst?
2: Für mich sind die schönsten Momente immer die auf der Bühne, wenn man spürt, dass das Publikum mitgeht und die Musik wirklich ankommt. Das sind genau die Augenblicke, die in Erinnerung bleiben.
1: Und mit zu den größten Erfolgen gehört für Simon Wild, den Musiker und Entertainer mit der Steirischen Harmonika, die Finalteilnahme im Jahre 2019 bei der Sommerhitparade von Immer wieder Sonntags mit seinem damaligen Wettbewerbstitel Immer wieder im Sommer.
2: Und bei uns im Programm gibt es jetzt von Simon Wild einen seiner neueren Musiktitel zu hören.
1: Für immer wir zwei.

0: an das soeben von Simon Wild erklungene Lied Für immer wir zwei schließt sich nahtlos das folgende stimmungsgeladene Liebeslied von der niederländischen Sängerin José Seeb an.
1: Liebeskatze.

wirklich besonders am Herzen. Das war das erste Lied, das ich überhaupt geschrieben habe, zum 100. Geburtstag, den natürlich meine Oma nicht mehr erlebt habe. Und der Titel ist ganz schlicht Oma.

0: Nachdem soeben Erinnerungen an deine verstorbene Oma wach geworden sind, geht es in dem sich hieran von Manfred Oswald, der sich als Künstler Engelherz nennt, anschließenden weiteren Ballade um den schmerzlichen Verlust eines Elternteils.
1: Lieber Vater,
2: du hast mal gesagt, lern einmal was Gescheites, weil mit Musik

0: Wie sehen deine nächsten musikalischen Vorhaben aus?
1: Ende Juni erscheint mein neuer Titel This is Our Time. Das Video dazu haben wir im Salzkammergut am schönen Attersee mit Segelschiffen gedreht. Das wird ein sehr emotionaler und gleichzeitig kraftvoller Song.
0: Oh, schön. Musikalisch kommen wir nun zu zwei beliebten Schwestern, die gar nicht allzu weit von dir entfernt in Oberösterreich beheimatet sind, nämlich in Kirchham im Salzkammergut. Und hierbei handelt es sich um
1: Sigrid und Marina.
0: Mhm. Und aktuell haben Sigrid und Marina die DVD- und CD-Produktion Heimatgefühle von Herzen unser Österreich herausgebracht, worauf unter anderem auch der nun folgende Titel enthalten ist.
1: Lieb deine Träume.

0: Kommen wir nun zu unseren Kontaktanschriften. Wie lauten deine Autogramm- und Homepage-Adresse?
1: Meine Autogrammadresse sowie alle Infos findet man auf meiner Homepage unter www.benno.at.
0: Und den Schlagerhimmel können Sie, liebe Schlagerfreunde, per Post unter Kastanienweg 23 in 28865 Lilienthal und per Mail unter schlagerhimmel@schlagerhimmel.de erreichen.
1: Oder schauen Sie doch mal auf der Homepage www.schlagerhimmel.de vorbei. Dort gibt es alle Infos rund um den Schlagerhimmel.
0: Weiter geht es bei uns mit einem Vorboten aus dem am 17. Juli erscheinenden neuen Amigos-Album Cleopatra, worauf das folgende Stück auf der Startnummer 1 enthalten sein wird.
1: Matador.

0: Den Ausklang von unserer Sendung bildet ein weiterer Titel von dir, lieber Benno.
1: Und zum Schluss gibt's noch einmal richtig Energie. Hier ist Feuer im Blut.
0: Doch bevor es bei uns deinen Titel Feuer im Blut zu hören gibt, danke ich dir sehr für die zurückliegende schöne Stunde.

0: Vielen Dank, lieber Michael. Es war mir eine große Freude, heute dabei zu sein.
1: Für die Zukunft wünsche ich dir von Herzen nur das Beste in jeglicher Hinsicht.
0: Das wünsche ich dir ebenfalls von Herzen.
1: Ein Wiederhören zur 314. Schlagerhimmel-Ausgabe gibt es am 16. Juli 2026, wie gewohnt zwischen 17 und 18 Uhr. Und bis dahin wünschen Ihnen eine himmlisch gute Zeit.
0: Benno und
1: Ihr Schlagerengel Michael Zinke.

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0: Ja, schönen guten Tag. Wir begrüßen Sie ganz herzlich zu einer neuen Ausgabe von Radio Interactivo. Immer wieder am Donnerstag, alle vier Wochen um 18 Uhr.
1: Ja, ping, die Zeit ist um. Das war gerade, die vier Wochen sind abgelaufen.
0: Ach so, ja. Ja.
1: Wir begrüßen am Mikrofon, also online, sind Caroline und Christine. der Form halber. Am Mikrofon sind Caroline Lenz und
0: Christine Renken.
1: Ja, so. Dann, ich würde mal vorschlagen, schnick, schnack, schnuck, wir machen heute Theater.
0: Ja. Nee, ne? Muss ich was aufsagen?
1: Nein, natürlich nicht.
0: Ich habe auch mich gar nicht vorbereitet.
1: Nein, wir machen einfach Theater, einen Theatertalk. Also ein bisschen über das Bremer Theater.
0: Ach so,
1: Wir versuchen mal zu klären, ob wir einen Sinn daran kriegen an folgende Äußerung. Die Staatsanwältin aus dem Münsteraner Tatort hat ihre Karriere in Bremen begonnen.
0: What? Nee, ne?
1: Ja. Und eine berühmte Ermittlerin, die mit einem VW Käfer über die Sendewellen vom ZDF brutzelte, hat auch was mit Bremen zu tun. Und überhaupt und sowieso.
0: Na, das verspricht ja hochinteressant zu werden.
1: Ja. Wir sprechen mal über Musicals und überhaupt und sowieso auch.
0: Ich kann besser überhaupt.
1: Ja, ich kann sowieso. Zusammen sind wir unschlagbar. So, das heißt, wir haben jetzt musikalisch ein bisschen etwas vorbereitet von dem bekannten Universalgenie. Ja, nee, es ist kein Mann, es ist eine Frau, Barbara Streisand. Sie wird uns von ihrem Album mit dem Titel Broadway-Album zu Gehör bringen, den Titel Putting It Together. Darin beschreibt sie den unendlichen Kampf, den man immer gerne wieder aufnimmt, um ein Stück auf die Bühne zu bringen, um einen Film zu produzieren oder ein Musical zum Leben zu erwecken.
0: Inklusive Lampenfieber?
1: Ja, auch. Ja. Und danach hören wir ein Lied von Mutti. Das ist, kannst du auch schon mal den mehr hören. Also das ist ein Mitschnitt aus einem Konzert in der Carnegie Hall. Mutti ist in diesem Fall Judy Garland und sie wird uns das Lied That's Entertainment zu Gehör bringen.
0: Oh ja.
1: Ja, ihre Chance haben wir noch einen Augenblick später, aber die ist jetzt, wie gesagt, noch nicht dran. Also, sie haben hoffentlich ein bisschen Lust, sie holen sich was zu trinken, was zu knabbern. Und ja, wir freuen uns, wenn sie kein Fußball, sondern bei uns die Stunde bleiben. Und dann fangen wir jetzt mal an.
0: Los geht's.
2: Look, I've spent a lot of time working on this.
3: Look, no one's gonna buy it. No one.
2: Well, how can
3: nobody in Middle America anyway? That's for sure.
4: He's right.
2: Well, why?
3: Sweetheart, it's just not commercial.
2: What is commercial?
4: It's not what's selling nowadays.
3: I mean, personally, I love it.
2: Be nice, girl.
4: Nobody's into this kind of material.
2: You have to pay a price, girl.
3: This album needs a hit single we can push.
2: They like to give advice, girl.
3: The whole idea's too risky.
2: Don't think about it twice, girl.
4: The audience won't understand this kind of thing.
2: It's time to get to work. I disagree. Why don't you wait till you hear it?
3: This is like your old stuff.
2: Art isn't easy.
3: Hey, we gotta appeal to the kids.
2: Even when you're hot.
4: Why would you want to make an album like this anyway?
2: Advancing art is easy.
3: I think we gotta talk seriously about
2: financing
3: this.
2: Financing it is not.
3: Why take chances?
2: A vision's just a vision if it's only in your head.
3: Nobody respects your artistic integrity more than I do.
2: If no one gets to hear it, it's as good as dead.
4: You have to think about your career.
2: It has to come to life. Bit by bit, put it together. Piece by piece, only way to make a work of art. Every moment makes a contribution, every little detail plays a part. Having just the vision's no solution, everything depends on execution. Putting it together, that's what counts. Ounce by ounce, putting it together. 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First of all, you need a good foundation.

0: So, wie hat Judy Garland aufgehört? The world is a stage of entertainment. Ja.
1: Die Welt ist eine Bühne der Unterhaltung.
0: Ja, genau.
1: Ah, das stimmt, das tägliche Leben auch.
0: Genau. Kommen wir aus Bremer Theater. Kannst du dich noch erinnern, das erste, was du da gesehen hast?
1: Ich kann mich daran erinnern, ich war mal als Begleitung mit Marnels Klasse da. Aber könnte sein, ich weiß es nicht mehr. Und dann kann ich mich erinnern, dass ich mal mit einer Bekannten da war. Aber Zauberflöte ist doch ewig lang, ne?
0: Naja, nicht so lang wie die Meistersänger, die dauern 5 Stunden.
1: Nee, das war's nicht. Ich bin mir nicht mehr sicher, ich weiß es nicht. Aber da kann ich mich erinnern, wie ich da gesessen habe und auf die Bühne geschaut habe.
0: Ja. Ja, also ich...
1: Und im Brauhauskeller war ich.
0: Ja. Im Brauhauskeller. Ist auch eine sehr schöne Spielstätte, die auch viel mit Prost zu tun hat, aber das ist eine andere Sendung.
1: Und Hick.
0: Ja, also wir waren recht früh im Bremer Theater, Weihnachtsmärchen natürlich. Ich kann mich da noch erinnern, das war das tapfere Schneiderlein. Und ich kann mich heute noch dran erinnern, putzigerweise. Das war ganz doof. Das Bühnenbild war irgendwie aus Papiermodellen gefaltet. Ich kam echt damit nicht klar, dass die Bäume plötzlich, das waren 3 weiße Zylinder. Und da haben sie gesagt, das ist der Wald. Und das fand ich echt doof.
1: Ja, und das stimme ich dir zu.
0: Das tapfere Schneiderlein in so einer Papierhütte da irgendwie, das sah alles aus wie so ein gefaltenes Haus. Ich fand ja die Weihnachtsmärchen im Niederdeutschen Theater damals viel besser.
1: Ja. Da kann ich mich auch nicht dran erinnern. Ich weiß, dass Manuel da mal war. Und ich weiß, dass wir zum Tag der offenen Tür mal da waren. Und da gibt es ja noch dieses legendäre Foto mit.
0: Ja, das Bremer Theater. Irgendwie, es gehört zu Bremen dazu, aber trotzdem, erinnert sich.
1: Ja.
0: Du? Was denn?
1: Das Bremer Theater war doch früher ganz woanders.
0: Ja, genau.
1: Da kann man heute auch noch was sehen. Also man nicht muss, da, wo es heute ist, aber wo es früher mal war.
0: Ja, aber man muss wissen, wo man hingucken muss.
1: Ja, aber das können wir doch mal verraten.
0: Ja, also von welcher Seite wollen wir uns annähern? Vom Domshof oder?
1: Ja.
0: Ja, wenn wir uns vom Domshof annähern, kann man eine Spur des Theaters sofort entdecken, wenn man auf die Seemannstraße guckt.
1: Ah, was? Ja. Der muss aber auch erklären, wo die ist.
0: Ja, die Seemannstraße ist ja am Domshof.
1: Wenn man vor dem Trekkingladen steht, rechts.
0: Ja, genau.
1: Und
0: also
1: dann
0: in Richtung Bischofsnagel.
1: Wenn man weiter rechts geht, kommt Manufaktum.
0: Genau. Und die Seemannstraße, benannt nach, nee, nicht nach
1: dem Seemann.
0: Nach Heinrich Seemann, dem Architekten des Hauses, was ein Stückchen weiter unten in den Wallanlagen gestanden hat.
1: Ach, du meinst, das war der Theaterarchitekt?
0: Ja, genau.
1: Ach so.
0: In der Straße aber selbst lebte auch ein bekannter, ja, ich sag mal, Schriftsteller.

0: Schriftsteller, der sogar noch viel bekannter war als August Strindberg. Karl Jonas Love Almqvist.
1: Ach, der! Ja. Das haben Sie doch jetzt bestimmt auch gesagt. Nein, ja. Der, das kannst du auch gleich sagen.
0: Karl Jonas Love Almqvist, ist eine ganz interessante Biografie, machen wir jetzt heute aber mal nicht.
1: Das ist ja Theater, ja, das Thema.
0: Genau. Und wenn man dann so weitergeht, dann kann man in den Wallanlagen mal zu den Theaterberg, man kann da so ein bisschen da noch die Höhen und Tiefen da und die Sitzordnung mit den Hecken da, das ist so ein bisschen noch wie im Rang.
1: Ja, das früher. Ist doch so ein abgeteilter Bereich. Also
0: genau. Was so ein bisschen daran
1: musikalischer erinnert. Bereich, wollte ich sagen, Naturbereich.
0: Genau.
1: Wo man schön sitzen kann und genau. So. Und sind da nicht auch die Grundmauern so nachge...
0: Ja, so ein bisschen.
1: Ja.
0: Ja.
1: Also ein unheimlich schönes Plätzchen. Und dann wurde es ja im Kriege zerstört.
0: Ja, man muss natürlich wissen, was das ist, weil richtig gut ausgeschildert ist das nicht. Das muss man schon, das ist echt für Fortgeschrittene.
1: Ja, aber das Wetter wird doch besser jetzt. Ja. Man kann doch mal einen schönen Spaziergang machen mit der Straßenbahn bis zur genau. Domsheide.
0: Und dann einfach mal ein bisschen flanieren.
1: Ja, ja. Erst noch über den Wochenmarkt schlendern und dann rein in die Seemannstraße.
0: Genau. Und sie werden so sein, boah, die ist so ernüchternd, wenn man da so drin steht. Aber
1: ja, aber die hat ja nun...
0: Da war mal viel los. Mhm. Viel los war auch am Bremer Theater. Da standen natürlich Dinge auf dem Spielplan. Da würden sie heute eher sagen, da hat ja auch mal ein kleiner Schauspieler vorgesprochen. Da haben sie gleich gesagt, oh Mann, sie gehören auf keine Bühne. Also fangen sie bloß keine Theaterkarriere an, das ist überhaupt nicht so gut.
1: Wer war das denn?
0: Das war Heinz Rühmann.
1: Ach so, ja. Der war ja, ach nee, nein.
0: Na, der hat
1: sich doch hier in Borgward abgeholt.
0: Ja, das war später, als er dann schon bekannter war. Er hat hier im Stück der Mustergatte auf der Bühne gestanden. Das haben wir übrigens im Waldorf Theater auch mal gespielt. Das Mustergatte. Da war sehr spannend, aber gehört jetzt auch nicht hierher. Und wir machen jetzt mal erstmal ein bisschen wieder weiter mit Musik. Wir haben jetzt gleich etwas vorbereitet aus einem Musical, aus dem Musical Chicago, den Cellblock Tango.
1: Oh ja!
0: Und danach hören wir aus einem Musical wiederum ein ganz spezielles Musical, was auch hier öfter auf dem Spielplan gestanden hat. Ein Musical, was aber die Drei-Groschen-Oper heißt. Und wir hören die englische Fassung der Seeräuber-Jenny.
1: Mm, auch gut, ja.
0: Also dann.
1: Ahoi. Dann kommt Stimmung auf.
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0: Also die letzten Takte der Seeräuber Jenny sind durch. Und weißt du was? Die Drei-Groschen-Oper, ich habe sie gesehen.
1: Nee.
0: Im Bremer Theater, ja. Damals war ich allerdings noch deutlich jünger als heute. Ich hatte am Anfang ein bisschen Schwierigkeiten mit dem ganzen Wechsel. Das ist im Laufe der Jahre besser geworden.
1: Naja, mit Lebenserfahrung und so. Und also wenn ich da so drüber nachdenke, so als Jugendlicher hatte ich da wenig Emphase für.
0: Ja, ich hatte ja immer, das habe ich glaube ich schon mal erzählt, ein Theaterstück, was mich echt beglitten hat.
1: Beglitten?
0: Oh.
1: Was denn?
0: Oh, Macbeth.
1: Oh. Ach, in der Schule hattest du das doch schon,
0: ja,
1: ne?
0: Ja, Macbeth. Macbeth hatte ich in der Schule, dann sind wir mit der Theatergruppe nochmal Macbeth.
1: Soll ich mal was sagen? Ich kenne das gar nicht. Doch vom Namen her.
0: Das war grauenhaft. Wir haben uns das angeguckt. Und dann war ich ja nun wirklich 85 in Amerika, ging da auch auf die Highschool. Und was haben wir gemacht? Macbeth. Der war schon da. Also es war schon ein bisschen schwierig. Aber ich meine, das bringt zu uns so ein bisschen auch das Thema, das ist ja für ein Theater nicht immer einfach, ist einen Spielplan zusammenzustellen, der die Leute auch ins Haus treibt.
1: Das ist wohl wahr, ja. Ja.
0: Die Herren Ichon und der andere, der Wiegand.
1: Die kenne ich.
0: Ja. Die haben ja damals, also Bremen war damals führend.
1: Ja, ich habe irgendwo mal gelesen, dass das Theater Bremen oder Bremer Theater war führend in Europa.
0: Ja.
1: Da habe ich mich ja fast niedergesetzt.
0: Ja. Heute sucht man diese Elemente noch. Also heute ist, man...
1: aber das muss man sich mal auf der Zunge zergehen lassen. In ganz Europa.
0: Ja, Europa ist nicht gerade klein.
1: Ja.
0: Genau.
1: Oi, oi, oi.
0: Und wir haben ja eine Anmoderation, Sie erinnern sich hoffentlich noch daran und sind jetzt nicht zum Fußball abgewandert. In der Anmoderation haben wir ja gesprochen von der Staatsanwältin von Börne und Thiel aus dem Münsteraner Tatort.
1: Die mit der tiefen, rauchigen Stimme. Ja. Die finde ich total cool.
0: Mechthild Großmann.
1: Ja,
0: und da hast du in der Stader Tageszeitung
1: einen Bericht. Stader Tageblatt.
0: Ja. Entschuldigung, Stader Tageblatt. Einen Bericht über sie gefunden. Und da haben wir völlig interessiert gelesen, ihr erstes Engagement war in Bremen.
1: Ja, 20 Jahre alt war sie.
0: Ja.
1: Und ihr Weg war auch ein bisschen steinig erst, aber dann hat sie hier ein Engagement bekommen.
0: Genau.
1: Naja, und was draus geworden ist, wissen wir ja. Ja, ja.
0: Heute, sie möchte sich ja jetzt beim Tatort zur Ruhe begeben und was
1: Schade
0: anderes
1: eigentlich.
0: Machen. Ja, aber ich kann es auch verstehen, immer dasselbe ist ja auch dann, also was heißt dasselbe, aber die Rolle, die ist irgendwann entwickelt und dann, man möchte dann nochmal was machen, was anderes.
1: Ja, gut.
0: So. Und so haben wir natürlich einige. Also wenn ich da in der Anmoderation denke an die Ermittlerin, die mit dem VW Käfer durch die Lande gebrumselt ist, Bella Block, Hannelore Hoger war auch in Bremen.
1: Ach ja, das stimmt. Da hast du recht. Auch das hatte ich ein bisschen vergessen. Ja.
0: Ja.
1: Aber das habe ich auch nicht so oft gesehen.
0: Nee, ich auch nicht. Aber als ich dann gehört habe, Hannelore Hoger war hier, fand ich auch, war ich bass erstaunt.
1: Ha.
0: So als junge Frau. Und dann war ich das nächste Mal gleich was erstaunt, als wir im Film Der Untergang gesehen haben. Und die Hauptrolle spielte Bruno Ganz.
1: Ja.
0: Mhm. Und dann erzählte jemand, der war auch in Bremen.
1: Das ist doch unglaublich, nicht? Wie heißt denn Rolf Becker?
0: Ja.
1: Rolf Becker, der war da auch am Bremer Theater.
0: Ja, genau.
1: Und seine Kinder Ben Becker und?
0: Merit.
1: Merit Becker, genau.
0: Ja.
1: Meritis oder irgend sowas war ich eben. Ja.
0: Ja, genau.
1: Hm. Oder die haben am Osterdeich gewohnt.
0: Ja. Oder wenn wir zum Beispiel an Buddy Elias denken.
1: Stimmt.
0: Buddy Elias war auch in Bremen.
1: Ein Name, der fast kaum noch genannt wird oder auch vorkommt.
0: Aber in mancher Vorabendserie war er einfach drin. Googeln Sie das mal. Und sie war, ach, der war in Bremen? Ja.
1: Ja, nun müssen wir auch noch sagen, er war der
0: letzte noch lebende Verwandte von Anne Frank, er war ihr Cousin.
1: Ihr Cousin, ja, da war ich mir eben nicht ganz sicher, aber richtig. Weißt du noch, wie wir den mal live erlebt haben?
0: Ein ganz bewegender Moment mit seiner Frau zusammen, hat er gelesen. Und wir haben das verfolgen dürfen, das war sehr interessant.
1: Ja, ja.
0: Also, wenn man zum Beispiel ja auch beim Bremer Theater, was ja, ich sag mal, die wenigsten sicherlich auch wissen oder sich vielleicht noch daran erinnern können, unter Klaus Pirwos gab es hier natürlich die Musical-Schiene, war sehr, sehr gut vertreten.
1: Was denn zum Beispiel?
0: Naja, da war zum Beispiel Victor Victoria oder Ein Käfig voller Narren.
1: Ach,
0: also
1: ja.
0: Da waren wirklich, und was ja ab und an auch noch mal immer läuft, jetzt glaube ich zurzeit auch wieder, was heißt glaube ich, ich weiß es läuft Cabaret. ist eigentlich ja ist ein Musical, ist aber auch verfilmt worden. Da ist Hollywood-Film mit Fritz Wepper. Und da kommt jetzt die Tochter von Judy Garland ins Rennen. Jetzt haben wir hier Liza Minnelli.
1: Ja, genau. Auch das ist auch toll. Ja. Das, den Spielfilm haben wir doch gesehen.
0: Ja,
1: ne?
0: Den haben wir mehrfach. Früher konnte man sich das ja so schön auf Video dann aufzeichnen. Ja. Mit VPS, so Programmierung. Ne? Wir sind ja inzwischen so alt. Ja, das waren doch diese Zahlen, der VPS.
1: Ja, ja, genau.
0: Genau. Man musste diese Zahlenkombination haben, weil sonst ging das doch.
1: Ja, aber das stand ja in der Fernsehzeitung.
0: Ja, wenn man dann wusste, wo sie lag. Und Cabaret, ein toller Film. Wir werden jetzt musikalisch etwas daraus hören. Und zwar das Finale. Und wie das dann aber immer so ist, wir spielen dann ganz gern noch ein Lied, was nicht so oft gespielt wird, was aber auch aus dem Musical stammt. Und zwar ist das Money Makes the World Go Round. Braucht man, glaube ich, nicht. Also Geld macht, bringt ja, die
1: regiert
0: Geld dazu.
1: Die Welt.
0: Genau. Und das ist wirklich ein sehr schönes Lied, höre ich sehr gerne.
1: Das
0: wir
1: mag ich auch gerne.
0: Hören Liza Minnelli. Und im Hintergrund hören wir Joel Grey. Joel Grey hat den Conferencier gespielt in dem Film Cabaret. Und seine Tochter Jennifer Grey, die hat mit einem anderen Film Furore gemacht.
1: Ja, der Name kommt mir bekannt vor, aber hilf mir auf die Sprünge.
0: Ja, Jennifer, die haben da auch gesprungen in dem Film, nämlich Dirty Dancing.
1: Stimmt, ja.
0: Das ist mit Patrick Swayze zusammen, da war sie die junge Frau, die da eingesprungen ist. Ein toller Film, der ist, man kann ihn eigentlich gar nicht oft genug sehen. Auf jeden Fall hören wir jetzt mal rein. Sie freuen sich und dann freuen sie sich danach wieder auf uns.

0: So, Musiktheater. Ja. Wir haben, warst du mal in der Oper oder so? Hast du da. Okay, das war nur eine Frage.
1: Nee, Oper ist nicht so meins.
0: War meins auch nicht. Ich bin ja oft mit meiner Kollegin aus der Requisite dann in der Oper gewesen. Da hatte das Bremer Theater etwas, was eine Übertextanlage.
1: Was das denn?
0: Ja, wenn man oben im ersten Rang gesessen hat, dann konnte man lesen, mitlesen den Text. Also es war mit Untertiteln, aber eben eine Übertextanlage. Weil manchmal ist ja schön auch Oper, weil das gibt mir dann so ein bisschen, also es fällt mir dann schwer. Ich weiß gar nicht, was die da wollen.
1: Ja, ich habe mich gar nicht getraut, ja. Das zu sagen. Wie schön, dass du das sagst. Ich weiß gar nicht, was die wollen.
0: Man kann das ja manchmal dann nicht so verstehen. Die Artikulation ist dann, das ist eine sportliche Höchstleistung. Du erinnerst dich noch an Jörg bei uns in der Theatergruppe. Ja. Es ist eine sportliche Höchstleistung, das nur über seine Stimme das Haus zu erfüllen. Und dann in der Artikulation deutlich zu bleiben, da kann das schon mal passieren. Aber es ist, die Zuschauer müssen ja auch wissen, worum es geht.
1: Ne? Besser also ist.
0: Bin ich ja ein großer Freund.
1: Sonst wird man so müde.
0: Ja, sonst wird man so schläfrig. Ich habe mich auch einmal tatsächlich, habe ich mir den Meistersänger mal angetan von.
1: Oha.
0: Ja, das sind zwei Pausen. Und man freut sich sehr aufs Ende dann.
1: Ja, das ist mir zu lang.
0: Ja.
1: Das ist nicht meins.
0: Ja. Aber Musiktheater, das ist natürlich in letzter Zeit ein bisschen, unter Klaus Pierfors war das natürlich, Helmut Baumann war dann immer hier und unser ehemaliger Kollege Olaf Kotzenbeck, der kannte Helmut Baumann und der hat viel erzählt, was ich jetzt natürlich nicht mache, aber das war schon ein Käfig voller Nand, das war eine Kult, also eine Kultinszenierung, da haben die Leute Schlange für gestanden.
1: Ja, und der hat auch so ganz schräge Sachen auch gemacht, ne?
0: Ja, Victor Victoria haben sie gemacht, das war mit Helen Schneider in der Hauptrolle und Helmut Baumann hat hier viele Jahre gearbeitet. Komischerweise kamen da auch sehr viele Zuschauer. Woran das wogegen hat? Ich weiß es nicht. Und dann hat sich die Ausrichtung des Bremer Theaters ja ein bisschen verändert. Sicherlich den Zeitumständen Rechnung tragen. Aber es ist ja immer so, die Leute wollen ja auch was Nettes haben, bin ich ja der Überzeugung. Und da muss man ihnen schon einfach auch mal was, ja, was Nettes bringen. Was,
1: naja, aber Geschmäcker sind ja auch verschieden. Wie viele Leute gehen da rein ins Bremer Theater?
0: Ja, genug.
1: Ja, sag mal.
0: Ja, knapp unter 1.000.
1: Nee, ne?
0: Ja.
1: Ja, das musst du ja erstmal vollkriegen.
0: Ja, musst du vollkriegen. Und die müssen ja auch alle begeistert dann, weil das ist, es gibt ja die Faustformel. Mhm. Sind sie unzufrieden, erzählt das jeder einzelne Zuschauer 11 anderen Leuten. Sind sie zufrieden, dann erzählt das nur 6 anderen Leuten.
1: Mhm.
0: Und das ist.
1: Das ist aber schon eine Höchstleistung.
0: Ja.
1: Aber ist das nicht so, dass die auch mit wahnsinnig viel Geld bezuschusst werden?
0: Ja, das war immer schon so, auch zu unserer Zeit noch. Da treten uns immer ein bisschen die Augen, was die für Stühlchen gekriegt haben pro Stuhlanforderung. Das hatten wir nicht.
1: Hm.
0: Aber wir hatten dafür manchmal ein volles Haus.
1: Na, dann nehme ich ja lieber das volle Haus.
0: Ja, das,
1: weil das spielt sich dann ja auch viel besser.
0: Das fanden wir auch. Jedenfalls ist es so, ich bin, sagen wir es mal so, wenn man mal was Modernes auf die Bühne bringt, zum Beispiel das Musical Fame, was eine, ich sag mal, ich würde mal sagen, das ist sowas ähnlich wie die Uroma von A Chorus Line.
1: Huh.
0: Also, was man so ein bisschen hinter die Kulissen guckt und die Geschichten der Darsteller mal, die Lebensgeschichten mal in den Vordergrund drückt. Und Fame führt uns eben auf eine Schule, auf eine Schauspielschule. Und da gibt es ein bekanntes Lied, was wir gleich hören, den Hot Lunch Jam. Fame ist auch als Musical durchgearbeitet worden für die Bühne.
1: Aber gibt es das auch als Film?
0: Gibt es auch als Fan. Mhm.
1: Ja, dann kenne ich das daher.
0: Ja.
1: Mhm.
0: Und das kann man natürlich auch auf die Bühne bringen. Und ich finde, da in diese Richtung sollte man vielleicht auch ruhig ein bisschen innovativ auch bleiben. Aber auch so die alten Sachen sind ja vielleicht dann auch gar nicht so schlecht. Weil wir hören im Anschluss daran, hören wir mit einem Teelöffel Zucker aus dem Musical Mary Poppins.
1: Mhm, ja.
0: Wir hören aber die englische Fassung, it was a spoonful of sugar.
1: Ja.
0: Julie Andrews wird das singen.
1: Ja, das ist auch schwungvolle Musik.
0: Mhm. Das ist einfach gute Laune Musik, schwungvolle Musik. Und gute Laune, finde ich, das brauchen wir in diesen Tagen.
1: Och ja, mehr denn je, ne?
0: Genau.
1: Mhm.
0: Und es ist ja dann schwierig, müssen wir ja ehrlich und offen ansprechen. Manchmal ist auf dem Spielplan nicht so richtig was drauf. Und dann lohnt sich aber der Weg nach Bremerhaven.
1: Das stimmt.
0: Ja.
1: Da sind wir ja schon öfter mal gewesen.
0: Ja. Mhm. Bremerhaven ist, Zugverbindung ist ganz gut damit.
1: Wenn nicht gerade Baustelle ist.
0: Ja, wenn da nicht, aber im Prinzip irgendwas ist ja immer.

0: Aber trotzdem, man kann die Leute, die nach Bremerhaven ins Theater gehen, kann man erkennen, das, was da auf dem Bahnsteig, die sahen alle so piekfein aus, also ja, waren schon anders angezogen.
1: Ja. Ja. Ja, und das hat mir da gut gefallen. Das war eine schöne Atmosphäre, tolle Vorstellung.
0: Ja, und ist ein schönes Haus auch.
1: Ja.
0: Ja. Ja. Ja, schönes Haus. Also unsere Musik haben wir jetzt ja schon ein bisschen angekündigt, was wir haben. Nochmal eben zum Mitschreiben, also Hotland Jam aus dem Film, aus dem Musical Fame. Und dann Mary Poppins, die Frau mit dem Schirm, die durch die Gegend flog, mit dem Lied With a Spoonful of Sugar in Deutsch, mit einem Teelöffel Zucker.
1: Ja.

0: Eine abwechslungsreiche Stunde liegt hinter uns. Mit Schnick und Schnack rund ums Bremer Theater.
1: Na, aber da gäbe es ja noch ganz viel mehr zu erzählen.
0: Aber dafür reicht das Stündchen ja nicht aus.
1: Ja, wir haben ja bald wieder ein Stündchen.
0: Ja, aber wenn Sie sich da gerne nochmal selber informieren möchten, es gibt ein tolles Buch, was ein prima Kollege von mir geschrieben hat, Frank Schümann, über das Bremer Theater. Frank ist leider viel zu früh verstorben, aber das Buch ist toll. Also das Buch sei Ihnen ans Herz gelegt. Lesen Sie das, er hat da sehr viel Herzblut reingesteckt, er war Pressesprecher des Bremer Theaters. Und Frank, wo auch immer du zuhörst, es war schön mit dir. Immer eine Unterhaltung wert. Ja, eine Unterhaltung wert war eigentlich auch, also wir haben ja viele Dinge mal, wir haben festgestellt, dass du dich an einiges nicht erinnern kannst und an das durchaus unterschiedliche Betrachtungen. Aber dennoch, geben Sie dem Theater eine Chance, gehen Sie hin. Gehen Sie hin und deswegen sei schon mal,

0: An dieser Stelle vorausgeschoben, wir hören gleich musikalisch auf mit dem Lied eines Kerzenständers. Ja. Ein Kerzenständer aus dem Film Die Schöne und das Biest. Ja. Er wird singen Be Our Guest, seien Sie unser Gast. Da lädt er in andere Funktionen einzukommen, aber betrachten Sie es einfach eine Einladung der Kunst an Sie, meine sehr verehrten Zuhörerinnen und Zuhörer, dass Sie, kommen Sie einfach mal und gucken Sie mal und geben Sie ja, dem Theater eine Chance.
1: Ja, es lohnt sich auf jeden Fall.
0: Auf jeden Fall.
1: Und am besten, man geht zu zweit, dann kann man hinterher nochmal
0: ist nett immer noch besser
1: einkehren und vor allen Dingen sich drüber unterhalten und genau austauschen.
0: So ist es. Ja, dann würde ich mal fast sagen, dann, Moment, warte mal, wo ist die Uhr? Und zack, Zeit ist angestellt. Das ist für die nächsten 4 Wochen.
1: Weil genau.
0: Das ist die Zeit für den Abstand, für die bis zur nächsten Sendung läuft. Und wir sagen für heute Danke, grüßen nach Bremerhaven und sagen Tschüss!
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Hallo und recht herzlich willkommen bei Rock'n'Pop Classics hier auf Radio Weser TV. Will heißen, die nächsten zwei Stunden reisen wir wieder gemeinsam durch die legendärsten Geschichten der Rock- und Popgeschichte. In der ersten Stunde, das hat sich so mittlerweile eingespielt, in der ersten Stunde heißt es Rock, Classic Rock, und in der zweiten Stunde folgen dann die Club Sounds. Musik aus euren alten Disco-Gängen. Wie gesagt, das Ganze in Stunde 2. Lehnt euch zurück und genießt mit mir zwei Stunden voller Musik und Erinnerungen und echte Klassiker. Kurzum, erst rocken, dann poppen. Schön, dass ihr wieder dabei seid. Hier ist Rock'n'Pop Classic. Mein Name ist Wolfgang Axonow.

Natürlich, natürlich auch heute wieder unser standesgemäßer Einstand mit AC/DC Got Me Some Rock'n'Roll Thunder. Und das zuletzt gehörte hier live, haben wir schon mal gleich zu Beginn der Sendung etwas Live-Atmosphäre geschaffen. Bachmann Turner Overdrive mit Taking Care of Business. So, nun nehmen wir uns Zeit für einen kleinen Ausflug in die Welt des Glam Metal der frühen 90er. Viele kennen den folgenden Titel vielleicht als Unskinny Rock. Tatsächlich heißt der Song aber Unskinny Bob. Das ist eben halt der große Unterschied. Und stammt von der US-amerikanischen Glam-Metal-Band Poison. Veröffentlicht wurde dieser Titel im Sommer 1990 als erste Single aus dem dritten Studioalbum Swallow This Life und entwickelte sich schnell zu einem der größten Erfolge der Band. Besonders interessant, der Begriff Unskinny Bob hat eigentlich gar keine konkrete Bedeutung. Die Bandmitglieder erklärten später mehrfach, dass die Wortkombination ursprünglich lediglich als spontane Nonsenszeile während des Songwritings entstand. Naja, so kann's passieren. Sie klang einfach gut, passte perfekt zum Rhythmus und blieb schließlich im fertigen Song erhalten. Das muss man mal erstmal so mitnehmen. Musikalisch überzeugt der Titel mit dem markanten bluesigen Gitarrenspiel von CC DeVille, kraftvollen Drums und den energiegeladenen Party-Vocals von Bret Michaels. Unskinny Bob ist damit nicht nur ein echter Klassiker des Glam-Metal, sondern der beste Beweis dafür, dass manchmal selbst die ungewöhnlichsten Songtitel zu einem großen Hit werden können.

John Waite, Mr. Wonderful. Und von John Waites gefühlvollem Rock schlagen wir jetzt die Brücke zu einer echten Metal-Legende. Anschnallen und bereit machen für geballte Heavy-Metal-Energie. Hier kommen Judas Priest.

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Zum einen Judas Priest mit The Hillian Electric Eye und soeben gehört hier ein bisschen Gymnastik. Sei es nun am Abend oder zur Mittagszeit, Metal Health Bang Your Head, live aus dem Jahre 1984, Quiet Riot waren das. Und jetzt ein besonderes Highlight für alle Fans deutscher Rockmusik. Das legendäre Live-Konzert von Marius Müller-Westernhagen in der Berliner Waldbühne fand am 24. Mai 2004 statt. Dort vor ausverkauftem Haus begeisterte der Ausnahmekünstler sein Publikum und setzte damit den glanzvollen Schlussstrich des ersten Teils seiner 75er Live-Tour. Für alle, die an diesem besonderen Abend nicht persönlich dabei sein konnten oder die einzigartige Atmosphäre noch einmal erleben möchten, der Konzertabend wurde professionell aufgezeichnet und steht in voller Länge zur Verfügung. So lässt sich die Energie der Waldbühne, und das ist nun mal was Besonderes, die großen Hits und die besondere Stimmung des unvergesslichen Abends jederzeit erneut erleben. Ein Konzert, das eindrucksvoll gezeigt hat, warum Westernhagen immerhin seit Jahrzehnten zu den prägenden Größen der deutschen Musikszene gehört. Hier ist Westernhagen mit Taxi Man, live, Waldbühne 2024.

Pittsburgh. Pittsburgh 1986. Die Band namens Loverboy und Walking for the Weekend. Und von den rockigen Hymnen von Loverboy geht's jetzt deutlich kraftvoller weiter. Drehen wir den Regler auf Anschlag und wechseln zu einer Band, die für spektakuläre Shows und kompromisslosen Sound steht. Die Rede ist von Rammstein. Mehr möchte ich dazu nicht sagen.

So, jetzt komme ich zu einer der größten Bands der Musikgeschichte. Das bekannteste und kommerziell erfolgreichste Lied von, und da sind wir beim Namen Fleetwood Mac, ist ohne Zweifel der Welthit Dreams. Der Song stammt vom legendären Album Rumours aus dem Jahre 1977, einem Album, das Musikgeschichte geschrieben hat. Dreams wurde zum einzigen Nummer-1-Hit der Band in den US-Billboard-Charts und begeistert bis heute Millionen Fans weltweit. Doch die Geschichte von Fleetwood Mac begann lange vor dem großen Pop-Rock-Erfolgen der 70er. In ihren frühen Jahren war die Band vor allem als britische Blues-Formation bekannt. Bereits 1968 landeten sie mit dem atmosphärischen Instrumentalstück Albatross einen Nummer-1-Hit in Großbritannien. Und danach riss die Erfolgsserie ja nicht ab. Mit Songs wie Man of the World oder Oh Well erreichte die Band weitere Top-10-Platzierungen in den britischen Charts und festigte ihren Ruf als eine der spannendsten Bands der damaligen Rockszene. Von den Blueswurzeln bis zu den großen Stadionhymnen Fleetwood Mac haben Musikgeschichte in gleich mehreren Jahrzehnten geschrieben. Hier sind sie mit ihrem 69er-Werk Oh Well, Fleetwood Mac.

Ja, und damit sind wir schon im Groove. Karen White, Secret Rendezvous. Und damit sind wir in der zweiten Stunde der heutigen Ausgabe Rock'n'Pop Classics und begeben uns jetzt in die schimmernde Welt des R&B der 80er Jahre. Und ich komme gleich zum King of Pop. Und wer dahinter steckt, muss, glaube ich, nicht näher erwähnt werden. Aber auf jeden Fall, dem nämlich vor 46 Jahren stürmte Rock With You die Tanzflächen. Es war sicherlich der größte R&B des Jahres 1980. Damals verband ja Michael Jackson Disco, Soul und Pop auf eine Weise, die den Sound des Jahrzehnts mitprägte. Viele Musikhistoriker sahen darin einen wichtigen Schritt auf dem Weg zu seinem späteren Erfolg. Rock With You, Michael Jackson.

Michael Jackson, Rock With You Tonight. Ein absoluter zeitloser Song, würde ich mal sagen. Rock'n'Pop Classics, hier bei uns auf Radio Weser TV. Wir sind in der Stunde 2 und die heißt Club Sounds, der 80er, überwiegend der 80er heute. Und ich komme jetzt zu einer Dame namens Diane.

Diana Ross und ihrem Superhit Upside Down. Produziert wurde dieser Song von Neil Rogers und Bernard Edwards von den Chic. Das Ergebnis war ein absoluter Nummer-1-Hit in den R&B und Dance-Charts. Noch heute, würde ich mal sagen, hört man sofort diesen unverwechselbaren Groove, der damals so die Clubs füllte. Hier ist sie, Diana Ross.

Na, das ist doch mal eine Ansage. Giving you the best that I got. Anita Baker. Ein bisschen Gänsehaut-Feeling hier auf Radio Weser TV, wenn es auch jetzt heißt, Party ist angesagt. Und man kann es ja so sagen, heutzutage vergeht kaum eine Hochzeit oder Party ohne Celebration. Ursprünglich wollte die Band ja einfach nur ein positives Lied über Gemeinschaft und Freude schreiben und schuf damit einen der bekanntesten Party-Songs aller Zeiten. Die Rede ist natürlich von Kool & The Gang und Celebration hier im Remix von Stock & Aitken Waterman.

Cool and the Gang, Celebration, remixed by Stock Aitken Waterman. Ja, und zum Thema Celebration passt auch I Wanna Dance With Somebody mit Whitney Houston aus dem Jahre 1987. Und wenn ich diese

diesen Song auflege, staune ich immer wieder, wie modern er doch heute noch klingt. Whitney Houston dominierte ja in den 80ern die R&B-Charts wie kaum eine andere Sängerin. I Wanna Dance With Somebody wurde ja nicht nur ein Pop-Hit, sondern auch ein wichtiger R&B-Klassiker, der bis heute, kann man so sagen, jede Tanzfläche füllt. Whitney!

you, Whitney Houston. So, als nächstes steht hier Paula Abdul auf der Playliste. Vor ihrer Gesangskarriere war ja Paula Abdul vor allem als Choreografin bekannt. Erst als Straight Up erschienen, glaubten viele ja zunächst nur an einen kurzfristigen Club-Hit. Stattdessen wurde der Song zu einem der prägendsten Dance- and R&B-Titel der späten 80er und machte Paula Abdul zum Superstar.

Yeah, die Rock'n'Pop Classics auf Radio Weser TV mit Wolfgang Axonow im Studio. Ebenfalls nicht wegzudenken in den Clubabenden der 80er, ein Mann namens Bobby Brown. Ich erinnere mich noch gut an die Abende, an denen ich fast jede Stunde einen Titel aus dem Album Don't Be Cool spielen konnte. Die Verkaufszahlen waren so stark, dass selbst das Personal an den Plattentresen staunte. Als die Nachrichten über die mehrfachen Platin-Auszeichnungen eintrafen, war es klar, das Album wurde tatsächlich eines der erfolgreichsten R&B-Alben der späten 80er. Hier ist er, Bobby Brown, Don't Be Cruel.

Bobby Brown. Ein Blick zur Uhr verrät mir, dass wir schon wieder am Ende dieser Sendung sind hier. Das waren 2 Stunden Rock'n'Pop Classics. Schön, dass ihr wieder dabei gewesen seid. Die nächste Ausgabe folgt dann am 16. Juli zur gewohnten Zeit hier bei uns ab 19 Uhr auf der Welle von Radio Weser TV 92,5 sowie im Netz und auf DAB+. Kommt gut durch den Rest des Tages und vor allem bleibt mir gesund. Mein Name ist Wolfgang Axenow und ich hätte da noch ein paar Takte. I be sure. Tschüss, dann bis zum nächsten Mal.

Moin Moin allerseits und herzlich willkommen bei Backstage, der Sendung für Trash, Kitsch und Kult und mit der Musik aus 6 Jahrzehnten Rock- und Popgeschichte. Mein Name ist Thorsten Schmidt und heute geht es um Coverversionen. Coverversionen aus den 70ern und Coverversionen, bei denen man...

Ja, so klang die Originalversion von Cry Me a River von Julie London 1955. Und das hat Joe Cocker daraus gemacht 1970. Und er hat damals diesen Song im Beat Club vorgestellt. Das hat allerdings nicht viel genützt. Es gab keine Notierung in der deutschen Hitparade für Joe Cocker und Cry Me a River. Aber immerhin Platz 13 in den Niederlanden und Platz 15 in Belgien. Von Platz 11 in den USA ganz zu schweigen. Das Schicksal von Joe Cockers Cry Me a River teilen fast alle Coverversionen in dieser Sendung. Sie wurden keine Hits, zumindest bei uns in Deutschland nicht. Und so manches Mal haben das die Musiker schon im Voraus gewusst und sie haben ihre Aufnahme gar nicht erst auf einer Single veröffentlicht, sondern nur auf einer Langspielplatte. Die erfolgreichste LP von Creedence Clearwater Revival war Cosmos Factory von 1970. Eine LP vollgespickt mit Hits aus der Feder ihres Sängers John Fogerty und mit einer Coverversion. Und das war ein alter Song von Roy Orbison, Ubi Dubi. Hey, baby, jump over here.

Niemand weiß so recht, was David Bowie geritten hat. Nach den drei erfolgreichen und bahnbrechenden Alben Hunky Dory, Ziggy Stardust und Aladdin Sane ein Album nur mit Coverversionen herauszubringen. Auf der LP Pin-Ups befanden sich offenbar seine Lieblingssongs aus den 60ern. Immerhin keine Greatest Hits der 60s, sondern Songs von Pink Floyd, von den Who, den Pretty Things und den Kings. Und eben jenes Sorrow im Original von den McCoys. In England hatten die Mercies den Hit mit Platz 4 in den britischen Charts. Und für David Bowie wurde Sorrow der einzige Song aus diesem Album, der zu Hitparaden-Ehren kam. Immerhin eine Nummer 1 in Australien, eine Nummer 3 in England und Platz 39 bei uns. Auch dem großen Bob Dylan, der so viele Songs komponiert hat und dessen Songs so häufig gecovert wurden, auch Bob Dylan ist mal nichts Eigenes mehr eingefallen. Und das war ebenfalls in diesem Jahr 1973. Da hat auch er ein Album mit Coverversionen aufgenommen. Das hieß schlicht und einfach Dylan. Und man fand darauf Songs von Joni Mitchell, von Sammy Davis Jr. und gleich zwei Songs von Elvis Presley. Und einer der beiden enthält ein bisschen Selbstkritik. Warum nur habe ich dieses Album aufgenommen? A Fool Such as I.

Susi Quadro coverte die Everly Brothers 1977 für ihr Album Agrophobia. Aber da war es mit ihrer aggressiven Rockphase schon vorbei und sie schwamm in Richtung Popwelle. Und das ja durchaus erfolgreich. Marian Faithfull hatte einen Riesenhit mit The Ballad of Lucy Jordan und dabei hat man gerne übersehen, dass auch das eine Coverversion war. Das Original kam von Dr. Hook and the Medicine Show und war ein völliger Flop. Und deshalb hören wir die Marianne auf Platz 5 in Deutschland.

Dr. Hook ohne seine Mediziner und damit auch leider ohne seinen anarchischen Witz, aber immerhin ganz nett und erfolgreich. Walk Right In stammt aus den 30ern, wurde in den 50er und 60er Jahren zigmal gecovert und stand 1977 fünf Wochen lang auf Platz 1 in Australien in der Version von Dr. Hook. Auch John Lennon hat ein Album mit Coverversionen aufgenommen, mit seinen Lieblingssongs aus Teenager-Tagen in Liverpool. Das Album erschien 1975 und hieß passenderweise Rock'n'Roll. Zwei Songs von Chuck Berry sind dabei und gleich vier von Little Richard. Und wir hören Slippin' and Slidin' von John Lennon und anschließend gleich Brown Sugar von Little Richard.

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1: Coverversionen aus den 70ern stehen heute auf meinem Programmzettel. Unter Mikrofon ist immer noch Thorsten Schmidt. Ja, und ich sammle Coverversionen seit vielen, vielen Jahren und ich weiß eigentlich gar nicht so recht, warum. Besonders haben mich immer die Coverversionen interessiert, die keine bloßen Kopien des Originals waren, sondern mit einer ganz eigenen Note des Interpreten zu eigenen Interpretationen fanden. Und da haben wir ja schon einige gehört in dieser Sendung. Und es ist sicherlich eine ganz gute Idee, die zweite halbe Stunde mit den Rolling Stones einzuläuten. Die Stones haben ja durchaus auch mal den einen oder anderen Song gecovert und von den Temptations gleich deren zwei. Ain't Too Proud to Beg vom Album It's Only Rock'n'Roll und Just My Imagination vom Album Some Girls. Tja, schwere Entscheidung. Die Qual der Wahl fiel auf Ain't Too Proud to Beg von den Rolling Stones.

Die Rolling Stones coverten die Temptations und da war der folgende Song nahezu unausweichlich. Die Temptations mit Papa Was a Rolling Stone. Das war wohl ihr größter Hit, aber die Temptations waren nicht die Originalinterpreten. Sie hatten diesen Song von ihrer Soul-Konkurrenz gemopst, von den Undisputed Truths. Die hatten mit diesem Song einen Riesenflop und die Temptations machten daraus einen Riesenhit. Wir bleiben bei Rock und Soul und bei einem Klassiker von Ike und Tina Turner. 1970 war das, da haben sich die Supremes und die Four Tops zusammengetan. Drei Sängerinnen und vier Sänger. Und sie haben sich wohl gedacht, zusammen sind wir unschlagbar. Sie nahmen ein gemeinsames Album auf und das nannten sie The Magnificent Seven, die glorreichen Sieben. Tja, ganz so viel Gloria kam nicht dabei raus, aber immerhin eine erfolgreiche Single-Auskopplung. River Deep, Mountain High kam in England auf Platz 11 und in den Niederlanden auf Platz 25.

Everybody's Talking, diesen Song kennen wir von Harry Nilsson. Das war sein erster großer Hit mit Platz 6 in den USA im Jahr 1968. Der Originalinterpret war allerdings der Komponist Fred Neil, aber von dem haben wir nie wieder was gehört. Aber sein Song Everybody's Talking wurde dutzende Male gecovert und wir hörten Bill Withers mit seiner Coverversion aus dem Jahr 1971. Coverversionen aus den 70ern, das war das Thema dieser Stunde und diese Stunde ist fast schon wieder vorbei und alles, was wir gehört haben, das steht auf der Playliste und diese Playliste gibt es im Internet unter www.musikausstudiobremen.de und dort findet ihr dann weitere Informationen über die gespielten Songs. Und zu guter Letzt gibt's ein Cover von Van Halen. You're No Good stammte von Didi Warwick. Den Hit in Europa räumten allerdings die Swinging Blue Jeans ab. Mit Platz 3 in England 1964. Und Van Halen haben diesen Song wieder ausgegraben für ihr Album Van Halen 2. Und damit verabschiede ich mich und wünsche euch eine wunderschöne Woche. Mein Name ist Thorsten Schmidt und ich sage wie immer Tschüss und bis bald.

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